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1: Ja, einen wunderschönen guten Morgen an alle da draußen. Es ist wieder Zeit für die Stadtzeit am Morgen. Es ist Punkt 7 Uhr und wir haben es Donnerstag, den 25. Juni. Mein Name ist Lukas und ich begleite euch jetzt für die nächsten zwei Stunden bis 9 Uhr durch das Stadtzeitprogramm. Und wie jeden Morgen fangen wir eigentlich an mit unseren kuriosen Feiertagen. Wir schauen uns ja mal um, was denn an dem jeweiligen Tag so auf der Welt gefeiert wird. Mal sehen, wie man die Dinge auch überhaupt feiern kann. Das ist immer die große Frage. Denn heute ist zum einen Tag des Ziegenkäses. Ja, dann kann man ja mal überlegen, wie man das feiern kann. Vielleicht, wenn man Lust hat, holt man den sich heute. Aber ja, es ist auch Tag des Schulfreundes. Genau, also die beiden Tage sind für heute ausgewählt, ist auch nur eine kleine Auswahl, denn es ist wirklich immer ganz kurios, was man da so an Feiertagen findet. Ja, die Sonne scheint ja schon ein wenig durchs Studio und ich würde sagen, um den Tag gebührend einzuleiten, es wird wieder ein sehr sommerlicher Sommertag, starten wir mit unserem ersten Song, bevor wir dann zu unseren Geburtstagsgrüßen kommen. Und der erste Song nennt sich Swimmingpool von Anna Calvi.

Ja, sanfter kann man doch gar nicht in den Tag starten und geweckt werden. Das war Swimmingpool von Anna Calvi und es ist jetzt 7.07 Uhr gleich. Es wird höchste Zeit für unsere heutigen Geburtstagsgrüße. Ja, und da schauen wir doch direkt mal in unseren Lotte-Club, denn da hat heute Sebastian Schulz Geburtstag. Also von unserer Redaktion, von dem gesamten Team, alles Gute, mach dir einen schönen Tag. Und du teilst dir deinen Geburtstag mit folgenden Promis. Und ich kann schon mal verraten, es wird sportlich. Denn die erste prominente Person, die wir heute mit in den Geburtstagsgrüßen haben, ist Therese Johaug. Und das ist eine norwegische Skilangläuferin und eine der erfolgreichsten ihres Sports. Ihren Durchbruch feierte sie im Jahr 2007 bei den norwegischen Meisterschaften und im Weltcup. Sie hat sogar die Goldmedaille mit der Staffel bei den Olympischen Winterspielen 2010 gewonnen. Aber darüber hinaus hat sie auch zahlreiche Weltmeistertitel gewonnen und 3 Goldmedaillen bei den Olympischen Winterspielen 2022. Damit aber nicht genug, denn auch Timo Kastening hat Geburtstag, geboren 1995 in Stadthagen. Und er gab sein Debüt in der Bundesliga beim TSV Hannover-Burgdorf und hat sich zu einem der besten deutschen Rechtsaußen entwickelt. Genau, und sein erstes Länderspiel hat er auch dann für die deutsche Nationalmannschaft bestritten und hat auch an mehreren internationalen Turnieren mit Deutschland teilgenommen. Ja, das waren unsere Geburtstagsgrüße. Heute ein wenig sportlicher. Es ist jetzt 7.08 Uhr. Und ich würde sagen, wir schauen einfach mal ganz fix, was heute so auf dem Programm steht, zumindest in der nächsten Stunde, bevor wir dann weiter schauen, was die Playlist uns denn heute hergibt. Also um 7.15 Uhr, genau wie immer zur Viertelstunde, kommen wir zu den neuesten Meldungen aus Deutschland und der Welt bei den Nachrichten. Um 7.30 Uhr kommen wir zum Beitrag der Stunde und da geht es heute um den CSD in Ilmenau. Ja, da werde ich mit Yannick vom Organisationsteam sprechen. Also bleibt dran, das wird sicherlich sehr, sehr spannend, denn wir haben ja auch eine Themenwoche diese Woche. Fleißige Lotte-Hörer werden vielleicht schon mitbekommen haben, dass es hier 7.30 Uhr immer um ein Thema geht, was mit dem queeren Leben in Thüringen zu tun hat. Passend zum Pride Month, der jetzt ja auch beinahe vorbei ist, aber diese Themenwoche wird sich auch ja morgen 7.30 Uhr nochmal damit beschäftigen. Und wenn ihr auch mal zuhört bei unserem Was war, was ist, was wird, das kommt zwar erst 11 Uhr, aber da sind manchmal auch Themen versteckt, die sich auch auf queeres Leben beziehen. Und 7.45 Uhr kommen wir dann zu den Nachrichten aus Weimar und der Region. Also bleibt dran, das Programm wird aber darüber hinaus auch noch sehr spannend werden. Aber so viel zur ersten Stunde. Wir haben es gleich 7.10 Uhr und das ist doch perfekt, um noch ein wenig Musik zu hören, bevor es dann zu den Nachrichten kommt. Jetzt hören wir ja das Solo-Musikprojekt. Ich dachte immer, das ist eine Band, das Paradies, aber nein, das ist eine Person. Und sein Song bei den Regentrops hören wir jetzt. Hier ist das Paradies.

0: Ja, da haben wir ein wenig reingehört in Musik ist kein Krieg von Sophia Kennedy. Und Sophia Kennedy hat wirklich eine sehr, sehr interessante Diskografie. Also da lohnt es sich definitiv mal reinzuhören. Ja, wo es sich auch lohnt reinzuhören, sind die neuesten, ja, die Nachrichten aus Deutschland und der Welt.
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2: Nach den ersten Zahlen zum neuen Wehrdienst hält der Vorsitzende des Verteidigungsausschusses im Bundestag Röwekamp eine Rückkehr zur Wehrpflicht weiterhin für möglich. Entsprechend äußerte sich der CDU-Politiker gegenüber dem Redaktionsnetzwerk Deutschland. Eine Absage an die Dienstpflicht sei verfrüht. Die bisher vorliegenden Rückmeldungen aus dem Fragebogen enthielten Licht und Schatten. Röwekamp nannte es erfreulich, dass so viele junge Menschen der Aufforderung zur Beantwortung der Fragen nachgekommen seien, wobei die Rückmeldequote der gesetzlich nicht zur Antwort verpflichteten Frauen enttäuschend sei. Seit dem Start des neuen Wehrdienstes hat die Bundeswehr einen Anstieg an Bewerbungen und Einstellungen verzeichnet. Wie das Verteidigungsministerium in Berlin mitteilte, gingen in diesem Jahr rund 38.500 Bewerbungen ein, etwa 24% mehr als im Vorjahreszeitraum. Der Bundestag befasst sich heute mit dem Thema Organspende. Eine fraktionsübergreifende Abgeordnetengruppe strebt die Einführung einer Widerspruchsregelung an. Sie sieht vor, dass alle Menschen nach ihrem Tod automatisch zu Organspendern werden, sofern sie dem nicht zu Lebzeiten ausdrücklich widersprochen haben. Bisher ist eine ausdrückliche Zustimmung nötig. In der Debatte geht es vorerst nur um eine allgemeine Aussprache ohne Beschlüsse. Im vergangenen Jahr gab es nach Angaben der Deutschen Stiftung Organtransplantation 985 Spender, zugleich standen 8.200 Menschen auf Wartelisten. Venezuela ist von zwei aufeinanderfolgenden Erdbeben erschüttert worden. Betroffen waren das Zentrum und der Norden des Landes. Berichte über mögliche Opfer lagen zunächst nicht vor. Erste Bilder zeigten eingestürzte Gebäude und Rettungsarbeiten in der Hauptstadt Caracas. Einsatzkräfte suchten nach möglicherweise verschütteten Menschen. Die Regierung rief inzwischen den Notstand aus. Der Schulunterricht werde ausgesetzt, der Zugverkehr unterbrochen und der Betrieb am Flughafen eingestellt. Das Epizentrum lag etwa 160 Kilometer westlich der Hauptstadt. Näher gelegen befinden sich weitere Städte. Die US-Erdbebenwarte gab die Stärke der Erschütterungen mit 7,2 und 7,5 an. Das Beben war auch in Kolumbiens Hauptstadt Bogotá zu spüren, die rund 1000 Kilometer Luftlinie vom Epizentrum entfernt liegt. US-Außenminister Rubio hat für Anfang nächster Woche eine weitere Verhandlungsrunde mit dem Iran in der Schweiz in Aussicht gestellt. Bei einem Besuch des Golfstaats Kuwait sagte er, eine amerikanische Delegation werde dann erneut in die Schweiz reisen. Die Vereinigten Staaten und der Iran hatten sich am Wochenende zu einer ersten Gesprächsrunde auf dem Birkenstock in der Nähe von Luzern getroffen. Dabei einigten sich beide Seiten auf das weitere Vorgehen für ein endgültiges Abkommen zur Beendigung des Krieges. Zentrale Themen sind das iranische Atomprogramm und die freie Schifffahrt in der Straße von Hormus. Der US-Außenminister kommt heute in Bahrain mit Vertretern des Golfkooperationsrates zusammen. Dazu gehören neben Bahrain auch Saudi-Arabien, Kuwait, der Oman, Katar und die Vereinigten Arabischen Emirate. In Frankfurt am Main wird heute bekannt gegeben, wer im Herbst den Friedenspreis des deutschen Buchhandels erhält. Die Auszeichnung würdigt Persönlichkeiten, die in Literatur, Wissenschaft oder Kunst zur Verwirklichung des Friedensgedankens beigetragen haben. Sie ist mit 25.000 Euro dotiert. Der Börsenverein des deutschen Buchhandels ist die Berufsorganisation der Verlage und Buchhandlungen. Der Verein vergibt den Preis seit 1950. Die Ehrung wird traditionell zum Abschluss der Frankfurter Buchmesse überreicht, die in diesem Jahr Mitte Oktober stattfindet. Bei der Fußball-Weltmeisterschaft haben sich weitere Mannschaften für das 16. Finale qualifiziert. Die Schweiz, Kanada, Brasilien, Marokko, Bosnien-Herzegowina, Mexiko und Südafrika zogen in die K.O.-Runde ein. Die Ergebnisse im Einzelnen: Schweiz-Kanada 2:1, Bosnien-Herzegowina-Katar 3:1, Schottland-Brasilien 0:3, Marokko-Haiti 4:2, Tschechien-Mexiko 0:3 und Südafrika-Südkorea 1:0. Abschließend das Wetter. Verbreitet sonnig oder leicht bewölkt und trocken. Für weite Teile Deutschlands wird vor extremer Wärme gewarnt. Bitte beachten Sie die Empfehlungen für Hitzetage, unter anderem vom Deutschen Wetterdienst. Höchstwerte im Norden 27 bis 33 Grad, sonst 34 bis 37 Grad, im Westen und Südwesten lokal bis nahe 40 Grad.
0: Ja, das waren die aktuellsten Meldungen aus Deutschland und der Welt in einer Übernahme von Deutschlandfunk Kultur. Und ihr habt es jetzt am Ende der Nachrichten auch gehört, die Temperaturen steigen immer weiter. Also achtet bitte auf euch, trinkt genug Wasser und sucht euch irgendwo eine Abkühlung. Das ist auf jeden Fall nötig. Man sollte die Temperatur nicht unterschätzen. Genau, 7.20 Uhr ist es gerade. In circa 10 Minuten kommen wir dann zum Beitrag der Stunde. Und da soll es heute um den CSD in Ilmenau gehen. Alles im Rahmen unserer Themenwoche Queeres Leben in Thüringen. Genau, und bevor wir dazu kommen, haben wir noch ein bisschen Zeit für Musik, um in den sonnigen Tag zu starten. Und da starten wir jetzt mit einer fiktiven Band, die man eigentlich immer wieder hören kann. Hier sind die Gorillas mit Delirium.

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0: Das war Before Sunrise von Ngenga. Wir haben jetzt gleich genau 7.30 Uhr und das bedeutet, wir kommen zum Beitrag der Stunde. 4.000 Menschen waren beim Christopher Street Day in Jena am 20. Juni dabei, einem der größten CSDs in Thüringen. Doch wie sieht es im ländlichen Raum aus, in Orten wie Pößneck oder Ilmenau? Und welche Bedeutung haben die CSDs für die queere Community abseits der Großstädte? Darüber spreche ich jetzt mit Yannick vom Orga-Team des CSD in Ilmenau. Dort findet am Sonntag, also am 28. Juni, der diesjährige Christopher Street Day statt. Guten Morgen, Yannick.
1: Guten Morgen.
0: So, dann fangen wir doch direkt mal damit an. Also der CSD in Ilmenau ist ja tatsächlich noch recht jung und dieses Jahr findet er erst zum zweiten Mal statt. Wie ist denn damals die Idee entstanden, einen CSD in Ilmenau zu organisieren?
1: Genau, also wir haben uns im Jahr 2025 gegründet. Gegründet wurden wir von Lucy Fumagalli. Sie ist damals aus Berlin nach Ilmenau gekommen, an die Universität, um in Ilmenau zu forschen. Und hat festgestellt, dass es in Ilmenau bisher noch wenig Möglichkeiten für queere Menschen gibt, einfach mal zu leben, in den Alltag zu treten, Austausch zu treten und halt auch kein CSD. Und daraus ist dann die Idee gewachsen, dass wir einen CSD in Ilmenau stattfinden lassen. Das hat sich dann über das Jahr 25 entwickelt und mittlerweile sind wir ein Kollektiv aus, ich würde sagen, 15 bis 20 Menschen, die versuchen wollen, jedes Jahr ein CSD eben auf die Beine zu stellen.
0: Ja, wunderbar. Jetzt haben wir ein bisschen was zu den Ursprüngen gehört und wie viele ihr so im Team seid, haben wir auch schon gehört. Und jetzt mal eine Frage. Ihr habt ja mittlerweile die zweite Ausgabe vom CSD. Was ist denn dafür geplant?
1: Genau. Also wir werden am Sonntag um 13 Uhr eben auf die Straße gehen. Wir haben, wie bei einer Demonstration immer üblich, Redebeiträge geplant von queeren Aktivisten, Menschen aus der Gesellschaft, wie es so ist, in Ilmenau als queere Person zu leben oder Herausforderungen bestehen. Und zum Abschluss laufen wir zum Marktplatz in Ilmenau, wo wir dann eine stationäre Kundgebung haben. Es werden Tanzgruppen auftreten. Wir haben auch zwei Bands aus der Region, die bei uns spielen möchten.
0: Ja, sehr schön. Also da ist einiges auf dem Programm. Der CSD hat ja in diesem Jahr auch keine Fördermittel erhalten. Welche Unterstützung seitens der Politik würdet ihr euch denn für die Zukunft wünschen?
1: Genau, also wie du angesprochen hast, wurde bei uns im Landkreis der Fördertopf Demokratie Leben seitens von rechten Parteien zusammengestrichen und dieses Jahr finden da gar keine Förderung für irgendwelche Projekte statt. Unter anderem hat es uns leider getroffen. Wir konnten glücklicherweise noch auf andere Gelder zurückgreifen. Die Amadeo Antonio Stiftung fördert uns

0: was wir sehr positiv finden. Und wir konnten auch viel Spenden bekommen. Was wir uns natürlich von der Politik wünschen, ist, dass es wieder Förderung im Ilmkreis für demokratische Projekte gibt, durch Demokratie leben.
1: Ja, ganz genau. Aber dann ist es ja schön, dass diese Spenden dann eingegangen sind und dass da Geld ein wenig zusammengekommen ist. Genau, im vergangenen Jahr bei der ersten Ausgabe waren dann insgesamt etwa 450 Menschen bei eurem ersten CSD. Gerade mit dem Blick auf die queere Community im ländlichen Raum. Welche Bedeutung haben die CSDs denn in Städten wie Ilmenau oder eben auch Pößneck?
0: Also wir sind der Meinung, dass gerade in den ländlichen Regionen CSDs verdammt wichtig sind. Das hat den Hintergrund, queere Jugendliche gibt es auf dem Land, in der Stadt. Aber auf dem Land gibt es häufiger weniger Möglichkeiten, sich frei auszuleben, einfach mal auf die Straße zu gehen. Und queere Jugendliche können halt auch nicht einfach wegziehen, sondern sind auf die Strukturen vor Ort angewiesen. Und deswegen möchten wir in Ilmenau diese Strukturen aufziehen. Wir haben neben dem CSD auch einen Flinter-Space, wo queere Flinter-Personen sich treffen können. Und wir planen da auch noch vieles mehr. Zudem ist uns aufgefallen, dass gerade in den ländlichen Regionen sich rechte Strukturen unter Jugendlichen zunehmend verfestigen. Also auf dem letzten CSD konnten wir auf der Gegendemo eine Person identifizieren, die 2 Wochen später auf ein Flüchtlingsheim eine Feuerwerksbatterie geschmissen hat und jetzt auch dafür zu einer Haftstrafe verurteilt wurde vor kurzem. Mhm. Was nur wieder zeigt, dass gerade auf dem Land, im Land in Ostdeutschland, sich rechte Strukturen verfestigen und wir dagegen laut werden müssen.
1: Ja, du hast es gerade angesprochen, auch mit den Gegendemonstrationen, die gab es ja bei diesem Tag dann auch. Wie bereitet ihr euch denn als Team darauf vor?
0: Genau, also wir sind da im regen Austausch mit der mobilen Beratung gegen Rechts, MOBIT. Mhm. Wir haben intensive Gespräche mit Polizei und Ordnungsamt geführt. Wir reden mit sehr Politik- und Demo-erfahrenen Menschen bei uns aus der Region, Menschen, die auch mal Kontakt in diese Szenen hatten, die da Bescheid wissen. Und wir sind im regen Austausch. Und zum jetzigen Zeitpunkt ist uns keine Gegendemonstration angemeldet worden. Allerdings hat sie letztes Jahr auch unangemeldet stattgefunden. Also wir gehen davon aus, dass es wieder Gegenwind geben wird.
1: Okay, alles klar. Und kann man sich denn irgendwo noch online informieren? Seid ihr vielleicht auch auf Social Media präsent, wo man euch ein bisschen verfolgen kann oder auch sehen kann, was dann beim Programm stattfindet oder Bilder oder was dann alles so noch geschehen wird an dem Tag?
0: Genau, also wir sind zum einen auf Instagram präsent. Da ist unser Name CSD-Ilmenau. Da findet ihr auch alle Informationen, wann es losgeht, wie schaut unsere Route aus, welche Programmpunkte haben wir. Und wir werden danach auch Fotos von unserer Veranstaltung veröffentlichen. Natürlich, wenn Personen fotografiert werden von hinten, damit die Gesichter nicht erkannt werden können. Und da könnt ihr uns auch erreichen, uns anschreiben. Wenn ihr irgendein Anliegen habt, schreibt uns einfach an.
1: Wunderbar. Das sagte Yannick vom Orga-Team des CSD Ilmenau. Dieser findet in diesem Jahr bereits zum 2. Mal statt und ich sprach mit Yannick über die Organisation des Christopher Street Day und die Bedeutung der Demonstration für die queere Community vor Ort. Ja, danke Yannick für das Gespräch.
0: Vielen Dank.
1: So, und wir machen jetzt weiter mit Musik und da hören wir den Song Blushing von Hater.

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1: Ja, das war der Song Fahrradfahren ist notwendig von M.A. Numinen und der passt natürlich perfekt zu dem, was ihr vorher gehört habt. Denn am 28. Juni, das ist ein Sonntag von 11 bis 14 Uhr, da könnt ihr alle eure Lastenfahrräder, falls ihr denn eins besitzt, mit zum Goetheplatz bringen. Denn meine Kollegin Svea Geeske macht dort ein Sektfrühstück auf dem Goetheplatz. Jawohl. Und es ist 7.44 Uhr. Das heißt, wir sind noch nicht ganz bei der Dreiviertelstunde, wo die Nachrichten normalerweise beginnen. Aber wir starten einfach trotzdem schon mal los.
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3: Sparkassenstiftung lobt erneut Bürgerpreis aus. Parkschule freut sich über neue Tischtennisplatte und Weimar fragt seine Jugend. Die Sparkassenstiftung Weimar, Weimarer Land, hat ihren Bürgerpreis zum 28. Mal ausgelobt. Noch bis Ende August können Engagierte aus der Region für die Auszeichnung nominiert werden. Es können Einzelpersonen, Gruppen, Vereine und Initiativen vorgeschlagen werden, die sich besonders ehrenamtlich einsetzen. Engagierte haben die Möglichkeit, sich in den Kategorien U25 und Alltagshelden selbst zu bewerben oder von Dritten vorschlagen zu lassen. In der Kategorie Lebenswerk ist eine Nominierung ausschließlich durch Dritte möglich. Der Bürgerpreis ist mit insgesamt 5.000 Euro dotiert und wird am 27. November feierlich vergeben. Vorschläge lassen sich über ein Online-Formular auf der Webseite der Sparkassenstiftung unter sparkassenstiftung-weimar.de einreichen. Auf dem Pausenhof der Parkschule Weimar steht künftig eine Tischtennisplatte mit einer prominenten Unterschrift. Wie die Stadt ab Dienstag mitteilte, wurde die Platte am 19. Juni an die Grundschule als Spende übergeben. Signiert hat sie Jörg Roßkopf, ehemaliger Tischtennis-Weltmeister und aktueller Bundestrainer der deutschen Nationalmannschaft. Die Kinder, die bei der Übergabe dabei waren, durften die neue Platte gemeinsam mit ihm einweihen. Während des Sommerfestes der Grundschule nahm dann die gesamte Schulgemeinschaft die Tischtennisplatte offiziell im Empfang. Initiiert hatte die Spende Robert Kindervater, Geschäftsführer der Business Triologie GmbH und Co. KG. Die Übergabe erfolgte im Rahmen einer Veranstaltung seines Unternehmens. Weimar sucht heute die Meinung seiner Jugendlichen. In Paulas Cafete am Jakobskirchhof können Sie von 14 bis 17 Uhr Fragen für eine weimarweite Umfrage mitgestalten. Angesprochen sind alle Personen zwischen 13 und 19 Jahren. Durchgeführt wird die Aktion vom Verein Politik zum Anfassen. Die Organisation vor Ort übernimmt die Partnerschaft für Demokratie. Die Aktion ermöglicht Jugendlichen im Rahmen einer wissenschaftlichen Untersuchung, ihre Sicht auf die Stadt direkt in ein Forschungsprojekt einzubringen. In der Kottereistraße ist am Dienstag ein Trockenofen in Brand geraten. Laut einer Mitteilung wurde die Feuerwehr 17.30 Uhr aufgrund einer ausgelösten Brandmeldeanlage gerufen. In dem betroffenen Ofen brannten Lehm- und Strohkörper. Mehrere Trupps unter schwerem Atemschutz rückten vor, leerten den Ofen, brachten das Brandgut ins Freie. Dort wurde es gelöscht und in einen Container abgelegt. Verletzt wurde durch das Feuer niemand. Die Mitarbeiter hatten das Gebäude bereits verlassen. Noch unklar ist jedoch die Höhe des Schadens. Infolge der Maßnahme war die Kottereistraße für rund 2 Stunden voll gesperrt. Einsatzleiter Marcel Wendt zufolge habe die automatische Brandmeldeanlage einen größeren Schaden verhindern können. Ohne sie wäre der Brand vermutlich zu einem ausgedehnten Feuer geworden. Das waren die Nachrichten auf Radio Lotte Weimar mit Michael Tuscher.
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1: Ja, wir starten den Tag jetzt auch schon mit ungefähr 24, 25 Grad, aber das steigt im Laufe des Tages noch viel, viel höher bei Höchstwerten von 34 Grad am Mittag bis zum späten Nachmittag. Abends dann 32 Grad und in der Nacht haben wir dann Tiefstwerte von 25 Grad. Und ihr werdet euch sicher auch schon informiert haben, am Wochenende wird es dann noch viel heißer. Also achtet auf euch, trinkt genug und sucht euch auf jeden Fall eine Abkühlung. Ja, das waren die Nachrichten aus Weimar und der Region. Und das Wetter bleibt dran, denn kurz nach 8 Uhr wird es dann die ersten beiden Veranstaltungstipps geben, falls ihr euch fragt, was ihr heute noch unternehmen könnt. Das Wetter bietet es auf jeden Fall an, dass man mal rauskommt. Und ja, wir hören jetzt nochmal ein bisschen weiter in unserer 7 Uhr Playlist. Und der nächste Song heißt Home von Caribou.

Ja, mit dem Sample kann man überhaupt nichts falsch machen. Das war Home von Caribou und das Original kommt eigentlich von Gloria Barnes. Und wir bleiben im Heimatstimmung, kann man ja so sagen, denn der nächste Song heißt auch Home und kommt von Joe Goddard.

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2: Manu Chao war das mit Bongo Bong und wir haben noch Zeit, in einen weiteren Song reinzuhören. Es ist bald schon 8 Uhr. Und der nächste Song, der heißt London Girls von Mama's Gun.

0: das hat sich doch nochmal gelohnt, den Song noch aus der 7 Uhr Playlist mitzunehmen. London Girls von Mama's Gun war das und es ist jetzt genau 8 Uhr.
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0: Ganz genau, ihr hört die Stadtzeit am Morgen. Mein Name ist Lukas und ich begleite euch noch die nächste Stunde durch das Stadtzeitprogramm. Und da schauen wir mal ganz fix, bevor wir zu den Veranstaltungstipps kommen, auf den Plan. Was steht denn so an in der nächsten Stunde? Also 8.15 Uhr gibt es dann wie gewohnt die aktuellsten Meldungen aus Deutschland und der Welt. 8.45 Uhr werden wir dann regional, denn da gibt es die Nachrichten aus Weimar und der Region. Und um 8.30 Uhr ist es dann wieder Zeit für einen weiteren Beitrag. Und da waren meine Kollegin Pauline Rudolph und ich vor genau einer Woche bei einer Pressekonferenz. Und da ging es um den Yiddish Summer 2026. Ich nehme schon mal vorweg, das war eine wirklich sehr, sehr sympathische Konferenz. Also alle haben eine große Lust auf den Yiddish Summer 2026. Und vielleicht steckt euch das ja später auch an. Aber dazu um 8.30 Uhr mehr. Und wie eben angekündigt, machen wir wie gewohnt weiter mit den ersten beiden Veranstaltungstipps.
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0: Wir starten künstlerisch in den Tag mit einer Ausstellung. Und zwar nennt die Ausstellung sich Kranachs Bilderfluten. Und die beginnt schon um 9.30 Uhr. Aber keine Sorge, die geht bis 18 Uhr. Und zwar in der Herzogin Anna Amalia Bibliothek. Ja, aber was sind denn Kranachs Bilderfluten? Das ist eine Ausstellung über die Werke von Lukas Kranach, dem Älteren, und seiner Werkstatt. Und da wird gezeigt, wie Bilder in der Reformationszeit zur Verbreitung von Ideen genutzt wurden. Präsentiert werden Gemälde, Grafiken, Buchillustrationen, Medaillen, also eine ganze Menge. Und das thematisiert den Einfluss von Bildern auf Politik, Religion und Gesellschaft und stellt Parallelen zwischen der damaligen Bilderflut und heutigen Medien her. Also wir kennen es sicher alle, wenn wir auf unserem Handy scrollen und dauernd von Bildern bombardiert werden. Wie war das denn damals? Ja, darum kümmert sich die Ausstellung Kranachs Bilderfluten in der Herzogin Anna Amalia Bibliothek.

Boutique, 9.30 Uhr bis 18 Uhr. Wenn ihr dann auch abends noch Zeit habt, dann könnt ihr von 18.30 Uhr bis 20 Uhr im Museum Zwangsarbeit im Nationalsozialismus an einer Podiumsdiskussion teilhaben. Und diese nennt sich Möglichkeiten von Widerstand. Das ist alles im Rahmen des Forums Gesellschaft. Und dort geht es um den Widerstand während der NS-Zeit und des Zweiten Weltkriegs. Und das ist eine Vorstellung verschiedener Biografien und Beispielen von Widerstand. Ja, wie bereits angesprochen, es ist eine Diskussion über den Widerstand von Zwangsarbeitenden und Menschen in besetzten Ländern. Da ist ein Gespräch mit dem Historiker und dem Schauspieler Matthias Brandt geplant. Und das setzt sich mit Erinnerungskultur und der Bedeutung von Widerstand heute auseinander. Also eine Podiumsdiskussion im Museum Zwangsarbeit im Nationalsozialismus, 18.30 Uhr bis 20 Uhr, Möglichkeiten vom Widerstand. So viel zu den ersten beiden Veranstaltungstipps des Tages. Um 10 Uhr gibt es dann die nächsten beiden und ich kann schon mal verraten, ein Tipp wird auch über Weimar hinausgehen. Dann gucken wir uns mal um, das wird aber dann der Micha übernehmen. Genau, und wir gucken jetzt mal, was unsere Playlist für 8 Uhr hergibt. Ich bin ja immer sehr gespannt, wie sich die Stunden auch teilweise von den Stimmungen unterscheiden. Aber ich höre mal rein, weil den nächsten Song kenne ich noch nicht. Vielleicht überzeugt der Song uns ja alle ein wenig. Hier ist Black Oak von Mary Boo State.

Das war Black Oak von Maribor State. Ja, Sonder, es ist eigentlich eine Band, die sich rund um den R&B-Sänger Brent Fayers rum gebildet hat. Aber da gibt es auch ein tolles Album, das nennt sich Into. Das kann ich mal so am Rand noch empfehlen. Das ist mehr so Alternative R&B und Neo-Soul. Aber darum soll es gar nicht gehen. Aber der nächste Song, der heißt Sonder, ist aber von Barry Can't Swim. Wir hören mal rein.

0: Das waren die Beatsteaks mit L auf der Stirn und Deichkind war da auch dabei. Genau. Was es gerade so Aktuelles in der Welt zu berichten gibt, das hören wir jetzt. Hier sind die Nachrichten.
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2: Bei den schweren Erdbeben in Venezuela sind ersten Erkenntnissen zufolge mindestens 32 Menschen ums Leben gekommen. 700 weitere seien verletzt worden, sagte die geschäftsführende Präsidentin Rodriguez. Sie rief den Notstand aus. Die beiden kurz aufeinanderfolgenden Beben hatten nach Angaben der US-Erdbebenwarte USGS eine Stärke von 7,2 bzw. 7,5. Sie gehörten zu den stärksten, die Venezuela seit mehr als einem Jahrhundert getroffen haben. Fotos und Videos zeigten an mehreren Orten eingestürzte Gebäude. Der Zugverkehr im Land wurde eingestellt, der internationale Flughafen der Hauptstadt Caracas wurde wegen Schäden geschlossen, der Schulunterricht wurde ausgesetzt. Rettungskräfte suchen unter den Trümmern nach Verschütteten. Allein in den nahegelegenen Städten Puerto Cabello und San Felipe leben nach USGS-Angaben zusammen mehr als 400.000 Menschen. US-Präsident Trump sicherte Venezuela Hilfe zu. Nach der bundesweiten Störung im Zugverkehr wegen Problemen mit dem digitalen Funksystem fordert der Fahrgastverband ProBahn einen Austausch der Technik. Es werde Zeit, dass man uralte Systeme nicht weiter aktualisiere, sondern durch neue und leistungsfähigere ersetze, sagte ProBahn-Bundessprecher Neuss im Deutschlandfunk. Zudem forderte er Aufklärung darüber, warum bei der Panne Notfallsysteme nicht gegriffen hätten und warum ein Umstieg auf das Mobilfunknetz nicht funktionierte. Auch Bundesverkehrsminister Schnieder verlangte Aufklärung. Eine Störung des digitalen Bahnfunksystems hatte vorgestern bundesweit rund 2 Stunden lang für Stillstand im Zugverkehr gesorgt. Ursache war dem Konzern zufolge der planmäßige Tausch einer technischen Komponente im Funksystem, das weit mehr als 20 Jahre alt ist. Rund 5 Monate nach dem Beginn der neuen Wehrerfassung sind fast 300.000 Fragebögen an junge Männer und Frauen in Deutschland verschickt worden. Von ihnen verpflichteten sich bislang 530 Freiwillige für den Wehrdienst, wie aus einer Auswertung des Bundesverteidigungsministeriums hervorgeht. 96% der angeschriebenen Männer füllten den Fragebogen aus. In den übrigen Fällen werde nun ein Ordnungswidrigkeitsverfahren geprüft. Bei den Frauen betrug die Quote rund 4%. Für sie ist eine Antwort nicht verpflichtend. Unabhängig von den Fragebögen, also bei allen in Frage kommenden Altersgruppen, gingen nach Angaben des Ministeriums rund 38.500 Bewerbungen ein. Das ist ein Plus von 24% im Vergleich zum Vorjahreszeitraum. Es gab etwa 11.000 Einstellungen, das sind rund 13% mehr. Der Vorsitzende des Verteidigungsausschusses im Bundestag, Röwekamp, sagte dem Redaktionsnetzwerk Deutschland, es sei erfreulich, dass so viele junge Menschen der Aufforderung zur Beantwortung der Fragen nachgekommen seien. Die Rückmeldequote der Frauen sei aber enttäuschend. Der Bundestag befasst sich heute mit dem Thema Organspende. Eine fraktionsübergreifende Abgeordnetengruppe strebt die Einführung einer Widerspruchsregelung an. Sie sieht vor, dass alle Menschen nach ihrem Tod automatisch zu Organspendern werden, sofern sie dem nicht zu Lebzeiten ausdrücklich widersprochen haben. Bisher ist eine ausdrückliche Zustimmung nötig. In der Debatte geht es vorerst nur um eine allgemeine Aussprache ohne Beschlüsse. Im vergangenen Jahr gab es nach Angaben der Deutschen Stiftung Organtransplantation 985 Spender. Zugleich standen 8.200 Menschen auf Wartelisten. Bei der Fußball-Weltmeisterschaft haben sich weitere Mannschaften für das 16. Finale qualifiziert. Die Schweiz, Kanada, Brasilien, Marokko, Bosnien-Herzegowina, Mexiko und Südafrika zogen in die K.O.-Runde ein. Die Ergebnisse im Einzelnen: Schweiz, Kanada 2:1, Bosnien-Herzegowina, Katar 3:1, Schottland, Brasilien 0:3, Marokko, Haiti 4:2, Tschechien, Mexiko 0:3 und Südafrika, Südkorea 1:0. Abschließend das Wetter. Verbreitet sonnig oder leicht bewölkt und trocken. Für weite Teile Deutschlands wird vor extremer Wärme gewarnt. Bitte beachten Sie die Empfehlungen für Hitzetage, unter anderem vom Deutschen Wetterdienst. Höchstwerte im Norden 27 bis 33 Grad, sonst 34 bis 37 Grad, im Westen und Südwesten lokal bis nahe 40 Grad. Auch morgen heiß und sonnig, 31 bis 38 Grad, im Westen und Südwesten lokal bis 41 Grad.
0: Ja, das waren die neuesten Meldungen aus Deutschland und der Welt in einer Übernahme vom Deutschlandfunk Kultur. Und ihr habt es wieder gehört, bitte achtet auf euch bei den Temperaturen. Es wird immer wärmer, achtet auf Wetterwarnungen, versorgt euch mit Wasser und generell mit Abkühlung. Genau, und ich versorge euch jetzt weiter mit Musik, beziehungsweise kommt die Musik heute von dem Musikredakteur Richard Lessing. Und mal sehen, was er noch in die Liste gepackt hat. Da läuft jetzt What a Pleasure von den Beach Fossils.

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Ja, das waren die Beatles mit Octopus's Garden. Und bleibt dran, denn in wenigen Minuten um 8.30 Uhr geht es um den Yiddish Summer 2026. Und das ist das Festival, bei dem die jüdische oder die jiddische Kultur in der Gegenwart, im Hier und Jetzt gefeiert wird. Bleibt dran. Aber jetzt zuerst, wann strahlst du von Chuck Palminger? So.

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0: Wie erzählen wir Geschichte und wessen Geschichten werden dabei eigentlich erzählt? Mit dieser Frage beschäftigt sich der Yiddish Summer Weimar in diesem Jahr. Unter dem Motto Yiddish Women – Another Story of Modernity rückt das Festival Frauen in den Mittelpunkt, die die jiddische Kultur geprägt haben, bislang aber oft wenig Beachtung fanden. Bei der Programmvorstellung im Rathaus ging es aber nicht nur um das diesjährige Thema, sondern auch um die Bedeutung des Festivals für jüdisches Leben und die Stadt Weimar. Zunächst habe ich darüber mit Reinhard Schramm gesprochen, dem Vorsitzenden der jüdischen Landesgemeinde Thüringen.
1: Herr Schramm, ja, gerade war die Pressekonferenz und Sie haben auch schon viel erzählt, wie bedeutsam der Yiddish Summer für Weimar ist oder generell für die Community, die jüdische Community in Thüringen. Könnten Sie es nochmal für unsere Hörenden zusammenfassen, welche Bedeutung der Yiddish Summer denn für die Community der Juden und Jüdinnen in Thüringen hat?
2: Also unsere Gemeinde ist in den letzten 2-3 Jahrzehnten wieder angewachsen. Da sind viele Juden aus der ehemaligen Sowjetunion, die gar nicht so viel wissen über jüdische Kultur oder jüdische Leistung in den letzten 9 Jahrhunderten in Thüringen. Deswegen ist das selbst für unsere Mitglieder sehr wichtig, dass sie einen Überblick bekommen, in dem Fall über jüdische Musik, in dem Fall also jiddische Musik. Und das wird, sagen wir mal, ihnen helfen, sich in Thüringen auch noch besser einzuleben, wie sie es schon gemacht haben. Weil letzten Endes sehen Sie, Sie sind hier nicht vom Himmel gefallen, sondern es gibt ja jüdische Kultur nicht seit heute und sie wird bis heute gepflegt. Also das ist für uns sehr wichtig. Der zweite Punkt ist, wir haben in den letzten Jahrzehnten uns sehr viel um Geschichte gekümmert, oft eben auch um traurige Geschichte. Aber ich denke, noch wichtiger als das, was wir eh nicht vergessen können, ist, dass man über jüdische Leistungen in den letzten 9 Jahrhunderten in Thüringen und noch länger in Europa sprechen kann. Das hat für unsere Jugend in Deutschland und darüber hinaus insofern große Bedeutung, weil sie sehen, sie haben keine jüdischen Nachbarn mehr in der Regel, aber sie hatten jüdische Nachbarn, die viel für Deutschland geleistet haben. Und das sollte man nicht vergessen. Und wenn man das nicht nur nicht vergisst, sondern auch zum Schluss teilweise zumindest dann weiß und sich erinnert, ist man immun gegen Antisemitismus, der leider seit dem 7. Oktober 23 wächst. Kein deutsches Phänomen, aber die paar Juden, die es noch gibt, können sich dagegen schlecht wehren. Aber insofern verlassen wir uns darauf, dass die Gesellschaft im Ernstfall ihre jüdische Minderheit schützt, was sie vor 100 Jahren nicht gemacht haben.
1: Und das haben Sie auch gerade schon gesagt, warum es auch heute genau noch so wichtig ist, so ein Festival zu haben. Und die Kultur, Literatur, Musik verbindet ja diesen feierlichen Anlass, ja, ne? Feierlich über die jüdische Kultur zu reden. Und es hieß auch, nicht nur in der Vergangenheit zu bleiben, sondern auch in der Gegenwart. Ist also die Kultur das Bindeglied, um heute die jüdische Kultur in der Gegenwart zu feiern.
2: Und das Team, was heute im Mittelpunkt steht, um Alan Byrne, das ist ja etwas, ist ein Team, was ja weltweit inzwischen aktiv ist. Von Deutschland ausgehend, in die Türkei, nach Griechenland, vor kurzem auch in Moldawien. Ja. Also diese verbindende Wirkung auch jüdischer Musik, nicht nur Musik als solches, ja, wird hier sehr deutlich. Und wenn man das verinnerlicht und das zur Kenntnis nimmt, in einer schwierigen Zeit auch für unsere Jugend, werden sie merken, man muss Respekt haben vor allen Kulturen. Und natürlich auch in dem, was in Deutschland geschehen ist, in der jüdischen Kultur. Und damit ist dieses Festival sehr wichtig. So wie das vorhergehende, die jüdisch-israelischen Kulturtage, bewusst das Wort Israel seit auch mehr als 30 Jahren im Titel. Und im Herbst kommen Ahava-Festspiele, das ist so ein Brückenfestival, kann man nicht als jüdisches Festival bezeichnen, hat mit Ahava hebräischen Titel, aber bemüht sich als Brückenfestival auch, die Kulturen näher zu bringen, auch die jüdische.
0: Welche Bedeutung das Festival für die Stadt selbst hat, erklärte Weimars Oberbürgermeister Peter Kleine.
1: Ja, was würden Sie denn sagen, was bedeutet das Festival für die Stadt Weimar?
3: Zum 26. Mal heißt ja, das ist ja wirklich eine gute Tradition mittlerweile, dass das Festival hier in Weimar stattfindet. Das ist einer der, ich sage es mal, auch Kulturhöhepunkte im Veranstaltungskalenderjahr der Stadt. Das gibt ja viele und im Sommer gehört eben der Yiddish Summer zu Weimar. Und Und das, wir freuen uns einfach, dass es, wenn es da wieder losgeht, die Vorbereitungen laufen. Und heute haben wir ja gehört, dass es wieder viele, viele interessante Themen und Veranstaltungen gibt, die besuchenswert sind.
1: Also würden Sie sagen, dass der Jüdische Sommer schon seit längerer Zeit zur festen Kulturlandschaft hier in Weimar zählt?
3: Na, unbedingt. Also das ist, da kommen wirklich viele, viele Menschen aus der ganzen Welt, treffen sich hier. Das sind ja die Workshops vor allen Dingen. Also mir persönlich, was sind ja die Jam-Sessions und vor allen Dingen auch die größeren Konzerte immer wieder wirklich einen Besuch wert. Das Interessante ist ja auch, mit welcher guten Laune man dort auch, sag mal, konfrontiert wird, dass man vielleicht gar nicht so annimmt. Und da sieht man aber auch, was jüdische Kultur eigentlich alles ausmacht. Und insofern kann man da nur dazulernen, einfach mal sich, sagen wir mal, einzulassen auf diesen jüdischen Sommer.
0: Im Mittelpunkt des diesjährigen Programms stehen jedoch die Frauen der jüdischen Kulturgeschichte. Was es mit diesem Motto auf sich hat, erklärte die Gastkuratorin Diana Matut.
1: Wir haben ja vorhin ganz viel darüber gehört, das diesjährige Motto Jiddish Women. Und können Sie noch mal für unsere Hörerinnen zusammenfassen, was das Motto denn alles mit sich bringt?
4: Ja, jiddische Frauen sind einfach große Motorinnen der jiddischen Kulturgeschichte gewesen. Und zwar wirklich über 1000 Jahre waren sie diejenigen, die die Produktion von Literatur, von Musik angestoßen haben, befördert haben. Und es ist uns ein großes Anliegen, diese unglaubliche Geschichte jiddischer Frauen eben nicht als eine Beitragsgeschichte zu erzählen, also der Beitrag von Frauen zu X oder die Rolle der Frau in X, sondern zu sagen, jiddischsprachige Frauen waren ein komplett integraler Teil all dieser Entwicklungen und das wollen wir einfach präsentieren.
1: Sehr schön. Und wir haben es ja auch gehört vorhin, das Programm ist wirklich riesig. Es gibt über 90 Programmpunkte und auch nicht nur hier in Weimar, aber für Leute, die noch nie beim Jüdisch Sommer Weimar waren und das mal erleben wollen, wie könnte man denn konkret kurz zusammenfassen, was die Leute denn erwartet?
4: Ja, also der Jüdisch Sommer Weimar ist ja sehr lang und wenn jemand wirklich noch nie hier war, dann würde ich ganz dringend empfehlen, einfach zur Festivalwoche herzukommen, weil das ist ein ganz besonderes Moment. Und zwar warum? Zum einen gibt es jeden Tag während der Festivalwoche von Montag bis Freitag Schnupperkurse. Die kosten nichts, die sind völlig frei, man muss sich nicht mal anmelden. Alles, was man tun muss, ist kommen. Und Sie können quasi jede Stunde irgendwas anderes machen. Sie können jiddisch singen, Sie können was über jiddische Kultur erfahren. Sie können jiddische Kultur einfach genießen und wirklich einfach diese Weimar-Atmosphäre. Sie kommen, sie floaten, sie hören abends tolle Konzerte. Und ich glaube, in der Summe ist das ein wirklich unvergessliches, schönes Sommererlebnis.
1: Sie haben es ja auch schon gesagt, dass die Geschichte der Jiddish Women eigentlich eher so als Fußnote immer behandelt wurde. Und jetzt hat man, so wie ich das jetzt auch verstanden habe, durch Kultur, durch Literatur, durch Musik, die Möglichkeit, das alles zu erfahren und in der Gegenwart zu lernen. Gegenwart war ein ganz großes Stichwort, nicht wahr?
4: Ja, genau, weil es uns nicht darum geht zu sagen, jiddische Kultur ist etwas vergangener Jahrtausende. Wir wollen das natürlich darstellen, diese Riesendimension. Aber worum es uns geht, ist zu sagen, jiddische Kultur ist lebendig. Es ist eine Kultur fürs 21. Jahrhundert, die auch viele wirklich Antworten und Fragen des 21. Jahrhunderts in sich birgt. Und wir möchten einfach, dass jüdische Kultur nicht nur als etwas präsentiert wird, was eben auf Holocaust zentriert ist oder Nahost zentriert ist. Natürlich ist das Erinnern immer bei uns. Das werden wir niemals vergessen, es wird immer da sein und natürlich spielt es auch implizit eine Rolle in allen unseren Projekten. Aber gleichzeitig sagen wir auch, wir haben heute jiddischsprachige Menschen. Wir haben Menschen, die jiddische Kultur zelebrieren, mit ganz viel Kraft und künstlerischer Energie auf die Bühnen bringen. Und das wollen wir einfach darstellen. Jiddische Kultur lebt und es ist eine Kultur fürs 21. Jahrhundert.
0: Der Jiddisch Sommer Weimar startet Anfang Juli und widmet sich in diesem Jahr den Frauen der jüdischen Kulturgeschichte. Doch es geht nicht nur um Vergangenheit. Jüdische Kultur soll mit Musik und Literatur in der Gegenwart gefeiert werden. Das vollständige Programm ist auf der Website des Festivals jiddischsummer.eu zu finden. Ja, Musikbegegnungen und eine Kultur mit langer Geschichte, aber auch einer sehr spannenden Gegenwart. All das verbindet der Jiddisch Sommer 2026 in Weimar. Wer neugierig geworden ist, kann das Festival noch bis Mitte August mit zahlreichen Konzerten und Workshops erleben. So, wir haben es gleich schon 8.40 Uhr und um 8.45 Uhr ist es dann wieder Zeit für die Nachrichten aus Weimar und der Region. Aber jetzt ist es Zeit, in unserer Playlist ein wenig voranzuschreiten. Und der Song passt ja eigentlich super, denn die Sommerferien oder generell die Urlaubslaune, die wird ja immer größer. Hier kommt der Song Fahr weg von Isolation Berlin.

0: Das war The Reasons Why von Toy. Es ist genau 8.45 Uhr. Und was in Weimar und in der Region so passiert, das hören wir jetzt bei den Nachrichten.
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2: Sparkassenstiftung lobt erneut Bürgerpreis aus. Parkschule freut sich über neue Tischtennisplatte. Und hohe Waldbrandgefahr zum Wochenende. Die Sparkassenstiftung Weimar-Weimarer Land hat ihren Bürgerpreis zum 28. Mal ausgelobt. Noch bis Ende August können Engagierte aus der Region für die Auszeichnung nominiert werden. Es können Einzelpersonen, Gruppen, Vereine und Initiativen vorgeschlagen werden, die sich besonders ehrenamtlich einsetzen. Engagierte haben die Möglichkeit, sich in den Kategorien U25 und Alltagshelden selbst zu bewerben oder von Dritten vorschlagen zu lassen. In der Kategorie Lebenswerk ist eine Nominierung ausschließlich durch Dritte möglich. Der Bürgerpreis ist mit insgesamt 5.000 Euro dotiert und wird am 27. November feierlich vergeben. Vorschläge lassen sich über ein Online-Formular auf der Webseite der Stiftung unter sparkassenstiftung-weimar.de einreichen. Auf dem Pausenhof der Parkschule Weimar steht künftig eine Tischtennisplatte mit einer prominenten Unterschrift. Wie die Stadt am Dienstag mitteilte, wurde die Platte am 19. Juni an die Grundschule als Spende übergeben. Signiert hat sie Jörg Roskopf, ehemaliger Tischtennisweltmeister und aktueller Bundestrainer der deutschen Nationalmannschaft. Die Kinder, die bei der Übergabe dabei waren, durften die neue Platte gemeinsam mit ihm einweihen. Während des Sommerfestes der Grundschule nahm dann die gesamte Schulgemeinschaft die Tischtennisplatte offiziell in Empfang. Initiiert hatte die Spende Robert Kindervater, Geschäftsführer der Business Trilogie GmbH und Co. KG. Die Übergabe erfolgte im Rahmen einer Veranstaltung seines Unternehmens. Zum Wochenende sorgen steigende Temperaturen in Thüringen für eine hohe Waldbrandgefahr. Innenminister Georg Mayer appelliert deshalb an alle Waldbesucher, besondere Vorsicht walten zu lassen. Der Deutsche Wetterdienst erwartet für Samstag Temperaturen von über 30 Grad, dazu trockene Luft und böigen Wind. Unter diesen Bedingungen können sich Brände besonders schnell ausbreiten. In weiten Teilen Thürings wird die Waldbrandgefahrenstufe 4 erwartet. Im Raum Rudolstadt-Pößneck könnte sogar die höchste Gefahrenstufe erreicht werden. Am kritischsten sind die Nachmittagsstunden zwischen 13 und 17 Uhr. Der Innenminister bittet darum, auf offenes Feuer im Wald und in Waldnähe zu verzichten und keine Zigarettenkippen wegzuwerfen. Ab Gefahrenstufe 4 können Forstämter öffentliche Grillplätze und Feuerstellen sperren. Die aktuelle Gefahrenstufenkarte veröffentlicht Thüringen Forst täglich auf seiner Internetseite. Weimar sucht heute die Meinung seiner Jugendlichen. In Paulas Cafete am Jakobskirchhof können Sie von 14 bis 17 Uhr Fragen für eine weimarweite Umfrage mitgestalten. Angesprochen sind alle Personen zwischen 13 und 19 Jahren. Durchgeführt wird die Aktion vom Verein Politik zum Anfassen. Die Organisation vor Ort übernimmt die Partnerschaft für Demokratie. Die Aktion ermöglicht Jugendlichen im Rahmen einer wissenschaftlichen Untersuchung, ihre Sicht auf die Stadt direkt in ein Forschungsprojekt einzubringen. In der Kutterstraße ist am Dienstag ein Trockenofen in Brand geraten. Laut einer Mitteilung wurde die Feuerwehr 17.30 Uhr aufgrund einer ausgelösten Brandmeldeanlage gerufen. In dem betroffenen Ofen brannten Lehm- und Strohkörper. Mehrere Trupps unter schwerem Atemschutz rückten vor, leerten den Ofen und brachten das Brandgut ins Freie. Dort wurde es gelöscht und in einem Container abgelegt. Verletzt wurde durch das Feuer niemand, die Mitarbeiter hatten das Gebäude bereits verlassen. Noch unklar ist jedoch die Höhe des Schadens. Infolge der Maßnahme war die Kotrainstraße für rund 2 Stunden vollgesperrt. Einsatzleiter Marcel Wendt zufolge habe die automatische Brandmeldeanlage einen größeren Schaden verhindern können. Ohne sie wäre der Brand vermutlich zu einem ausgedehnten Feuer geworden. Das waren die Nachrichten auf Radio Lotte Weimar mit Michael Tuscher.
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0: Ja, wir sind jetzt kurz vor 9 Uhr schon bei ungefähr 27 Grad angekommen und um jede weitere Stunde wird dann auch ein Grad dazukommen, bis wir dann bei Höchstwerten von ungefähr 33 Grad landen werden. Das ist ein Grad mehr als gestern. Man könnte ja schon beinahe sagen, wir haben uns dran gewöhnt. Aber ich bin mir sicher, dass jeder heute eine kleine Abkühlung nötig hat und ganz viel Wasser trinken sollte. Auch schon bevor das Durstgefühl eintritt. Nachts sind es dann 24 Grad. Das sind die Tiefstwerte. Naja, vielleicht sollten wir das noch genießen, bevor das wirkliche Hammerwochenende dann mit den ganz hohen Temperaturen kommt. Das waren die Nachrichten aus Weimar und der Region und das Wetter. 8.50 Uhr ist es. In 10 Minuten kommen wir dann zu einer weiteren Ausgabe der Tonspur von meinem Kollegen Dennis Klostermann. Doch vorher gibt es auch schon Musik, und zwar von Richard, denn Richard hat die Playlist für heute beigesteuert. Und der nächste Song in der Playlist heißt Foggy Eyes und ist von Beat Happening.

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1: So, und da ist es auch schon 9 Uhr. Meine Schicht ist am Ende angelangt. Ich habe euch die letzten beiden Stunden begleitet und habe unter anderem ja den Beitrag zum CSD in Ilmenau gemacht und zum Jiddisch Summer Weimar. Darum ging es in den letzten beiden Stunden und jetzt bin ich nicht mehr alleine im Studio. Der Micha ist da. Guten Morgen, Micha.
2: Guten Morgen.
1: So, ja. Ich würde sagen, bevor wir gleich ein bisschen plaudern, schauen wir erstmal, was denn heute noch so ansteht, was du alles noch so im Programm hast. Es wird auf jeden Fall nach der Tonspur von Dennis Klostermann filmisch. Da habe ich zum einen eine Filmkritik erstellt zum Film Porträt einer jungen Frau in Flammen.
2: Holy shit, was für ein sperriger Titel.
1: Ja, und ja, wie heißt es im Original? Also im Original stimmt gar nicht, weil es ein französischer Film ist, aber weltweit bekannt eher als Portrait of a Lady on Fire. Ist auch nicht viel kürzer,
2: nee,
1: aber...
2: wirklich? Nein, nein, nein.
1: Genau. Wichtig zu erwähnen noch, das ist kein aktueller Film, der jetzt gerade im Kino läuft, sondern im Rahmen unserer queeren Themenwoche habe ich mir gedacht, naja, dann hole ich mal einen Film raus, der in den letzten Jahren wirklich Wellen geschlagen hat und sehr beeindruckend ist. Also ich kann ihn wirklich wärmstens ans Herz legen, aber dazu 9.30 Uhr dann mehr. Filmisch bleibt es, wie gesagt, dann auch 10.30 Uhr, denn dann kommt der Lichthaus-Ticker. Da wird Dirk ein wenig erzählen, was denn so aktuell im Lichthaus läuft. Komm, wir nehmen die Überleitung einfach gleich mit.
2: Ja, ich habe nämlich eine Idee, worüber ja. er sprechen ja. würde, und zwar über Backrooms.
1: Über Backrooms, eines der größten also ein großes Internetphänomen der letzten mittlerweile schon 10 Jahre, wenn nicht sogar noch länger. Es ist eigentlich schon lange her, dass dieses originale YouTube-Backrooms-Video hochgeladen wurde.
2: Ganz witzigerweise ist ja auch die Tatsache, dass das ja eigentlich auch, dieses Phänomen hat ja auch schon vor den besagten Videos stattgefunden.
1: Genau.
2: Man spricht da, glaube ich, von Liminal Spaces, von Orten, die so irgendwie... Man stellt sich einfach, ich glaube, hier muss man tatsächlich mal mit einem Bild arbeiten, stellt euch einfach mal einen Bahnhof vor. Und normalerweise wissen wir alle, an einem Bahnhof, also in einer belebten Stadt zum Beispiel, also da ist, greift das Beispiel noch eher, zum Beispiel in Berlin oder was weiß ich, in einer großen Stadt, ist an einem Bahnhof immer irgendwer. Und nun stellt euch einen großen Bahnhof in einer großen Stadt vor, aber wo kein Mensch ist. Niemand, gar niemand. Nicht mal die Ahnung, nicht mal der Hauch, nicht mal die Idee von der Anwesenheit eines Menschen. Und das ist die Idee eines Liminal Space. Ein Ort, den wir kennen, aber der komplett menschenleer ist und uns dahingehend auch beunruhigt. Und nun stellt euch das vor, ein riesengroßer oder mehrere Räume, gelbe Tapete und einfach endlose Räume. Auch dieses Endlose ist wichtig für diesen Liminal Space,

0: Gedanken. Und das greift dieser Film Backrooms auf.
1: Ja, und vielleicht sind die Leute oder ist die Person im Backroom doch nicht allein. Mhm. Naja, aber das ist auf jeden Fall ein großes Phänomen. Große Räume, die menschenleer sind, aus denen man vielleicht auch nicht rauskommt. Ja. Also das ist eine ganz, obwohl es so weit und offen ist, doch beklemmend. Also das ist ein cooler Widerspruch. Und der Film, ja, da wird vielleicht auch der Dirk Heinie noch ein bisschen was dazu erzählen. Der schlägt gerade wirklich einige Wellen, auch große Einspielergebnisse, ähnlich. Gerade haben wir wie so eine Horrorfilm-Rezession, also auch Obsession.
0: Ja.
1: Genau, die beiden Filme, die schlagen, also wirklich, alle möglichen Rekorde werden gerade gebrochen. Die Leute rennen ins Kino, um diese Filme zu sehen. Und genau, vielleicht ist dann auch was für euch dabei beim Lichthaus-Ticker, damit ihr auch ins Kino rennen könnt.
0: Ja? Aber spannend ist ja, das sind ja keine so großen Filme, das sind ja keine Major-Produktionen.
1: Das stimmt.
0: Das sind so kleinere Filme, die plötzlich für Aufsehen sorgen. Vielleicht bedeutet das ja, dass viele Leute einfach auch im Augenblick nicht wirklich so Bock auf diese Hochglanz-Blockbuster-Produktion haben, sondern sich eher für kleinere Filme interessieren.
1: Ja, das heißt ja auch, dass kein Riesenbudget nötig ist, um originelle, tolle Filme zu machen. Das ist auch eine Lehrstunde für Hollywood vielleicht. Genau, und noch, dass wir noch ein bisschen weiter im Programm bleiben, bevor ich gleich die Moderation übergebe. Um 11 Uhr gibt es dann ein Was war, was ist, was wird von meiner Kollegin Marleen zu Michael Jackson. Und um 11.30 Uhr dann wieder die Rubrik Den Frequenzwechsel, diesmal mit Emma vom SRB. Und wie bereits angekündigt, nicht mehr ganz pünktlich zum Stundenwechsel, sondern es ist 9.05 Uhr gleich, 5 Minuten nach 9 Uhr, kommen wir zu einer weiteren Folge der Tonspur. Dieses Mal geht es um das neue Olivia Rodrigo-Album, das wirklich fantastische Kritiken erntet. Und ich würde sagen, wir hören mal rein, ob diese Kritiken denn auch gerechtfertigt sind. Hier ist What's Wrong von Olivia Rodrigo.
2: 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Platte der Woche. Olivia Rodrigo. You seem pretty sad for a girl so in love. Der Sound auf You seem pretty sad for a girl so in love geht noch stärker in die Richtung düsterer Alternative Pop mit 90er Jahren Rock Anleihen. Dieser wird weiterentwickelt und dabei insgesamt reifer und experimenteller als auf den vorhergehenden Projekten. Besonders viel Aufmerksamkeit bekommt ein überraschendes Feature mit dem Cure-Frontman Robert Smith. Zwischen melancholischen Gitarren, deutlichen Cure-Einflüssen und Rodrigos poppige Handschrift entsteht eine mehrstimmige Mischung, die den Song zu einem der stärksten Momente des Albums macht. Ein Duett, das wirklich super funktioniert. Also heute, What's Wrong With Me? Featuring Robert Smith.

Ja, das war es schon gewesen. Unsere Tonspuren 9:09 haben wir es, also 9 Minuten nach 9 Uhr. Und ja, wir kommen jetzt zu Jake Book mit dem Titel Lightning Bolt gegen 9:15 Uhr. Hier die Nachrichten aus der Welt und Deutschland.

0: Das waren Franz Ferdinand mit Eleanor Portia, Boots on. Ja, und 9.15 Uhr, ne? Und wir hören mal, was es so Neues in Deutschland und der Welt gibt.
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2: Rund 5 Monate nach dem Beginn der neuen Wehrerfassung sind fast 300.000 Fragebögen an junge Männer und Frauen in Deutschland verschickt worden. Von ihnen verpflichteten sich bislang 530 Freiwillige für den Wehrdienst, wie aus einer Auswertung des Bundesverteidigungsministeriums hervorgeht. 96% der angeschriebenen Männer füllten den Fragebogen aus. In den übrigen Fällen werde nun ein Ordnungswidrigkeitsverfahren geprüft. Bei den Frauen betrug die Quote rund 4%. Für sie ist eine Antwort nicht verpflichtend. Unabhängig von den Fragebögen, also bei allen in Frage kommenden Altersgruppen, gingen nach Angaben des Ministeriums rund 38.500 Bewerbungen ein. Das ist ein Plus von 24% im Vergleich zum Vorjahreszeitraum. Es gab etwa 11.000 Einstellungen, das sind rund 13% mehr. Der Vorsitzende des Verteidigungsausschusses im Bundestag, Röwekamp, sagte dem Redaktionsnetzwerk Deutschland, es sei erfreulich, dass so viele junge Menschen der Aufforderung zur Beantwortung der Fragen nachgekommen seien. Die Rückmeldequote der Frauen sei aber enttäuschend. Bei den schweren Erdbeben in Venezuela sind ersten Erkenntnissen zufolge mindestens 32 Menschen ums Leben gekommen. 700 weitere seien verletzt worden, sagte die geschäftsführende Präsidentin Rodriguez. Sie rief den Notstand aus. Die beiden kurz aufeinanderfolgenden Beben hatten nach Angaben der US-Erdbebenwarte USGS eine Stärke von 7,2 bzw. 7,5. Sie gehörten zu den stärksten, die Venezuela seit mehr als einem Jahrhundert getroffen haben. Fotos und Videos zeigten an mehreren Orten eingestürzte Gebäude. Der Zugverkehr im Land wurde eingestellt. Der internationale Flughafen der Hauptstadt Caracas wurde wegen Schäden geschlossen. Der Schulunterricht wurde ausgesetzt. Rettungskräfte suchen unter den Trümmern nach Verschütteten. Alleine in den nahegelegenen Städten Puerto Cabello und San Felipe leben nach USGS-Angaben zusammen mehr als 400.000 Menschen. US-Präsident Trump sicherte Venezuela Hilfe zu. Vor Beginn der internationalen Geberkonferenz für die Ukraine hat der parlamentarische Staatssekretär im Bundesentwicklungsministerium Annen für weitere Unterstützung für das von Russland angegriffene Land geworben. Der Wiederaufbau habe trotz des Krieges bereits begonnen, sagte der SPD-Politiker im Deutschlandfunk. Deutschland sei der größte Geber für die Ukraine. Die Bundesrepublik freue sich, wenn sich andere europäische Länder auch entsprechend einbrächten. Annen betonte, von der deutschen Hilfe profitiere auch die heimische Wirtschaft. Die zweitägige internationale Geberkonferenz zum Wiederaufbau der Ukraine beginnt heute in Danzig. Deutschland wird durch Bundeskanzler Merz und Entwicklungsministerin Alabali Radovan vertreten. Einem Bericht der Weltbank zufolge sind in den kommenden 10 Jahren 587 Milliarden US-Dollar für den Wiederaufbau nötig. Nach der bundesweiten Störung im Zugverkehr wegen Problemen mit dem digitalen Funksystem fordert der Fahrgastverband Pro Bahn einen Austausch der Technik. Es werde Zeit, dass man uralte Systeme nicht weiter aktualisiere, sondern durch neue und leistungsfähigere ersetze, sagte Pro Bahn Bundessprecher Neuss im Deutschlandfunk. Zudem forderte er Aufklärung darüber, warum bei der Panne Notfallsysteme nicht gegriffen hätten und warum ein Umstieg auf das Mobilfunknetz nicht funktioniere. Auch Bundesverkehrsminister Schnieder verlangte Aufklärung. Eine Störung des digitalen Bahnfunksystems hatte vorgestern bundesweit rund 2 Stunden lang für Stillstand im Zugverkehr gesorgt. Ursache war dem Konzern zufolge der planmäßige Tausch einer technischen Komponente im Funksystem, das weit mehr als 20 Jahre alt ist. Abschließend das Wetter. Verbreitet sonnig oder leicht bewölkt und trocken. Für weite Teile Deutschlands wird vor extremer Wärme gewarnt. Bitte beachten Sie die Empfehlungen für Hitzetage, unter anderem vom Deutschen Wetterdienst. Höchstwerte im Norden 27 bis 33 Grad, sonst 34 bis 37 Grad, im Westen und Südwesten lokal bis nahe 40 Grad. Auch morgen heiß und sonnig, 31 bis 38 Grad, im Westen und Südwesten lokal bis 41 Grad. Am Samstag im Westen und Nordwesten zeitweise wolkig, nach Osten und Süden hin sonnig, weiter sehr heiß bei 35 bis 41 Grad.
0: Das waren die Deutschland- und Weltnachrichten in einer Übernahme von Deutschlandfunk. Ja, vielen Dank an die dortigen Kollegen, Kolleginnen. 9.20 Uhr haben wir es jetzt genau. Gegen 9.45 Uhr hören wir dann hier die Nachrichten aus Weimar und der Umgebung. Und dann gegen 9.30 Uhr dann die Filmkritik von unserem Kollegen, von meinem Kollegen Lukas Bob. Ja, und er wird tatsächlich oder hat über einen queer-feministischen Film gesprochen, Porträt einer jungen Frau in Flammen. Ich bin gespannt, was er da uns berichten kann. Und wir hören von King Cruel erstmal, ja, Rock Bottom.

Ja, es war Charlotte Gainsbourg mit dem Titel Such a Remarkable Day. Es ist 9.30 Uhr. Nach wie vor hört ihr die Stadtzeit am Morgen hier auf der 106,6 in der Luft und natürlich bei uns im Webstream unter radiolotte.de. Schaut da mal vorbei, da findet ihr auch viele interessante Beiträge. Und zu einem eben jener Beiträge kommen wir jetzt quasi. Es ist nämlich wieder Zeit für die wöchentliche Filmkritik von unserem Kollegen Lukas Bob. Passend zu unserer Themenwoche über queeres Leben geht es heute um einen der eindrucksvollsten queeren Lebensfilme der letzten Jahre tatsächlich. Porträt einer jungen Frau. Das hört ihr jetzt hier, darüber werdet ihr jetzt Näheres erfahren.

0: Der Mann, der sich für meine Tochter interessiert, kommt aus Mailand. Wir ziehen dorthin, wenn ihm das Porträt gefällt.
1: Sie gehen fort.
0: Eins sollten Sie wissen. Einen Maler hat sie bereits vergrault. Sie hat sich geweigert, Modell zu setzen. Er hat nie ihr Gesicht gesehen.
1: Warum will sie nicht gemalt werden?
0: Weil sie diese Heirat ablehnt. Sie müssen Eloise malen, ohne dass sie es bemerkt. Sie denkt, sie begleiten sie nur für ein paar Tage auf ihre Spaziergänge.
1: Sie glaubt, ich soll sie beaufsichtigen.
0: Und Sie sehen sie sich an. Können Sie sich vorstellen, sie auf diese Art zu malen?

Manche Filme erzählen eine Liebesgeschichte. Andere zeigen, wie sie beginnt. Porträt einer jungen Frau in Flammen interessiert sich für etwas ganz anderes. Dafür, wie sich zwei Menschen überhaupt erstmal wahrnehmen. Eine Malerin beobachtet eine junge Frau. Erst aus beruflichen Gründen, dann aus Neugier und dann aus Gründen, die sich nicht mehr so leicht erklären lassen. 2019 erschien der Film der französischen Regisseurin Céline Sciamma und gilt schon jetzt als einer der wichtigsten queeren Liebesfilme des 21. Jahrhunderts. Warum? Darüber sprechen wir jetzt. Wir befinden uns im Frankreich des 18. Jahrhunderts. Marianne ist Malerin und bekommt einen ungewöhnlichen Auftrag. Sie soll ein Hochzeitsporträt einer jungen Frau namens Heloise anfertigen. Das Problem? Heloise weigert sich, Modell zu sitzen. Also bleibt Marianne nichts anderes übrig, als sie zu beobachten. Bei gemeinsamen Spaziergängen an der Küste, beim Essen, im Alltag. Tagsüber schaut sie genau hin. Nachts versucht sie, das Gesehene auf die Leinwand zu bringen. Doch je mehr Zeit die beiden miteinander verbringen, desto mehr verschiebt sich die Dynamik. Marianne betrachtet Heloise nicht mehr nur als Motiv und Heloise beginnt zurückzublicken. Aus einem Auftrag wird langsam etwas Persönliches. Die beiden kommen sich immer näher. Vielsagende Blicke, unausgesprochene Zuneigung. Doch das Publikum fühlt alles.

Porträt einer jungen Frau in Flammen nimmt sich Zeit für die kleinen Momente dazwischen. Er erklärt wenig und zeigt viel. Und dabei sieht er einfach fantastisch aus. Die stürmische Küste, das Licht der Kerzen, die Farben der Kleider. Vieles wirkt wie ein Gemälde und passt natürlich perfekt zu einer Geschichte über Kunst und das Festhalten von Erinnerungen. Besonders spannend ist dabei die Frage, ob ein Gemälde eine Person wirklich einfangen kann oder nur einen bestimmten Moment oder eine bestimmte Erinnerung. Die Begegnung der beiden Frauen ist gerade deshalb so berührend, weil sie nie kitschig wird. Hier stehen echte Gefühle im Raum und die beiden versuchen auf ihre Art und Weise damit umzugehen. Porträt einer jungen Frau in Flammen ist ein Film für die Sinne, vor allem für die Ohren. Neben dem tollen Soundtrack sorgt die Geräuschkulisse auch für eine total entspannte, sinnliche und gleichzeitig emotional aufgeladene Stimmung. Manchmal fühlt sich der Film fast wie ASMR an. Das Rascheln eines Kleides, das Kratzen und Streichen eines Pinsels auf der Wand, der Wind an der Küste oder ein Kamin, der vor sich hin flackert. Plötzlich werden Geräusche wichtig, die in anderen Filmen oft untergehen. Und dadurch entsteht eine unglaubliche Nähe zu den Figuren und ihrer Welt. Es gibt Filme, die schreien um Aufmerksamkeit. Porträt einer jungen Frau in Flammen flüstert. Und gerade deshalb hört man genauer hin. Im Alltag rauschen viele Begegnungen an uns vorbei. Hier bekommt jeder Blick, jede Geste und jedes Lächeln Bedeutung. Der Film erinnert uns daran, wie toll es sein kann, einfach mal richtig präsent zu sein. Und das miteinander. Eigentlich eine coole Kombination. Ein Film, der unglaublich intensiv und dabei unglaublich leise ist. Und dann ist da noch das Finale. Ohne zu viel zu verraten, die letzte Szene gehört für viele Filmfans zu den eindrucksvollsten Momenten der letzten Jahre. Ein einzelner Blick erzählt hier mehr als manch anderer Film in 2 Stunden. Also, eure Aufmerksamkeit wird belohnt. Ihr könnt den Film aktuell auch ganz bequem bei mehreren Streaming-Anbietern online ausleihen und kaufen. Großes Kino und große Emotionen. Leise erzählt.

Ja, das war eine weitere Ausgabe der Filmkritik. Diesmal zum französischen Film Porträt einer Jungfrau in Flammen. Nächste Woche geht es dann wieder um einen aktuellen Kinofilm, der hier in Weimar läuft. Und an der Stelle kann ich tatsächlich auch einen queeren Film tatsächlich empfehlen, und zwar Total Eclipse. Da geht es um die Vita des französischen Dichters Arthur Rimbaud. Und im Fokus, im Zentrum dieser Darstellung steht die Liebschaft zu Paul Verlaine. Ganz spannend gemacht. In der Hauptrolle dürfen wir der Leonardo DiCaprio erleben. Und wie gesagt, es geht um die homosexuelle Liebe zwischen Arthur Rimbaud und Paul Verlaine. Also auch sehr spannend gemacht. Es ist jetzt mittlerweile 9:39 Uhr. Wir kommen jetzt zu dem Titel Trash People von Jerry Glasser.

0: Ja, die Sauna von, oder die Sauna mit das... Mit dem Titel Das geometrische System, das haben wir gerade hier gehört. Gleich haben wir es 9.45 Uhr. Und natürlich kommen wir dann jetzt auch gleich zu den Nachrichten aus Weimar und der Umgebung.
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0: Sparkassenstiftung lobt erneut Bürgerpreis aus. Parkschule freut sich über neue Tischtennisplatte. Und hohe Waldbrandgefahr zum Wochenende. Die Sparkassenstiftung Weimar Weimarer Land hat ihren Bürgerpreis zum 28. Mal ausgelobt. Noch bis Ende August können Engagierte aus der Region für die Auszeichnung nominiert werden. Es können Einzelpersonen, Gruppen, Vereine und Initiativen vorgeschlagen werden, die sich besonders ehrenamtlich einsetzen. Engagierte haben die Möglichkeit, sich in den Kategorien U25 und Alltagshelden selbst zu bewerben oder von Dritten vorschlagen zu lassen. In der Kategorie Lebenswerk ist eine Nominierung ausschließlich durch Dritte möglich. Der Bürgerpreis ist mit insgesamt 5.000 Euro dotiert und wird am 27. November feierlich vergeben. Vorschläge lassen sich über ein Online-Formular auf der Webseite der Stiftung unter sparkassenstiftung-weimar.de einreichen. Auf dem Pausenhof der Parkschule Weimar steht künftig eine Tischtennisplatte mit einer prominenten Unterschrift. Wie die Stadt am Dienstag mitteilte, wurde die Platte am 19. Juni an die Grundschule als Spende übergeben. Signiert hat sie Jörg Rosskopf, ehemaliger Tischtennis-Weltmeister und aktueller Bundestrainer der deutschen Nationalmannschaft. Die Kinder, die bei der Übergabe dabei waren, durften die neue Platte gemeinsam mit ihm einweihen. Während des Sommerfests der Grundschule nahm dann die gesamte Schulgemeinschaft die Tischtennisplatte offiziell in Empfang. Initiiert hatte die Spende Robert Kindervater, Geschäftsführer der Business Trilogie GmbH und Co. KG. Die Übergabe erfolgte im Rahmen einer Veranstaltung seines Unternehmens. Zum Wochenende sorgen steigende Temperaturen in Thüringen für eine hohe Waldbrandgefahr. Innenminister Georg Mayer appellierte deshalb an alle Waldbesucher, besondere Vorsicht walten zu lassen. Der Deutsche Wetterdienst erwartet für Samstag Temperaturen von über 30 Grad, dazu trockene Luft und böigen Wind. Unter diesen Bedingungen können sich Brände besonders schnell ausbreiten. In weiten Teilen Thüringens wird die Waldbrandgefahrenstufe 4 erwartet. Im Raum Rudolstadt-Pößneck könnte sogar die höchste Gefahrenstufe erreicht werden. Am kritischsten sind die Nachmittagsstunden zwischen 13 und 17 Uhr. Der Innenminister bittet darum, auf offenes Feuer im Wald und in Waldnähe zu verzichten und keine Zigarettenkippen wegzuwerfen. Ab Gefahrenstufe 4 können Forstämter öffentliche Grillplätze und Feuerstellen sperren. Die aktuelle Gefahrenstufenkarte veröffentlicht Thüringen Forst täglich auf seiner Internetseite. Weimar sucht heute die Meinung seiner Jugendlichen. In Paulas Cafete am Jakobskirchhof können sie von 14 bis 17 Uhr eine weimarweite Umfrage mitgestalten. Angesprochen sind alle Personen zwischen 13 und 19 Jahren. Durchgeführt wird die Aktion vom Verein Politik zum Anfassen. Die Organisation vor Ort übernimmt die Partnerschaft für Demokratie. Die Aktion ermöglicht Jugendlichen im Rahmen einer wissenschaftlichen Untersuchung, ihre Sicht auf die Stadt direkt in ein Forschungsprojekt einzubringen. In der Kutreistraße ist am Dienstag ein Trockenofen in Brand geraten. Laut einer Mitteilung wurde die Feuerwehr 17.30 Uhr aufgrund einer ausgelösten Brandmeldeanlage in eine dort ansässige Firma gerufen. In dem betroffenen Ofen brannten Lehm- und Strohkörper. Mehrere Trupps unter schwerem Atemschutz rückten vor, leerten den Ofen und brachten das Brandgut ins Freie. Dort wurde es gelöscht und in einem Container abgelegt. Verletzt wurde durch das Feuer niemand. Die Mitarbeiter hatten das Gebäude bereits verlassen. Noch unklar ist jedoch die Höhe des Schadens. Infolge der Maßnahme war die Kotreistraße für rund 2 Stunden voll gesperrt. Einsatzleiter Marcel Wendt zufolge habe die automatische Brandmeldeanlage einen größeren Schaden verhindern können. Ohne sie wäre der Brand vermutlich zu einem ausgedehnten Feuer geworden. Das waren die Nachrichten auf Radio Lotte Weimar mit Michael Tuscher.
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0: Ja, und prompt kommen wir zum Wetterüberblick für den heutigen Tag. 9.49 Uhr haben wir es jetzt genau. In Weimar ist es am Morgen sonnig bei Werten von bis zu 19 Grad. Am Mittag ist es leicht bewölkt und die Temperatur steigt auf 33 Grad. Deswegen macht auch diese Warnung vor Waldbrand tatsächlich Sinn. Abends ist es in Weimar wolkenlos und die Temperaturen liegen zwischen 26 und 32 Grad. Nachts ist es klar bei einer Temperatur von 19 Grad. Da kann man sich mal wahrscheinlich kurz in der Nacht rausstellen, um mal zu merken, wie kühle Luft sich anfühlt. Also ist das heute definitiv ein Tag, wo man sich ein bisschen feucht halten sollte, sowohl innen als auch äußerlich. Also heute ist ein perfekter Badetag. Also nach getaner Arbeit mal kurz sich in die Fluten schmeißen und ein paar Runden drehen, damit einfach mal so die ganze Hitze von einem abfällt. Genau. Wir machen jetzt hier weiter mit La Femme und dem Titel Exorciseur.

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2: Ja, genau. 10 Uhr haben wir es jetzt genau. Mein Name ist Michael Tuscher. Ich führe Sie hier durch die Stadtzeit am Morgen, unserem Morgen- und Vormittagsmagazin, das Sie natürlich optimal in Kenntnis setzt. Und in Kenntnis setzen können wir Sie auch bezüglich der Veranstaltungen, die heute noch stattfinden werden. Und da habe ich eine kleine für Sie, ganz spannende sogar. Und die hören wir jetzt, beziehungsweise darüber werde ich Ihnen jetzt Näheres erzählen.
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2: Ja, da habe ich zum Beispiel oder insbesondere das Fest der Demokratie, das heute von 9 bis 22 Uhr im Weimar Hallenpark stattfindet. Das ist eine Veranstaltung rund um Demokratie, Austausch, gesellschaftlichen Zusammenhalt. Ja, und geboten werden Workshops, Gespräche und Mitmachangebote in der Weimar Halle. Es ist ein offenes Programm für Schulklassen und weitere Interessierte. Kostenfreie Zusatzangebote im Haus der Weimarer Republik gibt es. Im Museum für Zwangsarbeit und in der Gedenkstätte Buchenwald. Abgeschlossen wird das mit einem Live-Konzert von Ray Dalton im Weimar Hallenpark. Ja, also genau das Fest der Demokratie von 9 bis 22 Uhr heute im Weimar Hallenpark. Hinder auf jeden Fall. Ja, soweit zu unseren Veranstaltungstipps. Wir machen jetzt hier musikalisch erstmal weiter mit Phil Bow River und dem Titel Head Sonata.

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0: Willkommen zu den Meerschweinchen-TVs. Heute stellen wir euch einige Arten vor, wie zum Beispiel das Rosettenmeerschweinchen. Dies ist eine pelzige Art.
1: Dann gibt es noch das Kurzhaar-Meerschweinchen und das Langhaar-Meerschweinchen.
0: Sie essen sehr viel Gemüse.
1: Sehr viel.
0: Dankeschön.
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0: Yvette Michel mit I'm Not Feeling You. Es ist genau 10.14 Uhr, gleich 10.15 Uhr. Und Sie wollen doch bestimmt wissen, was es so Neues gibt in Deutschland und der Welt. Ja, dann sind Sie an der richtigen Adresse.
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2: In Danzig beraten internationale Geber über den Wiederaufbau der von Russland angegriffenen Ukraine. Zum Auftakt sagte der polnische Präsident Tusk Kiew weitere Unterstützung zu. Die Weltbank schätzt den finanziellen Bedarf in den kommenden 10 Jahren auf knapp 590 Milliarden US-Dollar. Deutschland wird bei dem zweitägigen Treffen unter anderem von Bundeskanzler Merz vertreten. Im Deutschlandfunk warb der parlamentarische Staatssekretär im Bundesentwicklungsministerium Annen für die weitere Unterstützung der Ukraine. Die Bundesrepublik freue sich, wenn sich auch andere europäische Länder hier entsprechend einbrächten, erklärte der SPD-Politiker. In Venezuela sind bei 2 schweren Erdbeben ersten Erkenntnissen zufolge mindestens 32 Menschen ums Leben gekommen. 700 weitere seien verletzt worden, sagte die geschäftsführende Präsidentin Rodriguez. Aus dem besonders betroffenen Bundesstaat La Guaira gebe es noch keine Opferzahlen. Rodriguez rief den Notstand aus. Die beiden kurz aufeinanderfolgenden Beben hatten nach Angaben der US-Erdbebenwarte USGS eine Stärke von 7,2 bzw. 7,5. Sie gehörten zu den stärksten, die Venezuela seit mehr als einem Jahrhundert getroffen haben. Das Epizentrum lag etwa 160 Kilometer westlich der Hauptstadt Caracas. Rettungskräfte suchen unter den Trümmern nach Verschütteten. Der Zugverkehr im Land wurde eingestellt. Der internationale Flughafen von Caracas wurde wegen Schäden geschlossen. Der Schulunterricht wurde ausgesetzt. US-Außenminister Rubio erklärte, die Vereinigten Staaten würden umgehend Suchtrupps, Rettungsteams und medizinische Güter entsenden. Bund und Länder wollen heute voraussichtlich einen neuen sogenannten Rechtsstaatspakt schließen. Damit soll die Justiz der Länder gestärkt werden. Vorgesehen ist, dass sie vom Bund 450 Millionen Euro für mehr Personal und die Digitalisierung der Justiz bekommen. Der Deutsche Richterbund spricht von einem dringend benötigten Investitionsschub für die Justiz. Bundesgeschäftsführer Rebehn sagte dem Deutschlandfunk, es sei höchste Zeit, dass die Politik eine personelle Trendwende für die chronisch überlastete Strafjustiz einleite. Das Vertrauen in den Rechtsstaat nehme schweren Schaden, wenn Gerichtsverfahren sich immer länger hinzögen und Ermittlungen aus Personalnot immer öfter vorzeitig eingestellt werden müssten. Das Kabinett hatte den Rechtsstaatspakt bereits im Juli 2025 beschlossen. Bund und Länder konnten sich aber noch nicht im Detail einigen. Bundeskanzler Merz trifft sich heute Abend mit den Ministerpräsidenten der Länder. Die Deutsche Bahn befürchtet wegen des aktuellen Sommerwetters Störungen im Zugbetrieb und rät von Reisen ab. Wer seine Reise im Fernverkehr nicht antreten möchte, kann deshalb ab sofort kostenlos sein Ticket stornieren, wie das Unternehmen mitteilte. Es ist das erste Mal, dass die Bahn eine solche Hitze-Sonderkulanz anbietet. Wer bis zum einschließlich 23. Juni ein Ticket für eine Reise bis 30. Juni gebucht hat, kann davon zurücktreten und bekommt sein Geld zurück. Durch eine Drohne ist in einem Öldepot im Südwesten Russlands ein Feuer ausgebrochen. Das teilten die Behörden im Bezirk Krasnoarmejsk mit. Zur Herkunft der Drohne wurden keinerlei Angaben gemacht. In der Ukraine verursachte ein russischer Angriff ein Feuer in einer Industrieanlage. Tote oder Verletzte gab es nach ersten Berichten nicht. In Russland ist der Oppositionspolitiker Kruglov rund 3 Monate vor der Parlamentswahl zu 7 Jahren Haft verurteilt worden. Wie mehrere russische Medien berichteten, wird dem stellvertretenden Vorsitzenden der kremlkritischen Jablokor-Partei vorgeworfen, Unwahrheiten über die Armee verbreitet zu haben. Konkret geht es um Posts in sozialen Medien. Darin hatte der 39-Jährige eine Zahl getöteter ukrainischer Zivilisten genannt und sich auf Angaben der UNO berufen. Ein anderer Post thematisiert Kriegsverbrechen in der ukrainischen Stadt Butscha im Jahr 2022. Zuletzt waren mehrere führende Jablokor-Vertreter ins Visier der Justiz geraten. Abschließend das Wetter. Verbreitet sonnig oder leicht bewölkt und trocken. Für weite Teile Deutschlands wird vor extremer Wärme gewarnt. Bitte beachten Sie die Empfehlungen für Hitzetage, unter anderem vom Deutschen Wetterdienst. Höchstwerte im Norden 27 bis 37 Grad, im Westen und Südwesten bis 40 Grad. Auch morgen heiß und sonnig, 31 bis 38 Grad, im Westen und Südwesten lokal bis 41 Grad.
0: Ja, an der Stelle vielen Dank an die lieben Kollegen und Kolleginnen vom Deutschlandfunk. Das waren gerade die Deutschland- und Weltnachrichten in einer Übernahme. Und wir haben es 10.20 Uhr. Gegen 10.45 Uhr hören Sie dann hier wieder die Nachrichten aus Weimar und der Umgebung. 10.30 Uhr dann hier unser Lichthaus-Ticker mit Dirk Heinje. Und wir hören jetzt von Serde den Titel Soldier of Love.

0: Ja, das war Flio mit Wenn ich gleich reich bin, geht's mir gut. Und wir haben es 10.30 Uhr.
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0: Ja, genau, das steht jetzt an. Wir blicken mal in unser allseits beliebtes, allseits geliebtes Lichthauskino. Und diesbezüglich darf ich den lieben Dirk Hein hier am Telefon begrüßen. Hallihallo.
2: Moin.
0: Moin. Du,
2: Heinchen gesagt, das ist ein Gebiet eher.
0: Heinje. Da hat sich ein falscher Vokal reingemogelt. Aber du, sag mal, was gibt's denn Neues bei euch auf der Leinwand zu entdecken?
2: Oh, jede Menge. Und ich glaube fast, wir werden es nicht schaffen, alles wirklich ausführlich vorzustellen. Das wollen wir aber auch gar nicht, denn man soll sich ja die Filme anschauen.
0: Das ist richtig.
2: Nun haben wir jetzt in den kommenden Tagen wahrscheinlich die heißesten Tage, nicht nur dieses Jahres, vielleicht sogar jemals, ich weiß es nicht, es soll ja gern 40 Grad gehen. Das ist natürlich denkbar ungünstig für Kinofilme, aber ich kann sagen, am Abend wird es dann doch etwas kühler in unseren Hallen. Ja, und wir haben 6 neue Filme im Programm und das ist verdammt viel für in einer Zeit, wo es eigentlich, ja, wo man überlegen könnte, vielleicht den Betrieb auch mal 2 bis 3 Wochen in die Sommerpause zu schicken. Aber das geht natürlich auch nicht, denn apropos Sommerpause, nicht Sommerpause, sondern Sommertheater, wir haben ja das DNT bei uns gerade auf dem Ewerk-Gelände nicht zu Gast. Sie sind ja dort auch ansässig und sie erfreuen alle mit einem populären Theaterstück zum Sommer, Open Air. Es sind viele Leute da, die das Wetter genießen und wir genießen die Zeit natürlich auch, dass wir etwas zu tun haben, weil sonst wäre es ganz schön frustrierend, im Kino zu sitzen und die Zuschauer nicht an einer Hand abzuzählen, aber viel mehr wird es manchmal leider wirklich nicht. Vielleicht fangen wir mit einem Film an, einem französischen Film, einem etwas leichteren Film, der läuft bei uns im Anführungszeichen im Vorabendprogramm, also später Nachmittag, da ist es vielleicht dann schon wieder etwas erträglicher als um die Mittags- oder Nachmittagszeit.
0: Ja.
2: Der Film heißt Couscous und Geheimnisse. Super. Und es ist ein Film, eine französische Geschichte, es ist eine Komödie, es ist aber auch etwas dramatisch manchmal auch, es ist eine Geschichte mitten aus dem Leben. Was schön ist an diesem Film und weswegen ich ihn auch ins Programm genommen habe, ist, dass eine der Hauptdarstellerinnen ist Siam Abbas. Die mag ich sehr, sehr gerne. Ich durfte sie auch mal persönlich kennenlernen. Sie war zu den Theaterstücken, die ich mit Jorge Semprún damals beschäftigt habe. Das war eine Veranstaltung mit der Gedenkstätte Buchenwald. Zusammen waren sie bei uns im Kino und haben dort Theater aufgeführt und geprobt. Und da war sie da unter anderem. Und das war sehr beeindruckend. Gustav Kervern spielt auch noch mit, ein belgischer Schauspieler, der normalerweise auch in etwas abgefahrenen, sehr schrägen Komödien zu sehen ist. Und daher dieser Film, es ist eine relativ einfache Geschichte. Es geht um einen Mann arabischer Herkunft, der heißt Mehdi. Und es geht um seine Mutter natürlich, Fatima, und die Freundin, Lea. Und er hat sich beziehungsweise es ist seine Frau, die Lea, oder seine Freundin, und er ist eigentlich der perfekte arabische Sohn und er lernt aber dann eben diese Lea kennen und auch die Leidenschaft für die französische Küche, und das zu vereinen wird nicht ganz leicht mit seiner Kultur, beziehungsweise was seine Mutter eigentlich in seiner Zukunft sieht. So, und dann sollen die beiden doch mal zusammengebracht werden, also Mutter und Schwiegertochter. Und Mehdi hat damit, er ringt damit und fühlt sich ein bisschen in die Enge getrieben und greift dann zu einer denkbar schlechten Lösung aus dieser Situation. Und das ist dann vielleicht auch das Komödiantische an diesem Film. Das sei dann nicht verraten. Gut, erster Film heißt ein bisschen, ich finde es ein bisschen plakativ, Couscous und Geheimnisse. Ja. Naja, gut, man muss nicht immer nach dem Titel gehen. Hier am Abbas spielt mit, dieser Film kann nicht schlecht sein, sag ich. Und Gustav Kervern, genau. Das Sommerbuch ist ein weiterer Film. Und das Sommerbuch ist eine Literaturverfilmung, Tori Janssons Roman ist das, der wurde verfilmt. Mhm. Und es ist eine interessante Geschichte, weil es ist ein Film, der in Skandinavien spielt und aber in Englisch gefilmt wurde. Das liegt daran, dass Glenn Close in diesem Film mitspielt. Und das ist so eine Altersrolle von ihr, die sie sehr gut macht. Ich habe den Film in Berlin gesehen. Es ist ein sehr ruhiger Film. Es ist ein Film, der teilweise in Schwarz-Weiß-Bildern arbeitet, der in Farbbildern arbeitet. Und es geht einfach um eine Familie beziehungsweise eine Enkelin und ihre Großmutter, die sich im Sommer immer auf einer Insel treffen oder dort ihre Sommerzeit verbringen. Und da kommen so die beiden Geschichten, also der Großmutter zusammen und auch der Enkelin. Und es wird, das weiß man schon, das kann man auch schon sagen, es wird der letzte Sommer der Großmutter sein. Denn sie bereitet sich eben auf ja das Ende ihres reichhaltigen Lebens vor. Und das ist sehr, sehr schön erzählt. Es ist ein sehr ruhiger Film, aber ich fand ihn sehr beeindruckend und vor allem Glenn Close in so einer Rolle und auch einem relativ kleinen Film, der von einem noch kleineren Verleih rausgegeben wird, fand ich toll und habe gesagt, nein, den müssen wir unbedingt zeigen. Also, Tove Janssons Roman verfilmt, das Sommerbuch jetzt bei uns im Kino. Der nächste Film vielleicht, ja, einer der erfolgreicheren Filme, hoffen wir, dass die Temperaturen das nicht zunichte machen, ist der Film Ingeborg Bachmann, Jemand, der einmal ich war. Ist ein Film über Ingeborg Bachmann und zwar über einen fiktiven Tag in ihrem Leben und Sandra Hüller übernimmt dabei die Rolle der Ingeborg Bachmann. Und das ist eine sehr interessante Konstellation. Es geht, der Film ist begleitet, sag ich mal, von Komplizen, Weggefährten wie Paul Celan, Hans-Werner Henze oder Max Frisch zum Beispiel.
0: Also was für richtige Literaturfans quasi. Also
2: das ist auch was für Literaturfans, ja, auf jeden Fall. Aber es ist eben auch ein Film, der es schafft, sag ich mal, eine fiktive Geschichte zu erzählen, beziehungsweise einen fiktiven Tag dieser sehr interessanten Persönlichkeit rauszugreifen. Und diese Rolle übernimmt eben Sandra Hüller in diesem Film. Klar, man muss nicht mal sagen, Sandra Hüller hier und Sandra Hüller ist auch in Hollywood mittlerweile. Also Sandra Hüller ist ja wirklich gut und eine beeindruckende Schauspielerin und in diesem Film ist sie das eben auch.
0: Ich hab auch schon mal ein bisschen gelunzt natürlich bei euch ins Programm und da habe ich auch einen Film entdecken können, beziehungsweise da habe ich, glaube ich, auch schon, da haben wir auch letzte Woche schon mal kurz anrissweise drüber gesprochen und zwar Backrooms habt ihr ja auch im Programm, habe ich gerade gesehen. Ja.
2: Backrooms ist ein älterer Film schon, der startete nämlich letzte Woche. Der ist sehr interessant, weil dort wiederum eine Schauspielerin mitspielt, die auch gerade den Schritt nach Hollywood tut, beziehungsweise auch eine große Bekanntheit, das ist Renate Reinze. Und Renate Reinze kennt man eher aus sehr anspruchsvollen skandinavischen Produktionen, wie zum Beispiel Joachim Triers Filmen hat sie oft mitgespielt, unter anderem in Der schlimmste Mensch der Welt, das war ein ganz großartiger Film sie macht eigentlich eher, sie ist eine ganz faszinierende Schauspielerin, ich hätte niemals gedacht, dass sie für so eine Rolle, was heißt nicht sich hergibt, das darf man auch nicht sagen, aber dieser Film ist schon, der ist ab 16 und das ist auch begründet, es ist ein Internetphänomen, beziehungsweise eigentlich ist der junge Mann, der den Film gemacht hat, war ursprünglich YouTuber und mit 16 Jahren hat er ein Szenario entwickelt, was sich in Geheimen oder in Hinterräumen von in dieser Welt, in einer Parallelwelt vielleicht so abspielen könnte und das Ganze ist in der Pandemiezeit entstanden und natürlich spielen so Sachen wie Klaustrophobie oder auch Ängste und auch Existenzängste beziehungsweise auch die Zukunft und was macht das Ganze mit uns, all das Eingeschlossensein, das hat ihn wahrscheinlich dazu inspiriert und rausgekommen ist ein wirklich doch relativ krasser Film, der in vielen Farben daherkommt. Ja, eigentlich ist er meistens gelb, weil diese Röpfe haben so eine furchtbar gelbe Tapete die ganze Zeit. Ein surrendes Neonröhrenlicht, auch etwas Anachronistisches, sage ich mal. Das gibt es ja eigentlich gar nicht mehr so richtig, aber das ist natürlich so ein Symbol, das auch gerne in Filmen benutzt. Und ich weiß jetzt nicht, ob er wirklich das Wunderkind ist. Er ist 20, der Regisseur, und bringt gerade einen Blockbuster raus, der millionenfach gesehen wird. Also zumindest in Amerika ist der unheimlich eingeschlagen. Aber das ist nur einer von vielen Filmen. Wir haben nicht noch mehr Filme. Wir haben einen Film, der nicht in eine ähnliche Richtung geht, sondern der heißt Obsession. Du sollst mich lieben. Und da geht es um einen Riegel, so ein Schokoriegel oder sowas, da steht hinten drauf, wenn man den knickt, so ungefähr, dann geht ein Wunsch in Erfüllung. Man kann sich etwas wünschen. Und dieser junge Mann wünscht sich, er hat eine Flamme, die nicht so auf ihn steht vielleicht. Und er sagt, ach, die soll es sein. Und was daraus passiert, ist natürlich sehr unangenehm, weil dieser Wunsch funktioniert. Er versucht ihn irgendwann auch wieder rückgängig zu machen, aber das kann man leider nicht. Er ruft bei der Firma an, ob man den Wunsch vielleicht verändern könnte. Ja, er will ihn nicht unbedingt zurückgeben, aber vielleicht etwas verändern, weil die Situation doch sehr eskaliert bzw. immer krasser wird. Nämlich es kommt zu einer Obsession und nicht zu einer Liebe. Und darunter leidet nicht nur er, sondern auch sein Umfeld. Also ein Film, der auch in den Staaten sehr eingeschlagen hat und der bei den Previews unheimlich gut funktioniert. Das ist, geht in eine ähnliche Richtung vielleicht wie Backrooms.
0: Jetzt unser nächster Neustart.
2: Und dann noch ein Film, der wahrscheinlich einzigartig ist. Jetzt muss ich mal schnell scrollen. Genau, der Film heißt Resurrection und ist von dem Regisseur Began. So, das ist ein Film, das hat man wahrscheinlich schon lange nicht mehr gesehen und das wird man jetzt auch, das sieht man auch nicht so oft, weil das ist ein wirklich ein Film, der eine Odyssee durch Zeit und Raum startet, durch alles, also man kann es eigentlich nicht beschreiben. Also das es ist wirklich ein bildgewaltiges Werk, eine rauschhafte Fantasie. Es ist etwas, was eigentlich nur Kino kann. Man könnte fast sagen, sowas ist im Grunde die Essenz oder ist eine Essenz des Kinos, also das, was Kino kann. Und das ist wirklich was, ich möchte das gar nicht runter oder künstlich hochspielen, ich will es aber auch nicht runterspielen, sondern das ist wirklich ein Film, sowas kommt nur alle Jahre, vielleicht auch alle Jahrzehnte mal ins Kino. Der Film hat fast nicht 3 Stunden, nicht ganz, aber 2:40 ist er lang. Das ist schon mal ein Brett, sag ich mal, aber ich kann versichern, er wird auf jeder Ebene begeistern. Und Film ist auch ab 16, also ist jetzt auch keine leichte Kost, sag ich mal, läuft bei uns im etwas späteren Programm, 20.30 Uhr. Das hat auch ein bisschen mit dem Wetter zu tun und mit der Länge des Filmes. Ja, und waren das schon unsere neuen Filme? Ich schaue mal schnell die Plakate durch. Obsession, Resurrection,
0: ich glaub,
2: also der Film Resurrection, das Sommerbuch, Couscous und Geheimnisse. Hallo Betty gibt es noch, den haben wir zum Muttertag mal gezeigt, den Film. Der läuft jetzt auch im Programm einige Male über eine Schweizer Werbedesignerin bzw. Moderatorin, die eine Kunstfigur erfindet. Ein sehr charmanter Film, auch eher im Nachmittagsprogramm. Noch ein Film, der sehr interessant ist, The Love That Remains. Das ist ein Film, den sollte man sich auch angucken. Isländisches Kino haben wir auch relativ selten. Ist vielleicht so jetzt bei den Temperaturen mal ganz angenehm, zumindest zu sehen, wie es anderen Menschen gerade geht, beziehungsweise bei den Temperaturen geht. Ja, das war's.
0: Super. Schon. Großartig.
2: Also das reicht ja auch, finde ich.
0: Auf jeden Fall mehr als ein Grund, ins Kino mal wieder zu gehen und stellt vielleicht einfach Ventilatoren auf, man weiß es ja nicht.
2: Naja, wir lüften schon, natürlich haben wir da gemäßigt Erfolg, wir haben noch keine Klimaanlage, aber das ist vorgesehen, wenn wir jetzt mit unserem E-Werk-Projekt auch weiterkommen und endlich mal konkret werden können, wird das Dach saniert des Lichthauskinos, dann wird dort auch eine PV-Anlage errichtet und dann haben wir so viel Strom, dass wir auch im Sommer runterkühlen können.
0: Großartig. Ja, Dirk, vielen Dank für den großartigen Einblick. Es wird wieder vieles geboten bei euch und ja, ich würde mal sagen, Zeit mal wieder ins Kino zu gehen, oder?
2: Auf jeden Fall.
0: Super. Also dann bis zum nächsten Mal, Jörg.
2: Bis dann.
0: Ja, das war unser Lichthaus-Kino-Ticker und 10.43 Uhr haben wir es vor den Nachrichten noch ein ganz kurzes Lied. Cooking on the Burners, Cooking the Books. Das hören wir jetzt.

0: Ja, genau. Cooking on Three Burners. Cooking with Books. Das haben wir gerade gehört. 10:45 Uhr haben wir es. Und wir kommen natürlich zu den Nachrichten aus Weimar und der Umgebung.
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2: Sparkassenstiftung lobt erneut Bürgerpreis aus. Parkschule freut sich über neue Tischtennisplatte und hohe Waldbrandgefahr zum Wochenende. Die Sparkassenstiftung Weimarer Land hat ihren Bürgerpreis zum 28. Mal ausgelobt. Noch bis Ende August können Engagierte aus der Region für die Auszeichnung nominiert werden. Es können Einzelpersonen, Gruppen, Vereine und Initiativen vorgeschlagen werden, die sich besonders ehrenamtlich einsetzen. Engagierte haben die Möglichkeit, sich in den Kategorien U25 und Alltagshelden selbst zu bewerben oder von Dritten vorschlagen zu lassen. In der Kategorie Lebenswerk ist eine Nominierung ausschließlich durch Dritte möglich. Der Bürgerpreis ist mit insgesamt 5.000 Euro dotiert und wird am 27. November feierlich vergeben. Vorschläge lassen sich über ein Online-Formular auf der Webseite der Stiftung unter sparkassenstiftung-weimar.de einreichen. Auf dem Pausenhof der Parkschule Weimar steht künftig eine Tischtennisplatte mit einer prominenten Unterschrift. Wie die Stadt am Dienstag mitteilte, wurde die Platte am 19. Juni an die Grundschule als Spende übergeben. Signiert hat sie Jörg Roskopf, ehemaliger Tischtennis-Weltmeister und aktueller Bundestrainer der deutschen Nationalmannschaft. Die Kinder, die bei der Übergabe dabei waren, durften die neue Platte gemeinsam mit ihm einweihen. Während des Sommerfestes der Grundschule nahm dann die gesamte Schulgemeinschaft die Tischtennisplatte offiziell in Empfang. Initiiert hatte die Spende Robert Kindervater, Geschäftsführer der Business Trilogie GmbH und Co. KG. Die Übergabe erfolgte im Rahmen einer Veranstaltung seines Unternehmens. Zum Wochenende sorgen steigende Temperaturen in Thüringen für eine hohe Waldbrandgefahr. Innenminister Georg Mayer appelliert deshalb an alle Waldbesucher, besondere Vorsicht walten zu lassen. Der Deutsche Wetterdienst erwartet für Samstag Temperaturen von über 30 Grad, dazu trockene Luft und böigen Wind. Unter diesen Bedingungen können sich Brände besonders schnell ausbreiten. In weiten Teilen Thürings wird die Waldbrandgefahrenstufe 4 erwartet. Im Raum Rudolstadt-Pößneck könnte sogar die höchste Gefahrenstufe erreicht werden. Am kritischsten sind die Nachmittagsstunden zwischen 13 und 17 Uhr. Der Innenminister bittet darum, auf offenes Feuer im Wald und in Waldnähe zu verzichten und keine Zigarettenkippen wegzuwerfen. Ab Gefahrenstufe 4 können Forstämter öffentliche Grillplätze und Feuerstellen sperren. Die aktuelle Gefahrenstufenkarte veröffentlicht Thüringen Forst täglich auf seiner Internetseite. Weimar sucht heute die Meinung seiner Jugendlichen. In Paulas Cafete am Jakobskirchhof können Sie von 14 bis 17 Uhr Fragen für eine weimarweite Umfrage mitgestalten. Angesprochen sind alle Personen zwischen 13 und 19 Jahren. Durchgeführt wird die Aktion vom Verein Politik zum Anfassen. Die Organisation vor Ort übernimmt die Partnerschaft für Demokratie. Die Aktion ermöglicht Jugendlichen im Rahmen einer wissenschaftlichen Untersuchung, ihre Sicht auf die Stadt direkt in ein Forschungsprojekt einzubringen. In der Kutterer Straße ist am Dienstag ein Trockenofen in Brand geraten. Laut einer Mitteilung wurde die Feuerwehr 17.30 Uhr aufgrund einer ausgelösten Brandmeldeanlage gerufen. In dem betroffenen Ofen brannten Lehm- und Strohkörper. Mehrere Trupps unter schwerem Atemschutz rückten vor, leerten den Ofen und brachten das Brandgut ins Freie. Dort wurde es gelöscht und in einem Container abgelegt. Verletzt wurde durch das Feuer niemand. Die Mitarbeiter hatten das Gebäude bereits verlassen. Noch unklar ist jedoch die Höhe des Schadens. Infolge der Maßnahme war die Kotterer Straße für rund 2 Stunden vollgesperrt. Einsatzleiter Marcel Wendt zufolge habe die automatische Brandmeldeanlage einen größeren Schaden verhindern können. Ohne sie wäre der Brand vermutlich zu einem ausgedehnten Feuer geworden. Das waren die Nachrichten auf Radio Lotte Weimar mit Michael Tuscher.
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0: Ja, willkommen zum Wetterüberblick. 10.49 Uhr ist es jetzt. Ja, was macht denn das Wetter? Ja, am Mittag bilden sich vereinzelt Wolken und die Temperatur steigt auf schweißtreibende 33 Grad. Am Abend ist es in Weimar wolkenlos und die Temperatur, die liegt dann so zwischen 26 und 32 Grad. In der Nacht kühlt es sich herab auf 19 Grad. Es ist wolkenlos, wir können also ein bisschen Sterne gucken und uns ordentlich abkühlen bei 19 Grad. Perfekt das Wetter, um sich mal nach draußen zu setzen, dann in diesem Zusammenhang. Ja, weiter geht's jetzt hier mit Jerry und Nene und dem Titel Trouble Man.

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1: 11 Uhr haben wir es jetzt genau und mein Name ist immer noch Michael Tuscher. Ich habe mich nicht verändert, jedenfalls nicht in den letzten 5 Minuten. Ich begleite Sie noch bis 12 Uhr durch die Stadtzeit am Morgen bzw. am Vormittag. Ja, und gleich hören wir auch unsere Rubrik Was war, was ist, was wird. Und diesmal geht es um Michael Jackson und die Autorinnenschaft von diesem bezüglich dieses Beitrags hat heute Marleen. Sie wird uns ein bisschen was zu Michael Jackson erzählen. Ich bin gespannt. Vielleicht erfährt man ja das ein oder andere Neue.

Heute erinnern wir an einen der bekanntesten Musiker aller Zeiten, und zwar Michael Jackson. Am 25. Juni 2009 starb der King of Pop im Alter von 50 Jahren. Sein Tod löste weltweit Trauer aus. Und auch Jahre später bleibt die Frage, wie schaut man auf eine Legende zurück, deren Leben voller außergewöhnlicher Erfolge, aber auch großer Konflikte war? Michael Joseph Jackson wurde 1958 in Gary, Indiana, geboren. Schon als Kind zeigte sich sein außergewöhnliches Talent. Gemeinsam mit seinen Brüdern wurde er Teil der Gruppe The Jackson 5. Die Gruppe wurde in den 1960er Jahren erfolgreich und Michael stand bereits als kleiner Junge im Mittelpunkt. Doch hinter dem frühen Ruhm gab es auch eine schwierige Kindheit. Der enorme Leistungsdruck und das harte Training prägte ihn. Michael Jackson erzählte später, dass er als Kind vieles verpasst habe, was für andere Kinder selbstverständlich war. Während andere draußen spielten, probte er stundenlang auf der Bühne. In den 1980er Jahren wurde Michael Jackson schließlich zu einem weltweiten Superstar. Mit seinem Album Thriller schrieb er Musikgeschichte. Songs wie Billie Jean, Beat It oder Thriller wurden zu Klassikern. Sein Tanzstil, besonders der berühmte Moonwalk, seine Musikvideos und seine Bühnenshows veränderten die Popmusik für immer. Michael Jackson war aber nicht nur Musiker, er war auch eine kulturelle Figur. Er durchbrach Grenzen in der Unterhaltungsbranche und wurde zu einem der ersten Künstler, die weltweit eine solche Dominanz in der Popkultur erreichten. Doch sein Leben hatte auch eine andere Seite. Der enorme Ruhm brachte einen hohen Preis. Michael Jackson stand ständig unter Beobachtung der Öffentlichkeit. Sein Aussehen, seine Stimme, sein Privatleben, fast alles an ihm wurde kommentiert und bewertet. Viele Menschen diskutierten über seine Veränderung im Aussehen, darüber, wie sehr der Druck der Öffentlichkeit sein Selbstbild beeinflusst haben könnte. Auch die schweren Vorwürfe gegen ihn wegen sexuellen Missbrauchs beschäftigten die Öffentlichkeit über viele Jahre. Jackson bestritt die Anschuldigungen und einige Verfahren endeten ohne eine Verurteilung. Trotzdem gehören diese Kontroversen bis heute zu seinem Erbe und beeinflussen, wie Menschen seine Musik und seine Person bewerten. Vielleicht macht genau diese Mischung Michael Jackson bis heute zu einer so diskutierten Persönlichkeit. Er war ein außergewöhnlicher Künstler, der Millionen Menschen mit seiner Musik berührte, aber auch ein Mensch, dessen Leben von extremen Druck, Kritik und persönlichen Problemen geprägt war. Seine Geschichte zeigt, wie kompliziert der Umgang mit berühmten

Persönlichkeiten sein kann. Ein Mensch kann gleichzeitig große Kunst erschaffen und ein Leben voller Widersprüche führen. Zum Abschluss hören wir einen Song, der gut zu Michael Jacksons Botschaften passt. Man in the Mirror, ein Lied über Veränderung, Verantwortung und die Frage, was jeder Einzelne selbst verbessern kann. Hören wir doch mal rein.

0: Ja, wir sind keine Nazis, was Sie nicht denken, ja, dass wir Nazis sind.
1: Genau. Und wir haben mit Gewalt und Ähnlichem nichts am Hut.
0: Nee. Ordnung will ich haben.
1: Genau.
0: Ordnung.

0: Ja, und damit haben wir es 11.15 Uhr und wir werden jetzt natürlich mehr erfahren, was es so Neues in Deutschland und der Welt gibt.
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2: Der französisch-britische Jurist und Autor Philippe Sands wird mit dem Friedenspreis des deutschen Buchhandels geehrt. Er arbeitet als Menschenrechtsanwalt am Internationalen Gerichtshof in Den Haag. Die Auszeichnung würdigt Persönlichkeiten, die in Literatur, Wissenschaft oder Kunst zur Verwirklichung des Friedensgedankens beigetragen haben. Der Preis ist mit 25.000 Euro dotiert. Im vergangenen Jahr wurde der deutsche Historiker Karl Schlögel geehrt. Mecklenburg-Vorpommerns Ministerpräsidentin Schwesig, SPD, hat erneut Teile des Konzepts für eine Rentenreform kritisiert. Sie sagte im ZDF, sie halte es nicht für richtig, das Rentenalter nach Lebenserwartung zu gestalten. Das sei eine durchschnittliche Zahl, die über die individuelle Situation nichts aussage. Schwesig will stattdessen die Beitragsjahre zum entscheidenden Faktor machen. Es müsse möglich sein, dass jemand, der schon mit 20 arbeite und einzahle, eher in Rente gehen könne, als jemand, der erst mit 30 ins Berufsleben starte. Schwesig hatte sich zuvor bereits gegen die Abschaffung der abschlagsfreien Frühverrentung ausgesprochen. In Mecklenburg-Vorpommern wird im September ein neuer Landtag gewählt. Bundeskanzler Merz, CDU und Bundesarbeitsministerin Baas, SPD, hatten angekündigt, die Vorschläge der Rentenkommission vollständig umzusetzen. Bundesinnenminister Dobrindt will mit einem neuen Gesetz die Befugnisse der Ermittlungsbehörden gegen Cyberangriffe ausbauen. Mit den neuen Regelungen lege man den Schalter um, von Aufklärung auf Abwehr, sagte Dobrindt bei der ersten Lesung des Entwurfs im Bundestag. Wer künftig die Infrastruktur angreife, müsse wissen, dass die deutschen Behörden in der Lage seien, die Infrastruktur der Angreifer zu stören oder gar zu zerstören. Der grünen Innenpolitiker Emmerich kritisierte eine unklare Verteilung der Zuständigkeiten und warf rechtliche Fragen auf. Die neuen Möglichkeiten wie die Umleitung des Datenverkehrs stünden nicht auf rechtssicheren Füßen, sagte er. Die Regelung sieht mehr Befugnisse für das Bundesamt für Sicherheit in der Informationstechnik, das Bundeskriminalamt sowie die Bundespolizei vor. Die Aufklärung und die Erkennung konkreter Angriffe und langfristig laufender Angriffskampagnen soll verbessert werden. Die Deutsche Bahn befürchtet wegen des aktuellen Sommerwetters Störungen im Zugbetrieb und rät von Reisen ab. Wer seine Reise im Fernverkehr nicht antreten möchte, kann deshalb ab sofort kostenlos sein Ticket stornieren, wie das Unternehmen mitteilte. Es ist das erste Mal, dass die Bahn eine solche Hitze-Sonderkulanz anbietet. Wer bis zum einschließlich 23. Juni ein Ticket für eine Reise bis zum 30. Juni gebucht hat, kann davon zurücktreten und bekommt sein Geld zurück. In Danzig beraten internationale Geber über den Wiederaufbau der von Russland angegriffenen Ukraine. Zum Auftakt sagte der polnische Ministerpräsident Tusk Kiew weitere Unterstützung zu. Die Weltbank schätzt den finanziellen Bedarf in den kommenden 10 Jahren auf knapp 590 Milliarden US-Dollar. Deutschland wird bei dem zweitägigen Treffen unter anderem von Bundeskanzler Merz vertreten. Im Deutschlandfunk warb der parlamentarische Staatssekretär im Bundesentwicklungsministerium Annen für die weitere Unterstützung der Ukraine. Die Bundesrepublik freue sich, wenn sich auch andere europäische Länder hier entsprechend einbrächten, erklärte der SPD-Politiker. Auf der von Russland annektierten Schwarzmeerhalbinsel Krim sind mindestens 2 Menschen durch ukrainische Angriffe getötet worden. Das teilten die von Moskau eingesetzten Behörden mit. Die Rede ist zudem von 2 Verletzten. Weiter hieß es, in der russischen Region Bryansk seien bei einem Drohnenangriff ebenfalls 2 Menschen ums Leben gekommen. Im Gebiet Krasnodar brach zudem ein Feuer auf dem Gelände eines Öllagers nach einem Drohnenbeschuss aus. Das Wetter. Verbreitet sonnig oder leicht bewölkt und trocken. Für weite Teile Deutschlands wird vor extremer Wärme gewarnt. Bitte beachten Sie die Empfehlungen für Hitzetage, unter anderem vom Deutschen Wetterdienst. Höchstwerte im Norden 27 bis 37 Grad, im Westen und Südwesten bis 40 Grad. Auch morgen heiß und sonnig, 31 bis 38, im Westen und Südwesten lokal bis 41 Grad. Die weiteren Aussichten. Am Samstag im Westen und Nordwesten zeitweise wolkig, nach Osten und Süden hin sonnig. Weiter sehr heiß bei 35 bis 41 Grad.
0: Das waren die Deutschland- und Weltnachrichten in einer Übernahme vom Deutschlandfunk. Und an der Stelle vielen Dank für die Möglichkeit, die Nachrichten hier übernehmen zu dürfen. Grüße gehen raus an unsere lieben Kollegen und Kolleginnen beim Deutschlandfunk. 11.20 Uhr haben wir es jetzt genau. Gegen 11.45 Uhr hören wir hier dann nochmal die Nachrichten aus Weimar und der Umgebung. Gegen 11.30 Uhr läuft dann hier der Frequenzwechsel mit Emma vom SAB. Da hören wir mal, was es da so Neues bei unseren KollegInnen da zu hören gibt. Weiter geht's jetzt hier mit Margaret Russell und den Titel Red Shoes.

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1: Genau, und da läuft gleich der Frequenzwechsel. Wir haben es 11.29 Uhr und diesmal waren wir mit Emma vom SRB im Gespräch. Und ich bin gespannt, was unsere liebe Kollegin da zu erzählen hat.
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3: Ja, und damit kommen wir zu einer neuen Ausgabe vom Frequenzwechsel. Und wir sind mal wieder beim SRB, beim Bürgerradio im Städtedreieck Saalfeld-Ruderstadt-Blankenburg. Jetzt musst du mich korrigieren, Emma, ob ich es richtig habe. Ich verwechsel das immer gerne Blankenburg und Blankenhain, aber es ist Blankenburg, richtig?
4: Ja, aber die bestehen auf ihr Bad. Und ich komme ja auch gebürtig aus einem Bad, deshalb kann ich das vorhin ganz verstehen. Sie sind die Bad Blankenburger.
3: Bad Blankenburg, jetzt habe ich richtig. Und bei euch ist ja wirklich einiges passiert. Fangen wir mal mit dem Ereignis schlechthin an, der Landratswahl bei euch. Was war denn da los?
4: Genau, wir haben einen neuen Landrat gewählt und hatten dazu erst 4 Kandidierende, dann wurden vom Wahlausschuss nur 3 zugelassen. Auch ein Novum, das gab es so in Thüringen noch gar nicht bei einer Landratswahl, glaube ich. Und genau, die sind dann zur Wahl gegangen. Einmal der amtierende Landrat Marco Wolfram von der SPD, dann Thomas Benninghaus von der AfD als Gegenkandidat und wir hatten tatsächlich noch Dr. Wolfgang Professor Wolfgang Wehr als parteilosen Kandidaten. Genau, und bei der Wahl am 7. Juni hat leider keiner von ihnen über 50% der Stimmen bekommen. Und deshalb sind dann Wolfram und Benninghaus nochmal in die Stichwahl gegangen. Die war jetzt am Sonntag. Und da hat sich Wolfram durchgesetzt und somit beginnt er jetzt seine 3. Amtszeit. Wer sich jetzt fragt, warum wir so komisch wählen und es ist ja nirgendwo anders gewählt worden, das hängt damit zusammen, dass 2014 der amtierende Landrat damals aufgrund von Krankheit sein Amt niedergelegt hat und dann musste da natürlich sofort neu gewählt werden und deshalb sind wir so komplett gegen den Rhythmus vom Rest von Thüringen.
3: Also da auch nochmal eine kleine Einordnung, wer sich jetzt gefragt hat, danke dir. Und du hast ja auch so ein bisschen ein Nachgespräch gemacht, wie man jetzt die Wahl zu bewerten hat, richtig?
4: Genau, das IDZ, also Institut für Demokratie und Zivilgesellschaft in Jena, hat die Wahl analysiert. Also die analysieren ja generell Wahlen in Thüringen, haben sich aber, weil dieses Jahr ja nur wir wählen, sehr auf unsere Landratswahl konzentriert und haben eine Kurzanalyse rausgebracht, auch ziemlich zügig. Also wir haben am 7. Juni gewählt und am 9. Juni haben die veröffentlicht. Und da hatte ich schon mit Cornelius Helmert, einem der Autoren, der Analyse darüber gesprochen. Und jetzt haben wir am Montag nochmal gesprochen, genau, und haben einfach nochmal die Stichwahl uns angeschaut gemeinsam und auch habe ich ihn gefragt, ja, ob die natürlich auch noch in die Analyse mit einbeziehen. Und das machen sie auch und werden da bald noch einen kleinen Nachtrag sozusagen veröffentlichen.
3: Das heißt, wer tiefer nochmal in das Thema eintauchen möchte, der hat bei euch auf der Frequenz beim Sender dann auch nochmal definitiv die Gelegenheit dazu.
4: Genau, auf jeden Fall.
3: Und dann war ja noch was los. Ich meine, die Wahl, das war auch sehr wichtig. Aber es war ja auch zwischendurch auch noch das Marktfest. Da wart ihr ja auch live mit dabei.
4: Genau, also im Rahmen der Wahl oder um die Wahl rum war Altstadtfest in Ruderstadt tatsächlich. Da waren wir auch live dabei mit 6 Stunden bei der Vereinsmeile. Und dann war die Woche drauf, also vor 2 Wochen, Marktfest bei uns in Saalfeld. Und da waren wir natürlich auch mit vor Ort mit einem recht großen Team dieses Mal und haben an allen 4 Tagen mit den Künstlerinnen und Künstlern gesprochen. Unter anderem war mit dabei Gregor Meile, der uns sogar ein Interview nach seinem Konzert noch gegeben hat. Es war Thiago dabei. Es war ein, von euch aus Weimar, war Mein Elber dabei. Zum Beispiel und natürlich die legendäre Freibad-Party mit den ganzen DJs. Und am Marktfest Samstag haben wir auch live gesendet vom Markt, direkt vorm Rathaus, mit ja, einigen Gästen, mit denen, was da los war. Da ist ja dann auch immer noch Kinderfest und Zunftmarkt, also praktisch einmal Saalfeld im Ausnahmezustand.
3: Und weil du gesagt hast, ihr wart so ein großes Team, wer war denn alles da mit dabei?
4: Das waren ich und meine Kollegin Amanda Hurley und natürlich unsere anderen FKJler, also neben mir, ich bin ja auch FKJlerin, war Henriette und Janis und aus der Jugendredaktion waren Melina und Aurelie noch mit dabei und natürlich unser Sendeleiter Silvio.
3: Also wart ihr wirklich ein großes Team und es bleibt ja bei euch auch spannend. So langsam aber sicher geht's ja auch Richtung Rudolstadt-Festival, das ist ja auch eines der Highlights schlechthin bei euch in der Region.
4: Ja, du sagst langsam aber sicher. Also ich finde, das geht schon ziemlich schnell, weil ist ja schon wieder nächste Woche und jetzt nach so Stichwahl und Marktfest, also ich würde mir gerne mal eine Pause wünschen. Aber die kommt dann in den Sommerferien. Genau, Rudolstadt-Festival steht wieder an. Und dieses Jahr müssen wir gar nicht so weit gehen für den Länderschwerpunkt. Das ist nämlich Österreich.
3: Ach, und wen haben Sie da alles so eingeladen?
4: Wirklich wieder sehr viele Leute und Künstlerinnen. Also am bekanntesten ist, glaube ich, Rian. Das ist so ein noch recht junger Künstler. Dann sind natürlich noch ganz viele andere Bands, also vor allem auch Richtung dann Folk- und Weltmusik dabei. Es ist Baba Yaga dabei. Eine Band, die heißt Die Knödel, Ramsch und Rosen. Also es sind auch viele, die wieder sehr interessant klingen und darüber hinaus natürlich noch ganz viele andere aus allen möglichen Ländern. Südafrika ist wieder eine Band mit dabei, natürlich das Jugendfolkorchester und der Ruth-Preis wird auch vergeben an jemanden, der gar nicht mal so unbekannt ist. Das ist nämlich Dota Kerr.
3: Ach,
4: genau.
3: Ja, sie kennt man ja auf jeden Fall. Ist auch eine tolle Musikerin, wie ich finde.
4: Ja, und sie spielt das Ruth-Preis-Konzert dieses Jahr und da gibt es noch eine Neuerung oder was Neues dieses Jahr. Das findet ja eigentlich am Festival Samstag auf der Heidecksburg statt, aber das wird es in diesem Jahr leider nicht. Stattdessen ist das Konzert am Sonntag um 16 Uhr im Heinepark und da werden viele, viele, viele Leute erwartet.
3: Und weil du gerade schon so ein bisschen über das Programm gesprochen hast, ihr werdet ja bestimmt auch live vor Ort sein, oder?
4: Ganz genau, wir sind vor Ort. Schade fürs Rudolstadt-Festival, gut für uns ist, dass die Heidecksburg dieses Jahr saniert wird und deshalb werden da oben keine Konzerte stattfinden. Ist insofern gut für uns, dass wir nicht bei 30 Grad im Schatten hoch und runter laufen müssen. Dafür werden allerdings einige Sets nur verkürzt gespielt und es findet viel mehr im Heinepark statt. Genau, und wir sind live vor Ort. Am Samstag senden wir von 11 bis 16 Uhr und zwar mit allen Bürgerradios zusammengefühlt. Wir haben den HSF wahrscheinlich mit dabei, ihr von Lotte seid mit dabei, mit Maria, natürlich Wartburgradio und Jena.
3: Also auf jeden Fall eine bunte Truppe und ich hoffe, dass nächste Woche das Wetter ein wenig, sagen wir mal, angenehmer, was die Temperaturen angeht, ist.
4: Das hoffe ich auch, weil wir sind dann natürlich nicht nur live am Samstag vor Ort, sondern auch wieder jeden Tag mit Künstlerinterviews, Fotos, Social Media, alles Mögliche.
3: Dann wünsche ich euch auf jeden Fall da sehr viel Erfolg und vor allem danach auch mal ein wenig, ein bisschen Zeit zum Durchatmen und mal ein bisschen Pause.
4: Dankeschön.
3: Ja, vielen Dank dir, Emma. Und dann hören wir uns in ein paar Wochen wieder.
4: Bis dahin, tschüss.
3: Bis dahin, ciao.
1: Und das war unser Frequenzwechsel. Diesmal hatten wir Emma vom SRB im Gespräch. Und da gibt's ja einiges zu berichten, da ist ja einiges los. Und wir haben es jetzt genau 11.37 Uhr gegen 11.45 Uhr, dann hier die Nachrichten aus Weimar und der Umgebung. Und jetzt erstmal vom Powerplay der Titel Better Luck.

0: Distanz mit Up Past the Nursery. Es ist gleich 11.45 Uhr. Wir schauen mal, was es so Neues in Weimar gibt, was da los ist. Wir blicken quasi vor unsere Haustür und jetzt folgen natürlich die Nachrichten aus Weimar und der Umgebung.
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2: Sparkassenstiftung lobt erneut Bürgerpreis aus, Parkschule freut sich über neue Tischtennisplatte und hohe Waldbrandgefahr zum Wochenende. Die Sparkassenstiftung Weimarer Land hat ihren Bürgerpreis zum 28. Mal ausgelobt. Noch bis Ende August können Engagierte aus der Region für die Auszeichnung nominiert werden. Es können Einzelpersonen, Gruppen, Vereine und Initiativen vorgeschlagen werden, die sich besonders ehrenamtlich einsetzen. Engagierte haben die Möglichkeit, sich in den Kategorien U25 und Alltagshelden selbst zu bewerben oder von Dritten vorschlagen zu lassen. In der Kategorie Lebenswerk ist eine Nominierung ausschließlich durch Dritte möglich. Der Bürgerpreis ist mit insgesamt 5.000 Euro dotiert und wird am 27. November feierlich vergeben. Vorschläge lassen sich über ein Online-Formular auf der Webseite der Stiftung unter sparkassenstiftung-weimar.de einreichen. Auf dem Pausenhof der Parkschule Weimar steht künftig eine Tischtennisplatte mit einer prominenten Unterschrift. Wie die Stadt am Dienstag mitteilte, wurde die Platte am 19. Juni an die Grundschule als Spende übergeben. Signiert hat sie Jörg Roskopf, ehemaliger Tischtennis-Weltmeister und aktueller Bundestrainer der deutschen Nationalmannschaft. Die Kinder, die bei der Übergabe dabei waren, durften die neue Platte gemeinsam mit ihm einweihen. Während des Sommerfestes der Grundschule nahm dann die gesamte Schulgemeinschaft die Tischtennisplatte offiziell in Empfang. Initiiert hatte die Spende Robert Kindervater, Geschäftsführer der Business Trilogie GmbH und Co. KG. Die Übergabe erfolgte im Rahmen einer Veranstaltung seines Unternehmens. Zum Wochenende sorgen steigende Temperaturen in Thüringen für eine hohe Waldbrandgefahr. Innenminister Georg Mayer appelliert deshalb an alle Waldbesucher, besondere Vorsicht walten zu lassen. Der Deutsche Wetterdienst erwartet für Samstag Temperaturen von über 30 Grad, dazu trockene Luft und böigen Wind. Unter diesen Bedingungen können sich Brände besonders schnell ausbreiten. In weiten Teilen Thürings wird die Waldbrandgefahrenstufe 4 erwartet. Im Raum Rudolstadt-Pößneck könnte sogar die höchste Gefahrenstufe erreicht werden. Am kritischsten sind die Nachmittagsstunden zwischen 13 und 17 Uhr. Der Innenminister bittet darum, auf offenes Feuer im Wald und in Waldnähe zu verzichten und keine Zigarettenkippen wegzuwerfen. Ab Gefahrenstufe 4 können Forstämter öffentliche Grillplätze und Feuerstellen sperren. Die aktuelle Gefahrenstufenkarte veröffentlicht Thüringen Forst täglich auf seiner Internetseite. Weimar sucht heute die Meinung seiner Jugendlichen. In Paulas Cafete am Jakobskirchhof können Sie von 14 bis 17 Uhr Fragen für eine weimarweite Umfrage mitgestalten. Angesprochen sind alle Personen zwischen 13 und 19 Jahren. Durchgeführt wird die Aktion vom Verein Politik zum Anfassen. Die Organisation vor Ort übernimmt die Partnerschaft für Demokratie. Die Aktion ermöglicht Jugendlichen im Rahmen einer wissenschaftlichen Untersuchung, ihre Sicht auf die Stadt direkt in ein Forschungsprojekt einzubringen. In der Kutterstraße ist am Dienstag ein Trockenofen in Brand geraten. Laut einer Mitteilung wurde die Feuerwehr 17.30 Uhr aufgrund einer ausgelösten Brandmeldeanlage gerufen. In dem betroffenen Ofen brannten Lehm- und Strohkörper. Mehrere Trupps unter schwerem Atemschutz rückten vor, leerten den Ofen und brachten das Brandgut ins Freie. Dort wurde es gelöscht und in einem Container abgelegt. Verletzt wurde durch das Feuer niemand, die Mitarbeiter hatten das Gebäude bereits verlassen. Noch unklar ist jedoch die Höhe des Schadens. Infolge der Maßnahme war die Kotrainstraße für rund 2 Stunden vollgesperrt. Einsatzleiter Marcel Wendt zufolge habe die automatische Brandmeldeanlage einen größeren Schaden verhindern können. Ohne sie wäre der Brand vermutlich zu einem ausgedehnten Feuer geworden. Das waren die Nachrichten auf Radio Lotte Weimar mit Michael Tuscher.
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0: Ja, yes, genau. 11.49 Uhr und ich bin schon wieder mega am Schwitzen, Freunde. Ja, am Mittag bilden sich vereinzelt Wolken und die Temperatur steigt auf 33 Grad. Darum das Geschwitze hier. Genau. Ohne diese zwei Ventilatoren vor mir würde ich wahrscheinlich nicht überleben. Am Abend ist es in Weimar wolkenlos und die Temperaturen liegen zwischen 26 und 32 Grad. Und in der Nacht dürfen wir uns auf einen sternenklaren Himmel freuen bei Temperaturen von bis zu 19 Grad. Also kann man sich auch prima mal raussetzen und einfach mal auch so ein bisschen, ja, sich klimatisieren. Nach dem warm, doch sehr schweißtreibenden Tag ist das doch wahrscheinlich eine gute Option. Ja, genau, soweit zum Wetter und den Nachrichten. Jetzt machen wir weiter mit The XX und den Titel On Hold.

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1: Ja, das war die Stadtzeit am Morgen. Das Vormittagsmagazin bei Radio Lotte Weimar. Hören im Radio auf der 106,6 und im Livestream unter radiolotte.de am Donnerstag, dem 25. Juni 2026. In der Redaktion arbeiteten heute für euch Lukas Bob, Marlene Titel, Nele Dallas, Pauline Rudolph, meine Wenigkeit Michael Tuscher, Max Teubert und Dennis Klostermann. Ja, die Musikauswahl stammte heute von Richard Lessing. An der Stelle vielen Dank für diese tolle Auswahl. Da waren ein paar richtige Juwelen und ein paar richtige Perlen mit dabei. Mensch, also mein Knie hat gewippt. Habt das bemerkt. In der Moderation war heute früh Lukas Bob und Superstar News Champion steht tatsächlich im Skript. Superstar News Champion, ich möchte ein Schild haben, das auf meinem Arbeitsplatz genau da steht. Also dann steht da so drauf, Superstar News Champion. Das bin ich, Michael Tuscher. Spaß beiseite. Diese Sendung ist eine Produktion von Radio Lotte Weimar. Ausgewählte Beiträge findet ihr jederzeit in unserer Mediathek unter radiolotte.de und ab 18 Uhr in unserer Stadtzeit am Abend. Da gibt es dann auch noch ein paar Highlights. Kontaktieren könnt ihr uns telefonisch mit der Weimarer Vorwahl und der 40.100 und per Mail sind wir unter redaktion@radiolotte.de erreichbar. Bleibt dran, denn um 13 Uhr senden wir live bis 16 Uhr aus dem Landtag mit den KollegInnen vom SAB und OKJ. Um 16 Uhr gibt es heute mal keine Wiederholung vom Sektfrühstück, sondern den No Splendor Podcast. Ja, so sieht's aus. Das ist geplant. Das haben wir vor. Wir können uns nicht aufhalten, außer ihr schaltet ab. Nein, Spaß. Bitte bleibt dran. Das wäre großartig. Also, und morgen dann ab 7 Uhr, dann natürlich hier wieder die Stadtzeit am Morgen. Und da werdet ihr wieder optimal in Kenntnis gesetzt. Da werdet ihr wieder

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0: Und wir sind natürlich wieder live bei Radio Lotte, bei Radio OKJ, bei Radio SRB, bei dem Wartburg-Radio, habe ich noch eins vergessen?
1: Enno,
0: genau. Wir sagen Hallo und hoffen, ihr könnt diese 3 Stunden in der Hitze aushalten mit so vielen Informationen, die wir hoffentlich euch heute aufbereiten können. Wir sind live aus dem Landtag bis 16 Uhr. Und haben natürlich auch ganz viel Musik dabei, aber auch verschiedene Interviewthemen heute.
1: Genau, unser Zeitplan ist ein bisschen lockerer als sonst. Also wir haben feste Zusagen zu 3 sehr spannenden Themen. Das ist einmal das Thema öffentlicher Dienst, Waffenrecht und rechtsstaatliches Verwaltungshandeln. Da kommt Katharina König-Preuß um 2. 2:30 kommt Alexander Kästner zum neuen Gesetz zum Thema Richter und Staatsanwälte in Thüringen. Da soll nämlich die befristete Sicherung der personellen Kontinuität in der Justiz verbessert werden. Und 3 kommt auf jeden Fall Caroline Gabote von der CDU und spricht mit mir über das neue Kindergartengesetz. Außerdem haben wir noch 2 lose Zusagen. Eventuell kommt heute Minister Kummer zu uns ins Interview und du hast dir auch noch ein spannendes Thema vorgenommen.
0: Lena Günge kommt hoffentlich während der Mittagspause zu uns, also wahrscheinlich dann gleich als erstes. Da geht es um den Antrag zu Gesundheitskompetenz stärken, Patientensteuerung im Gesundheitssystem verbessern. Also wie man eben die Leute ein bisschen mehr für diese Themen sensibilisieren kann, aber die auch zugänglicher machen kann. Weil, ja, man kennt es bestimmt, wenn man zum Arzt geht dann eine Überweisung bekommt oder so und da Sachen draufstehen, die versteht man vielleicht selber gar nicht. Also schauen wir mal, wie das dann verbessert werden soll.
1: Genau, drinnen läuft jetzt noch die Abstimmung zu einem AfD-Antrag. Und zwar Einsatz von Wärmebilddrohnen zum Schutz von Wildtieren unterstützen. Die Abstimmung zieht sich ein bisschen, weil es ist eine namentliche Abstimmung. Und genau, aber ich denke, danach werden die Abgeordneten in die Mittagspause gehen und dann haben wir wahrscheinlich auch schon das erste Interview. Und bis dahin hat uns Pauline netterweise wieder ganz viel Musik mitgebracht. Ich würde sagen, feuer den ersten Song.
0: Wir hören Don't Beat the Girl Out of My Boy von Anna Kelvey.

0: Wir kommen zu unserem ersten Interview und da habe ich die Abgeordnete von der Linken bei uns, und zwar Lena Günge. Und wir sprechen über den Antrag zum Thema, jetzt muss ich den Titel mir nochmal anschauen, wo es eben um Gesundheitskompetenz stärken geht, was ja ein wichtiges Thema für viele Menschen ist, weil jeder geht zum Arzt, jeder hat gesundheitliche Probleme oder Belange. Und dieser Antrag wurde ja jetzt eben noch nicht aus dem Untersuchungsausschuss rausgeholt wieder und wird jetzt nicht im Landtag zum Thema werden. Es gibt ja auch noch den Antrag vom BSW, der CDU und der SPD, den Teil B. Wie ist da der Verlauf jetzt erstmal in der nächsten Zeit?
1: Ja, danke für die Einladung und für die Platzierung dieses wichtigen Themas. Wir haben als Linke einen Aufschlag gemacht zum Thema Gesundheitskompetenz stärken, weil wir deutlich merken in der Debatte um begrenzte Ressourcen in unserem Gesundheitssystem, dass es immer wieder darum geht, ob Patientinnen und Patienten an der richtigen Stelle das System in Anspruch nehmen, in Anführungszeichen, weil wir eben auch erleben, dass zum Beispiel die Notaufnahmen voll sind oder eben der Rettungsdienst an Stellen einschreiten muss, wo es vielleicht nicht primäre Aufgabe ist. Und für uns als Linke ist dabei zentral, dass es darum gehen muss, die Kompetenz von Menschen bezüglich ihrer Gesundheit zu stärken, weil niemand belegt aus Spaß sozusagen die falsche Stelle im System, sondern das macht man, weil man eben keinen Arzttermin in der Hausarztpraxis bekommen hat oder weil man eben auf einer ewig langen Warteschlange bei der Psychotherapie sitzt oder. Und genau diese Bedingungen wollen wir eben verbessern. Die Bromberg-Koalition, das haben Sie schon richtig gesagt, hat dann einen eigenen Antrag formuliert. Den haben Sie mit einem anderen Titel versehen, aber es ist de facto unser Thema. Gemeinsam ist es nicht im Untersuchungs-, sondern im Fachausschuss, also im zuständigen Gesundheitsausschuss. Wir haben auch den Koalitionären gegenüber gespiegelt, dass wir gesprächsbereit sind, dass wir sehr offen dafür sind, dass sie natürlich einen Änderungsantrag zu unserem Antrag stellen können, wo vielleicht nochmal das ein oder andere Thema anders aufgearbeitet wird. Aber bis jetzt hat es leider die Bromberg-Koalition organisatorisch nicht geschafft, sich mit uns an einen Tisch zu setzen. Das bedauere ich, weil jeder Monat, der da verstrichen lassen wird, ist natürlich schlecht für unsere Thüringerinnen und Thüringer. Nichtsdestotrotz bin ich natürlich zwangsoptimistisch, dass jetzt über die Sommerpause hinweg da nochmal eine andere Verhandlungsbereitschaft bei den Bromberg-Koalitionären ist, sodass wir dann im besten Fall nach der Sommerpause unseren Antrag wieder hier auf der Plenartagesordnung finden.
0: Und wie war denn überhaupt dieser Anstoß, sich jetzt eben um dieses Thema zu kümmern? Was sind da Sachen, die aus Ihrer Sicht versäumt wurden bis jetzt?
1: Aus unserer Sicht ist es zentral, dass wir in der Debatte über geringe Ressourcen im Gesundheitssystem immer wieder Formulierungen drin haben, die so tun, als wären Menschen absichtlich an der falschen Stelle und würden absichtlich unser Gesundheitssystem irgendwie falsch in Anspruch nehmen. Und wie ich gerade schon gesagt habe, hat es ja viel damit zu tun, wie knapp zum Beispiel die Terminvergabe insgesamt schon ist, dass nicht alle Informationen mehrsprachig zu finden sind oder auch in einfacher Sprache, dass es Überforderungs- und Überlastungssituationen geben kann, wo man sich vielleicht als alleinerziehende Mutter mit einem Kind, was nachts um 3 fiebert, eben gar nicht sicher ist. Ja, wer hilft mir denn jetzt weiter? Wie kann ich denn jetzt irgendwie so agieren, dass einerseits mein Kind die benötigte medizinische Versorgung bekommt und ich nicht andererseits an der falschen Stelle im System Ressourcen in Anspruch nehme? Das war für uns Aufhänger, sich mit dem Thema fachlich weiter zu beschäftigen.
0: Und ein großer Teil ist ja auch ÄrztInnen, wie sie miteinander kommunizieren und da eben auch Akten austauschen und ähnliches. Welchen Nachholbedarf sehen Sie da noch?
1: Also vereinfachte Verfahren und die Möglichkeit zwischen ärztlichen KollegInnen, sich eben auch über Fälle auszutauschen, ist ein Bestandteil dessen, wobei ich da natürlich als Linke betone, dass es immer darum gehen muss, dass sensibel mit patientenbezogenen Daten umgegangen wird, dass es nicht sein kann, dass nur weil ich irgendwo meine Gesundheitskarte vorhalte, alle Infos über mich für jede behandelnde Person direkt verfügbar sind. Da steht der Datenschutz Datenschutz und sozusagen auch die Einschätzung von Patientinnen und Patienten selbst für uns an erster Stelle.
0: In Italien, habe ich gehört, gibt es so eine Karte, wo das eben alles wie auf so einem Impfausweis drauf ist praktisch. Wie würden Sie das sehen, wenn das praktisch getrennt von der Gesundheitskarte?
1: Das ist für mich ehrlicherweise ein anderes Thema. Da sind wir dann bei der elektronischen Patientenakte. Das hat für mich weniger mit dem Thema dieses konkreten Antrags zu tun. Wir haben ja im Fachausschuss eine schriftliche Anhörung zu unserem Antrag Gesundheitskompetenz und auch dem Brombeerantrag zur Patientensteuerung abgehalten. Das waren sehr umfangreiche Zuschriften von verschiedenen Playern im Gesundheitssystem, die einfach nochmal deutlich gemacht haben, dass das ein ganz wichtiges Thema und Anliegen ist. Und deswegen kann ich natürlich nur hoffen, dass die Brombeere sich jetzt auch endlich bereit zeigt, mit uns inhaltlich zu verhandeln. Denn sie haben eben keine eigene Mehrheit hier im Thüringer Landtag. Und dann, wenn man bestimmte Themen setzen will, muss man sich eben miteinander abstimmen.
0: Und ein großer Aspekt ist eben Digitalisierung. Welche konkreten Schritte könnte man da eben machen, um diese Kompetenzerweiterung der Thüringer Bürgerinnen und Bürger zu stärken?
1: Also für uns geht es vor allem erstmal um eine Informationsweitergabe, also dass wirklich alle die Gelegenheit haben, auf Informationen, die niedrigschwellig sind, die digital zugänglich sind, die auch mehrsprachig sind, sich zu informieren, wann ist der Notarzt die richtige Stelle, wann ist die Notaufnahme die richtige Stelle, wann ist es die Hausärztin, wann ist es die Fachärztin, also dass all das, was sehr grundlegend in unserem System, aber ja auch sehr komplex, wenn man mal ehrlich ist, vorhanden ist, dass das zugänglich ist für alle. Und wir sehen ja auch, jetzt schlage ich mal den Bogen zu einem Antrag, der heute auf der Tagesordnung steht, wo ich sehr gespannt bin auf die Behandlung gleich hier im Plenum. Das ist unser Antrag zum Thema Beitragsstabilisierungsgesetz, Herr Merz und Frau Wagen ja auch Werbegesetz für die private Krankenversicherung hätten nennen können, weil ja die Bedingungen der gesetzlichen Krankenversicherungen da wirklich massiv angegangen werden. Und wenn da zum Beispiel ein Bestandteil ist, dass zukünftig die Bundesregierung plant, dass man sich immer eine fachärztliche Zweitmeinung einholen soll, ja wie denn, wenn Menschen schon jetzt darauf warten, einen Facharzttermin zu bekommen? Bitte nicht falsch verstehen, es kann natürlich im begründeten Fall total wichtig sein, sich eine zweite ärztliche Meinung einzuholen. Aber wenn das jetzt immer stattfinden soll, bedeutet das ja immer noch ein zusätzlicher Gang für Patientinnen und Patienten und umgekehrt für das medizinische Personal auch immer noch ein Termin mehr. Und da kann ich nur den Kopf schütteln, weil ich glaube, dass das überhaupt nicht der gesundheitlichen Lebensrealität von Thüringerinnen und Thüringern entspricht.
0: Wie tritt man dann in Kontakt mit den Ärztinnen, weil eben die müssen das ja alles auch umsetzen und gleichzeitig gibt es ja auch Ärztinnen, die sagen, hey, wir nehmen dich nicht mehr an, weil du warst schon bei dem und dem Arzt, wie läuft das dann ab?
1: Also diese GKV-Änderung, die steht ja gerade noch im Raum. Wir versuchen ja als Linke genau dieses Beitragsstabilisierungsgesetz zu stoppen und wir wollen, dass sich Thüringen auf Bundesratsebene aktiv dagegen einbringt. Ich habe jetzt mit diesem Aspekt der Zweitmeinung einen Anteil eingebracht. Für uns ist natürlich das wesentliche Problem, dass weiter die Leistungen für Patientinnen und Patienten gekürzt werden, aber die Beiträge immer weiter steigen sollen. Und dann ist halt schon die Frage, wer kann sich das noch leisten. Und für die eine Person ist es vielleicht bei der Kasse beim Apotheker nur in Anführungszeichen ärgerlich, wenn es da jetzt irgendwie die 57 und die 12 Euro Zuzahlung nochmal obendrauf sind. Ja, für jemand anderen, der muss sich überlegen, kaufe ich dieses benötigte Medikament jetzt oder kaufe ich das und muss dann im selben Monat am Essen sparen? Und das halte ich für sehr, sehr unwürdig, wenn gleichzeitig die Bundesregierung ihren eigenen Anteil an der Finanzierung verkürzen will.
0: Und Geld ist ja auch ein großes Thema, aber gleichzeitig auch Bildung und das Thema, dass man versteht, was einem gesagt wird auch. Wie kann man da, das steht ja auch im Antrag mit drin, im Schulalter schon gewisse Dinge vermitteln?
1: Ja, wir sehen, dass Prävention ja eigentlich immer die bessere Investition ist. Also auch finanzpolitisch gesprochen macht es ja mehr Sinn, Menschen dazu befähigen, gesund zu bleiben, statt ganz viel Geld dafür auszugeben, dass kranke Menschen irgendwie wieder gesund werden. Deswegen ist es für uns als Linke erstmal eine ganz grundlegende Haltung zu sagen, es sollte mehr in Prävention als in Kuration investiert werden. Und zeitgleich ist es aber ja so, dass wir im kompletten Bildungssystem, also schon bei kleineren Kindern, aber auch im erweiterten Bildungsbereich feststellen, dass Themen wie Ernährung, Bewegung, all das, von dem wir wissen, dass es wichtig und gut ist, um seine Gesundheit aufrechtzuerhalten, gar nicht bis wenig vorkommt. Und ich glaube, da gibt es eigentlich gute Möglichkeiten, das zu ändern.
0: Und es gibt ja auch gleichzeitig die Schwelle mit Termina oder generell, zu welchem Arzt muss ich für was oder generell überhaupt zu merken, da ist was verkehrt mit mir. Wie kann man da auch vielleicht den Leuten mehr vermitteln, damit die sich eben mehr auskennen oder auch wissen, was sie dann googeln, einordnen können?
1: Ja, das ist ein ganz wesentlicher Aspekt, dass zwar einerseits über ChatGPT und Co. Sehr viele Informationen verfügbar sind und andererseits sie aber ja immer alle irgendwie eingeordnet werden müssen, ob jetzt eine bestimmte Empfehlung zu meiner Gesundheitssituation gerade passt oder nicht. Und ich glaube, das eine wird vielleicht immer so ein bisschen lapidar abgetan als gesunder Menschenverstand, aber auch dafür muss man ja befähigt sein, um Sachen gut einordnen zu können oder zu wissen, es gibt auch vielleicht das ein oder andere Hausmittel oder man muss vielleicht auch eine Fiebersituation erstmal noch abwarten und kontrollieren. Und eben im Umkehrschluss zu wissen, nee, das ist jetzt eine Fiebersituation, wo ich auf jeden Fall direkt ärztliche Notfallversorgung brauche und auch richtigerweise in Anspruch nehme. Ziel muss es ja sein, dass Menschen genau die Art von Hilfe bekommen, die sie brauchen. Nicht, dass man auf einmal keine Leistung mehr in Anspruch nimmt.
0: Das war Lena Günge von der Fraktion der Linken und Sie dürfen jetzt in die Mittagspause gehen.
1: Ganz lieben Dank. Gute Sendung euch.
0: Danke. Und wir machen weiter mit Curtis Harding und dem Song There She Goes.

Das ist Hannah Cohen mit Dragging. Das war die erste Single von ihrem wunderbaren Album Earthstar Mountain, was letztes Jahr, um zu ehrlich zu sein, mein Album des Sommers war, mit 5 anderen wahrscheinlich auch. Und Paulina hat heute diese Musik ausgesucht, aber es sind natürlich auch ein paar Songs, die sie ohne mich gar nicht kennen würde. Und wir sind hier live aus dem Landtag, aber es machen gerade die allermeisten Leute Mittagspause. Und im Plenarsaal sind nur noch einige Menschen, die an ihrem Handy rumdaddeln, was ja auch entspannend ist für viele Leute, für mich auch. Und wir hören noch etwas Musik in dieser Stunde bis 14 Uhr. Passiert relativ wenig, aber dann kommt noch Katharina König-Preuß zu uns um 14 Uhr. Und bis dahin versuchen wir noch die Hitze ein bisschen auszuhalten mit Musik und hören Sweet Babe von La Femme. 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

0: Amore per sempre von den Gigi Girls war das. Und wir sind immer noch in der Mittagspause hier in der Plenarsitzung. Aber so langsam, aber sicher füllen sich die Reihen wieder.
1: Genau, du warst ja heute noch gar nicht zu hören, Pauline.
0: Nee, ich war heute noch gar nicht zu hören, also jetzt Premiere. Und wir senden ja heute live von der Plenarsitzung. Aber gestern gab es ja auch schon ein Sonderplenum.
1: Genau, und das Sonderplenum hat mit nächste Woche zu tun. Ich glaube, es ist niemand in Thüringen drumherum gekommen, mitzubekommen, was hier nächste Woche in Erfurt alles los ist. Es sind zwei große Konzerte auf dem Domplatz geplant, Freitag und Samstag. Und gleichzeitig findet der AfD-Bundesparteitag in der Messe statt.
0: Und da hat die AfD einen Antrag entsprechend gestellt, um ein Sonderplenum einzuberufen. Und es geht eben um den AfD-Parteitag und geplante Sitzblockaden. Das wurde gestern thematisiert. Aber Emma, du kannst da ein bisschen mehr dazu sagen.
1: Genau, ich habe mir gestern Abend abends 20 Uhr auf der Couch das Sonderplenum reingezogen, was man halt so macht an einem Mittwochabend.
0: Vor allem bei dieser Hitze?
1: Genau. Ich habe meinen Wischeimer mit kaltem Wasser gefüllt und meine Füße reingestellt. Guter Tipp für alle, die im Dachgeschoss wohnen. Genau, und es ging halt darum, dass viele Demonstrationen angekündigt sind und die AfD hat den Landtag aufgefordert, entsprechende Maßnahmen einzuleiten und hat den Antrag unter anderem begründet damit, dass eine Gefahr für Leib und Leben der Abgeordneten und Delegierten für diesen Bundesparteitag besteht und dass auch die Erfurter, die mit all dem eigentlich gar nichts zu tun haben, in Geiselhaft genommen wurde. Und insbesondere eingeschossen haben sie sich auf den Innenminister Herr Mayer, der Öl ins Feuer gießen würde und da allgemein eher in den Augen der AfD sehr wenig engagiert ist, viel gegen die Demonstranten zu machen.
0: Und das wurde eben auch, also Georg Mayer hat da auch nochmal das ein bisschen aufgegriffen, was seitens der AfD gesagt wurde. Die bürgerkriegsähnlichen Zustände, die hat er vom Tisch gewiesen sozusagen. Das sei nicht der Fall, dass in Erfurt bürgerkriegsähnliche Zustände herrschen würden.
1: Genau, also das war dann, wie so ein Plenum abläuft, der Antrag wird dann begründet, dann dürfen alle ihren Senf dazugeben. Und den Antrag begründet hat der Herr Mühlmann von der AfD und dann aber sich zum Antrag geäußert hat der Herr Höcke sich. Und der hat dann wirklich von diesen bürgerkriegsähnlichen Zuständen gesprochen, davon, dass es kein gutes Zeichen für die Volksherrschaft sei, dass ihnen damit das Versammlungsrecht abgesprochen wird. Gleichzeitig ist es aber auch schwierig, finde ich, dann die Demonstrationen so zu diskreditieren, weil wir haben ja auch noch ein Demonstrationsrecht neben dem Versammlungsrecht.
0: Und es war ja auch klar, dass sich alle sowieso einig wären, dass dieser Parteitag stattfinden dürfe, müsse. Genau, es ging eben vor allem jetzt in dem Antrag von der AfD darum, das Drumherum, die geplanten Demonstrationen nochmal zu thematisieren.
1: Ja, aber der Herr Abgeordnete Künzel vom BSW hat das auch sehr gut gesagt. Er hat gesagt, dass die Hälfte von dem, was im Antrag gefordert wird, ja sowieso umgesetzt wird. Es gibt ein umfassendes Sicherheitskonzept. Es gibt die Maßnahmen, dass einigermaßen sichergestellt wird, dass alle, die zu diesem Bundesparteitag wollen und eingeladen sind, auch dort sicher, einigermaßen sicher hinkommen. Es wurde ja auch von Seiten der Demonstrierenden angekündigt, dass Rettungswege und so weiter freigehalten werden, dass Rettungskräfte jederzeit durchkommen. Und die Polizei bereitet das ja auch schon Ewigkeiten vor, hat wieder aus ganz Thüringen, eigentlich aus ganz Deutschland Unterstützung angefordert. Ich denke, dass das nächste Woche eigentlich ganz gut über die Bühne gehen wird.
0: Die Stadt Erfurt hat ja auch schon ein entsprechendes Konzept vorgelegt, wie das alles vonstatten gehen soll, da auch die Sicherheit, wie du es gesagt hast, gewährleistet werden soll. Also es wurden definitiv Maßnahmen ergriffen.
1: Ja, die Schulen haben ja auch ein Schreiben bekommen, dass nächste Woche Freitag ist ja auch noch letzter Schultag.
0: Und Zeugnisübergabe,
1: dass die Zeugnisausgaben bitte sehr früh fertig gemacht werden sollen, dass die Schüler alle zeitnah wieder aus den Schulen raus sind und sozusagen der Stadt entfliehen können für alle, denen das zu viel Chaos dann wird. Es sind ja auch viele Zufahrten gesperrt. Es wird explizit auf Parkplätze, die am Stadtrand liegen, hingewiesen. Genau, da steht viel an nächste Woche. Und Radio Frei ist ja mit vor Ort und hat auch schon ein paar Sachen zu dem Thema produziert, ja, die auf den unterschiedlichen Bürgerradios, denke ich, schon laufen bei uns, glaube ich. Also bei im SRB. Ich weiß nicht, ob ihr es eingeplant habt.
0: Wir haben es auf jeden Fall eingeplant. Es wird ja da auch Radio Frei plant ja da eine Zusammenarbeit mit mehreren freien Radios aus ganz Deutschland sogar tatsächlich. Da wird es dann, wie gesagt, nächsten Samstag auch eine entsprechende Live-Sendung geben. Und ja, wie gesagt, die KollegInnen von Frei, die hatten da auch schon ein paar Beiträge dazu produziert. Die hatten unter anderem, waren sie bei der Pressekonferenz der Stadt Erfurt, als eben damals das Sicherheitskonzept vorgestellt wurde. Also wer da auch nochmal reinhören möchte, die hatten da, wie gesagt, unter anderem diesen Beitrag. Der ist mir jetzt noch eingefallen.
1: Wir werden leider die Sendung nicht übertragen, hat den Hintergrund, wir senden selber live vom Ruderstadt-Festival. Ruderstadt ist auch im Ausnahmezustand, ist nicht ganz vergleichbar von den Situationen her, aber wir senden von 11 bis 16 Uhr zusammen mit Radio Lotte, also mit euch, mit Radio OKJ, im Wartburg Radio und eventuell sogar mit dem Radio aus Ilmenau, mit dem Hochschulradio. Zusammen vom Ruderstadt-Festival, genau, und deshalb können wir es leider nicht übernehmen.
0: Also bei uns wird es laufen. Ich bin mir jetzt noch nicht hundertprozentig sicher mit der Uhrzeit. Es wird auf jeden Fall, wir werden nicht die komplette Sendung übertragen. Die ist ja wirklich angesetzt den ganzen Tag über quasi. Wir werden da eine ausgewählte Stunden senden. Wann genau, kann ich noch nicht sagen, aber das wird man bestimmt bei Radio Lotte im Verlaufe der nächsten Woche in der Stadtzeit am Morgen mal hören.
1: Genau, ihr wollt ja auch unsere Sendung mit übertragen.
0: Das so. Ruderstadt-Festival übertragen wir auch. Also nächstes Wochenende ist bei den Bürgerradios auf jeden Fall sehr, sehr viel los.
1: Auf jeden Fall. Bei uns ist auch gleich sehr, sehr viel los. Wir erwarten Katharina König-Preuß zum Interview und bis dahin hören wir Falco. Lese ich das richtig?
0: Ja, es ist tatsächlich Falco und wir hatten ja vorher, hatten wir so ein bisschen Italo-Schlager, passt irgendwie zum Albumtitel, ist Junge Römer und da hören wir Hoch wie nie.

0: arbeiten und trotzdem am meisten abgeben müssen. Was hier aktuell als Reform verkauft wird, ist in Wahrheit ein massives Kürzungspaket, was den Sozialstaat in einem nie dagewesenen Ausmaß aushöhlen und damit den gesellschaftlichen Zusammenhalt auf lange Sicht beschädigen wird. Und das ist aus unserer Sicht aus zwei Gründen falsch. Erstens ist es der falsche Weg, weil uns auch das letztens im Plenum der Thüringen-Monitor gezeigt hat. Der Befund war klar. Die Frage nach dem Vertrauen in die Politik hängt von der Wahrnehmung des Ausmaßes der sozialen Ungerechtigkeit ab. Und zweitens, es ist genug Geld da, aber es ist eben ungerecht verteilt. Leistung muss sich wieder lohnen, gilt schon lange nicht mehr für die arbeitende Bevölkerung. Das liegt aber nicht daran, dass alleinerziehende Bürgergeldempfängerinnen oder Beschäftigte, die aufstocken müssen, weil der Lohn nicht zum Leben reicht, Sozialleistungen bekommen. Das liegt eher daran, dass in kaum einem anderen Land wie in der Bundesrepublik Arbeit um ein Vielfaches mehr besteuert wird als Vermögen. Vermögen, die zu großen Teilen leistungslos sind.
1: So klingt es gerade.
0: Lando den Rücken krumm machen
1: so
0: für ihre Arbeit.
1: Im Plenarsaal. Christian Schaft spricht zum ersten Thema nach der Mittagspause, und zwar Einnahmebasis der Länder und Kommunen stärken, Vermögensteuer reaktivieren. Das Thema haben wir nicht heute bei uns in der Sendung, und eigentlich sollte jetzt Katharina König-Preuß da sein. Die verspätet sich allerdings ein bisschen, weshalb wir jetzt ein bisschen in die Debatte schalten.
0: 20% ihres Einkommens als Steuern und Abgaben abdrücken muss, werden MultimillionärInnen gerade mal mit 29% zur Kasse gebeten. Da frage ich Sie, werte Kolleginnen und Kollegen, ist das gerecht? Hat das noch was mit Leistungsgerechtigkeit zu tun? Nein, hat es nicht. Und deswegen ist es endlich an der Zeit, Gerechtigkeit walten zu lassen. Und das können wir schaffen, nämlich ganz einfach mit der Wiedereinführung der Vermögenssteuer. Da streitet man sich ja schon seit Jahren, seit den 90ern, um ihre Wiedereinführung. Und während man sich streitet, geht die Schere zwischen Arm und Reich immer weiter auseinander. Und das, während der Bedarf zusätzlich an Geld für Investitionen in Schulen, Kindergärten, Krankenhäuser, Pflegeeinrichtungen, Schienen, Straßen und viele Bereiche mehr wächst. Und ich will die ganze Absurdität mal in eine Zahl gießen. Inzwischen, das muss man sich mal auf der Zunge zergehen lassen, besitzen die zwei reichsten Familien hierzulande mehr als 42 Millionen Bürgerinnen und Bürger. Und das hat mit Gerechtigkeit wirklich gar nichts mehr zu tun. Um also Gerechtigkeit wiederherzustellen und damit auch das Vertrauen in Politik.
1: Soweit Christian Schaft zu dem Thema. Ich würde sagen, wir hören noch mal ein bisschen Musik und dann hören wir rein, was der nächste Redner bzw. die nächste Rednerin zu dem Thema zu sagen hat.

0: Christian Schaft ist fertig mit seiner Rede und als nächstes spricht Alexander Kästner vom BSW zum selben Thema Vermögenssteuer Länder und Kommunen.
1: Zwischen dieser grundsätzlichen Debatte und der konkreten Ausgestaltung einer Vermögenssteuer ein erheblicher Unterschied besteht. Genau deshalb liegt heute ein gemeinsamer Änderungsantrag der Brombeer-Koalition vor. Mit diesem Änderungsantrag werden die konkreten steuerlichen Vorgaben Ihres Antrages, also die Punkte B und C, insbesondere die vorgeschlagenen Steuersätze und Schwellenwerte, gestrichen oder beantragt, diese zu streichen. Hintergrund ist, dass die im Antrag angeführte wissenschaftliche Grundlage des DEW diese konkreten Feststellungen eben gerade nicht trägt. Vielmehr weist sie ausdrücklich darauf hin, dass sich die tatsächlichen Aufkommenswirkungen einer Vermögenssteuer wegen möglicher Anpassungsreaktionen nur mit großer Unsicherheit abschätzen lassen. Und das ist auch relativ deutlich und klar und übersichtlich und umfangreich dargelegt. Damit wird der Antrag der Linken mit diesem Antrag darauf zurückgeführt, was wissenschaftlich tatsächlich belastbar ist, nämlich die Feststellung, dass Vermögensungleichheit existiert und eine politische Diskussion darüber notwendig ist. Diesen Ansatz können wir mittragen, denn eine verantwortungsvolle Steuerpolitik sollte sich an belastbaren Erkenntnissen orientieren und nicht an Annahmen, deren Auswirkungen sich nicht seriös beziffern lassen. Wer über eine Vermögenssteuer diskutiert, muss immer auch berücksichtigen, welche Folgen sie für Investitionen, Unternehmensstandorte und Beschäftigung haben kann. Ist schon umfangreich dargelegt, ausgeführt worden, will ich es nicht unnötig wiederholen.
0: Ebenso. Soweit Alexander Kästner. Der wird dann auch noch zu uns ins Interview kommen, und zwar eigentlich gleich, also ich denke nach seiner Rede, dann aber zu einem anderen Thema, nämlich wurde gestern schon über ein Gesetz gesprochen, und zwar das zweite Gesetz zur Änderung des Thüringer Richter- und Staatsanwältegesetzes. Und genau, ich denke, dazu können wir ihn dann gleich begrüßen.

0: La Ragazza della Casa numero 2 war das von Kruki Gang. Eine tolle Band.
1: Pauline mit ihrem italienischen Akzent, den sie immer raushaut.
0: Naja, manchmal. Wir warten immer noch auf unseren nächsten Interviewgast. Das verschiebt sich heute alles ein wenig. Man hat das Gefühl, es ist ja auch die letzte Sitzung vor der Sommerpause. Erst im September geht es weiter. Man hat auch so ein bisschen das Gefühl, die Abgeordneten sind schon ein wenig in Sommerpause.
1: Was auch verständlich ist, weil es ist einfach hier drin zwar nicht und mir wurde auch gesagt, im Plenarsaal ist es kälter, habe ich jetzt nicht gefact-checkt, aber vielleicht ist trotzdem, es gibt ja dieses Phänomen auch, wenn es heiß ist und es dann kühler wird, dass die Leute aber immer noch von der Hitze geschädigt sind, geschwächt sind und dann sich aber übernehmen, weil sie denken, ja, es ist ja kühler und da passieren ja die meisten Hitze Unfälle und gesundheitlichen Sachen. Das ist ja tatsächlich so. Und vielleicht wirkt das hier auch irgendwie so, dass dieses Tief immer noch da ist.
0: Das kann ich jetzt nicht beurteilen. Aber ja, draußen sind heute so ungefähr um die 36 Grad. Da ist es tatsächlich hier drin in dieser kleinen Kabine ganz angenehm. Also als wir das letzte Mal hier waren, haben wir ja noch ein paar Späße gemacht irgendwie, dass die Klimaanlage kaputt ist und dass dann hier immer kuschelige 23 Grad drin sind. Ehrlich gesagt muss ich sagen, wenn jetzt hier drin 23 Grad sind, finde ich das ganz angenehm, also besser als 36 Grad.
1: Auf jeden Fall.
0: Ich bin auf jeden Fall auch mal gespannt, ob denn unsere Gäste, die wir uns hier noch eingeladen haben, für die Sendung trotzdem noch kommen. Denn ein Punkt sollte ja unter anderem auch die Klimaanpassungsstrategie sein. Da kommt eventuell noch der Herr Kumme, der Umweltminister. Weil die Klimaanpassungsstrategie ist tatsächlich ein sehr spannendes Thema und vor allem eine sehr ambitionierte Strategie.
1: Vor allem jetzt zu dieser Zeit ist es auch ein sehr wichtiges Thema.
0: Da ging es nämlich auch um Hitzeschutzkonzepte, um landesweite Hitzeschutzkonzepte. Das ist ja ganz spannend, weil es gibt, momentan ist das ganze Konzept, also Hitzeschutzkonzepte, ist ja eher so ein bisschen Flickenteppich. Also ich weiß, dass es in Erfurt zum Beispiel das Hitzetelefon gibt. In Weimar zum Beispiel gibt es auch eine Klimaanpassungsstrategie, allerdings auf kommunaler Ebene. Und ja, ich fände es eben ganz spannend, eben mal über landesweite Hitzeschutzkonzepte zu sprechen, was da überhaupt geplant ist. Vielleicht können wir es ja noch realisieren.
1: Der Druck wird auf jeden Fall größer. Gestern hat auch Ann-Sophie Bohm, die in Weimar im Stadtrat ist, ein Reel hochgeladen, wo sie durch Weimar geht und eine Punktevergabe von 0 bis 10 Punkten für verschiedene Orte in Weimar macht und da ein paar Punkte sagt, was da halt schlecht ist und was da gut ist. Ein Brunnen spielt da auch manchmal eine Rolle, aber was bringt einem ein Brunnen, wenn das Wasser nicht nutzbar ist?
0: Es geht ja auch so ein bisschen um Versiegelung und gerade, also wer zum Beispiel mal in Weimar war und dort das Bauhausmuseum besucht hat, der Platz davor, also das Bauhausmuseum ist schon ein sehr großer Betonbau und der Platz davor, es sind einzelne Bäume, wobei man sagen muss, die haben eher so eine Placebo-Wirkung.
1: Deko.
0: Also wer, wie gesagt, mal dort vor Ort war, der weiß, das ist ein zugebauter Platz. Klar, daneben ist der Weimarhallenpark, aber trotzdem ist das zum Beispiel so ein Ort, wo sehr viel Versiegelung ist und wo einfach so ein paar schattige Bäume fehlen würden. Aber wir wollen mal nicht weiter über die Klimaanpassungsstrategie reden. Vielleicht kommen wir, wie gesagt, da nochmal im Laufe der Sendung drauf zu sprechen. Ich würde sagen, wir machen erstmal ein bisschen weiter mit Musik. Was hören wir denn als nächstes?
1: Redbone von Childish Gambino, auch ein sehr sommerlicher Song.

0: So, jetzt während einer Redezeit hat Zeit für uns Alexander Kästner vom BSW. Hallo.
1: Hallo, schönen guten Tag.
0: Genau, und wir wollen jetzt sprechen über einen Tagesordnungspunkt, der gestern schon behandelt wurde. Ich habe die Debatte online verfolgt. Und zwar geht es um das zweite Gesetz zur Änderung des Thüringer Richter- und Staatsanwältegesetzes. Vielleicht ganz kurz, was soll da geändert werden?
1: Ja, also das, Sie haben ja gehört, durch das Staatsanwältegesetz, da geht es im Wesentlichen also um diese Personengruppe. Alles, da ist alles geregelt, was das angeht. Hier geht es darum, dass man aufgrund der erheblichen altersbedingten Personenabgänge im richterlichen Dienst wollen wir einfach diese richterliche Erfahrung nicht einfach so wegbrechen lassen, weil es sind ja nach der Wende ganz viele gleichzeitig eingestellt worden, verbeamtet worden als Richter. Jetzt scheiden sie zeitgleich aus und da entsteht natürlich ein großer Verlust an richterlicher Erfahrung. Und das kann man auch nicht durch Neueinstellungen so wieder auffangen. Um das zu ein bisschen abzufedern und ein bisschen umzustrukturieren, haben wir jetzt halt wollen wir hier mit dem Gesetz beschließen, dass die Richter über das 67. Lebensjahr hinaus auch noch länger arbeiten können. Also die können dann jährlich einen Antrag stellen, bis zur Vollendung des 70. Lebensjahres da weiterarbeiten zu können.
0: Wie ist denn da erfahrungsgemäß die Bereitschaft der Richter und Staatsanwälte in Thüringen? Also wurde schon mit denen gesprochen, ob die auch bereit dazu wären?
1: Das kann man gar nicht so genau sagen. Also es gibt durchaus interessierte Richter, die das machen wollen. Teilweise kennt man auch welche, die das machen wollen. Aber wie hoch die Zahl ganz genau ist, wie hoch die Bereitschaft sein wird, das wird sich zeigen müssen tatsächlich. Aber wir gehen davon aus, dass es ein gesunder Prozentsatz ist. Also wenn es ganz, ganz viele machen würden, dann könnte es natürlich auch problematisch für die Planung werden. Aber ich denke mal, das wird so ein überschaubarer Rahmen sein, der dem Gesetzeszweck erfüllen wird. Aber jetzt auch alles andere nicht.
0: Die Idee hinter dem Gesetz ist, Sie haben es schon gesagt, dass der Nachwuchs fehlt. Was wird denn getan, damit wieder Nachwuchs in die Richter- und Staatsanwälteposition in Thüringen kommt?
1: Ja, das ist tatsächlich wahr. Es wird sehr wenig Jura studiert. Also als ich damals Jura studiert habe, da haben wir in einem Semester mit 520 Leuten angefangen. Ich glaube, heute ist so ein normaler Jahrgang nicht mal mehr ein Viertel davon. Und dann geht es natürlich in die ganze breite Wirtschaft, ne, die auch recht gut zahlt, werden dann nicht alle Beamte. Und eigentlich müsste man die Leute motivieren, wieder mehr Jura zu studieren. Dann würden auch wieder mehr in Staatsdienst können, prozentual, klar. Also ich sehe das eher das Problem darin, dass Rechtswissenschaft nicht mehr so interessant ist, weil ich finde, es ist ein sehr anstrengendes Fach, es ist ein sehr schwieriges Studium auch. Und es ist aber im Vergleich zu anderen Studienfächern auch nicht so lukrativ vielleicht, wie man sich das immer vorstellt. Vielleicht hält das auch den einen oder anderen ab. Vielleicht müsste man da auch was tun.
0: Also, was könnte denn da aus Ihrer Erfahrung raus getan werden?
1: Ja, sehr oft hängt es, wie ich es ja schon gesagt habe, am Geld. Da könnte man sicherlich was tun, aber es ist auch so schon vieles teuer, ne? Und man... Also man kann es auch nicht nur übers Geld tun. Da bin ich ja der Meinung, da müsste man halt vielleicht auch ein bisschen was an der Motivation tun. Ne? Dann also auch was Ideelles. Das ist schwer, allerdings fehlt mir da die rechte Antwort, muss ich ganz ehrlich sagen. Da müsste ich Ihnen jetzt was ausdenken, will ich aber nicht. Da bin ich auch ein bisschen überfragt. Aber wir arbeiten dran. Und wie gesagt, jetzt wollen wir ja zumindest erstmal mit diesem kleinen, aber feinen Gesetz zumindest eine gewisse Zeit überbrücken und Kombinationsmaßnahmen treffen.
0: Ja, apropos Gesetz, wenn wir uns das nochmal genauer anschauen, ist das Gesetz ja befristet bis Juli 2032.
1: Korrekt.
0: Warum diese Befristung?
1: Auch die erste Frage, Sie sehen ja auch, wir wissen ja auch nicht ganz genau, wie viele werden das machen, wozu wird das führen. Das ist der eine Punkt. Es ist eine gewisse Probephase, kann man so sagen. Das ist vielleicht nicht, aber das ist nicht der Hauptgrund. Das ist auch, weil wir denken, dass das in den nächsten Jahren halt mit dem besonders viel hohen Zahl an Ausscheidenden von besonderer Relevanz ist. Und danach müssen wir sehen, wie sich es dann verändert hat und zu was es führt und wie die Einstellungssituation und auch die Wiederausstattung mit Erfahrung sich halt entwickelt hat, haben wird.
0: Gestern nach der Beratung wurde ja abgestimmt, was mit dem Gesetz passieren soll. Eine Ausschussüberweisung wurde abgelehnt. Wie geht es jetzt weiter mit dem Gesetz?
1: Ja, also wir sind da noch nicht am Ende der Weisheit. Wir haben ja jetzt wirklich vor, das Gesetz relativ schnell durchzubringen. Das braucht ja immer erste und zweite Beratung, bevor es verabschiedet werden kann. Oft geht es dann auch noch in Anhörungen und so weiter. Allerdings sind wir hier der Meinung, dass das ein relativ kleines und feines Gesetz ist. Es gibt auch ähnliche Gesetze schon in mehreren anderen Bundesländern, wo auch ähnliche Formulierungen fast oder teilweise gleiche Formulierungen vorliegen, sodass wir da auch denken, da braucht man jetzt keinen langen Gesetzgebungsprozess, deshalb wollten wir es ein bisschen beschleunigen. Diese Beschleunigung war für manche vielleicht zu schnell, aber ich bin halt der Meinung, Politik muss halt auch mal schnell liefern und deshalb machen wir das jetzt schneller. Dafür braucht man natürlich immer eine Mehrheit, das wissen Sie, wir haben ja eine Pattsituation, da wurde halt verhandelt und der Verhandlungsstand gestern war noch nicht so, wie es ursprünglich mal gedacht war, jetzt verhandeln wir weiter. Und ich denke, es sieht jetzt gut aus, dass wir das doch noch hinkriegen. Aber da das zeitlich nicht mehr diese Woche geht, haben wir halt jetzt ein Sonderplenum für nächste Woche angesetzt, um es dann hoffentlich dann dort in der zweiten Beratung zu beschließen.
0: Also noch vor der Sommerpause.
1: Vor der Sommerpause. Wir wollen vor der Sommerpause liefern und ein Ergebnis bringen, uns nicht wieder über die Sommerpause ziehen, sondern mal zeitnah Ergebnisse anbieten und auch umsetzen.
0: Okay, dann schauen wir uns das nächste Woche nochmal an. Vielen Dank für Ihre Zeit.
1: Sehr gern.
0: Ich hoffe, Sie schaffen es jetzt noch zur Abstimmung.
1: Ja, deshalb habe ich vielleicht ein bisschen zu hektisch geredet. Entschuldigen Sie. Ciao.
0: Kein Problem. Tschüss.
2: Haben Sie auch ein Foto für mich? Ja.

0: Gleich Schlag auf Schlag, weil tatsächlich mehrere Abgeordnete bzw. auch ein Minister plötzlich Zeit für uns haben. Aber wir beginnen ganz am Anfang. Heute, die Plenarsitzung wurde nämlich mit dem Tagesordnungspunkt 3 eröffnet. Und zwar der Neuerung des Kindergartengesetzes in Thüringen. Und dazu ist jetzt bei mir Caroline Gerbote von der CDU-Fraktion. Hallo.
1: Hallo.
0: Genau, wir haben ja letztes Mal schon zum Thema Schulpflicht gesprochen. Dieses Mal also die 1 kleineren Kinder. Die wohl bekannteste Änderung in diesem Kindergartengesetz soll das dritte beitragsfreie Kita-Jahr werden. Welche weiteren Neuerungen sind denn geplant?
1: Genau, also neben der Entlastung für Familien mit dem dritten beitragsfreien Kita-Jahr möchten wir auch unsere Kommunen stärken und vor allen Dingen die Kindergärten in der Fläche. Thüringen ist geprägt durch ländlichen Raum und da haben wir gerade durch den demografischen Wandel die große Herausforderung, dass wir immer weniger Kindergärten gerade in ländlichen Regionen haben. Und wir wollen diese Struktur stärken und das beinhaltet unter anderem, dass wir 2x5 Millionen Euro bereitstellen, einmal für das Jahr 2026 und für das Jahr 2027 für alle Kindertageseinrichtungen, die unter 51 Kinder in der Betreuung haben. Diese können pro Kind 240 Euro pro Jahr erhalten und haben dadurch auch eine finanzielle Entlastung in den 2 Jahren.
0: Und außer diesen 2 großen Punkten werden ja noch einige kleinere geändert.
1: Genau, unter anderem ist es neben dem Paragraphen 25a, zu dem ich gerade ausgeführt habe, der Paragraph 25b. Da geht es sozusagen um eine Umstrukturierungs- bzw. um eine Fusionsprämie. Also wenn die Kommunen sich auch auf den Weg machen und zu sagen, wie müssen wir unsere Kommune und die Kindergartenbetreuung entwickeln, damit wir zukunftsfähig sind. Auch dort unterstützen wir nochmal mit 6 Millionen Euro, dass wir einfach auch die Kommunen begleiten und denen im Endeffekt das Handwerkszeug geben, auch diese Entwicklung zu vollziehen. Sonst ein weiterer Fakt ist noch der Paragraph 7. Da geht es auch um zum Teil um Verstetigung, dass wir ganz klar sagen, die Dokumentation und Beobachtung von kindlicher Entwicklung, gerade im Sprachbereich, das ist für uns ein ganz, ganz wichtiges Thema, weil wir ja auch einen weiteren Baustein damit setzen wollten und auch jetzt gesetzt haben für die Sprachstandserhebung.
0: Wie wird denn der demografische Wandel in Thüringen mit einbezogen? Also die Geburten gehen ja mit jedem Jahr ein bisschen weiter zurück.
1: Genau, das ist das, was ich eingangs schon mal gesagt habe. Also wir sehen ganz klar auch im ländlichen Raum, wir haben jetzt nochmal mit der Einschulung im Sommer in wenigen Wochen wirklich nochmal, ich sage jetzt mal eine Talsohle, dass viele Kinder in die Schule kommen. Und das merken wir natürlich, dass dann plötzlich in einer Einrichtung, ich sage jetzt mal, wo eh nur 60 Kinder sind, dass dann plötzlich 15 oder 20 Kinder fehlen. Und das spüren natürlich auch die Kommunen dann, da geht es um räumliche Strukturen, aber auch um personelle Strukturen. Und deswegen haben wir ganz klar gesagt, ja, der demografische Wandel ist eine Riesenherausforderung für uns, aber wir können die Kommunen hier nicht alleine lassen. Und das darf auch nicht der Grund sein, dass wir dann sagen, ja, die Kindertageseinrichtungen gerade im ländlichen Raum schließen.
0: Mhm. In dem Gesetzentwurf sind ja auch die Mehrkosten aufgeführt, die es für das Land bedeuten würde. Da steigen die Kosten mit jedem Jahr, gleichzeitig geht die Geburtenrate zurück. Wie lässt sich das erklären?
1: Das lässt sich zum Teil natürlich durch die Anpassung oder auch die Änderung des Betreuungsschlüssels erklären. Also wir haben ja im Jahr 24 gab es ja eine große Kindergartennovelle und da wurde der Betreuungsschlüssel verbessert und Thüringen ist Kindergartenland. Wir haben eine sehr, sehr hohe Betreuungsqualität, die natürlich auch durch den Betreuungsschlüssel vorliegt und dadurch steigen eben auch immer stärker die Kosten. Ja, und Thema Energie und alles, was die Leute auch im Land betrifft.
0: Heute war die 2. Beratung, das heißt, es gab auch eine Empfehlung vom Ausschuss für Bildung, Wissenschaft und Kultur. Was hat denn der Ausschuss nochmal am Gesetzentwurf geändert?
1: Ja, also da wurden Änderungen, wie gesagt, im Paragraph 7 vorgenommen. Es ist ein neuer Paragraph 7a dazugekommen. was ich vorhin schon erwähnte, das ist viel Dokumentation.

0: Dokumentation, Beobachtung, einfach auch Kinder ganz zielgerichtet zu begleiten, gerade im sprachlichen Aspekt. Weitere Änderungen waren die Anpassung beim Paragraphen 25a. Eigentlich sollte ja sozusagen der Landeszuschuss für kleine Kitas nur ein Jahr gelten, also nur in 26. Wir haben uns aber dazu verständigt, dass wir das auch in 27 weiterführen wollen. Und das sind eigentlich die größten Änderungen.
1: Der Gesetzentwurf wurde heute angenommen, das heißt, das neue Kita-Gesetz tritt Anfang 2027 in Kraft. Was müssen dann die Kitas, die Träger und die Eltern beachten?
0: Also es ist erstmal so, heute mit dem Gesetz, was positiv im Plenum bewertet wurde, dass die Kommunen für dieses Jahr schon Geld bekommen, den Landeszuschuss. Die Eltern werden ab nächsten Jahr dann weiter entlastet. Jetzt gibt es ja zwei beitragsfreie Kindergartenjahre und ab dem Jahr 27 wird es für Familien auch spürbar, dass dann eben das dritte beitragsfreie Kindergartenjahr kommt.
1: Ja. Okay, dann vielen Dank für Ihre Zeit. Und bei uns geht es, glaube ich, jetzt schon gleich weiter mit dem nächsten Punkt, aber bis dahin noch ein bisschen Musik.
0: Herzlichen Dank.

0: Ja, bei uns in der Kabine sitzt nun mit mir gemeinsam Frau Katharina König-Preuß.
1: Hallo.
0: Der linken Fraktion, hallo. Ich würde gar nicht irgendwie groß drum rumreden. Es geht um den Antrag der Linksfraktion Thüringens Institutionen schützen, öffentlichen Dienst, Waffenrecht und rechtsstaatliches Verwaltungshandeln stärken, autoritäre Einflussnahme entgegentreten. Ein ziemlich langer Name, so lautet der Antrag Ihrer Fraktion, über den ich mit Ihnen heute reden möchte. Meine erste Frage wäre, worum geht es in dem Antrag? Was soll konkret verbessert werden?
1: Ich würde vielleicht anfangen, warum haben wir den Antrag gemacht, wenn es okay ist. Wir stellen ja, glaube ich, alle fest, dass es an unterschiedlichen Stellen Einflussnahme gibt durch AfD, unter anderem auf Schulen, auf Hochschulen, auf öffentliche Verwaltung, auf die Justiz. Und wir haben gedacht, hier muss entgegengewirkt werden. Es gibt unter anderem dazu auch eine Aussage vom aktuellen Ministerpräsidenten in Sachsen-Anhalt, Herrn Schulze von der CDU, der sagt, dass diese autoritäre Einflussnahme in Verwaltung, im öffentlichen Dienst, dass dem sozusagen ein Stoppzeichen gesetzt werden muss. Wir haben in Thüringen festgestellt, dass es auch hier zunimmt. Also das eine sind sozusagen die Schultouren, die durch die AfD veranstaltet werden. Viel schlimmer allerdings ist das Hinterfragen von ja, Aktivitäten, die an Schulen stattfinden. Also wenn beispielsweise Workshops stattfinden zum Thema Demokratiebildung, wenn Workshops stattfinden zum Thema Sexualität, Genderfragen, dann kann man davon ausgehen, dass es im Nachgang durch die AfD eine Anfrage im Landtag geben wird. Das hat Auswirkungen, weil Entschuldigung, parallel immer wieder durch die AfD auf die sogenannte Neutralitätspflicht abgehoben wird, die zu achten wäre durch Schulen oder auch Behörden. Das war sozusagen ein Anlass, weil LehrerInnen mittlerweile zum Teil Sorge haben, sich noch im Sinne der Demokratie zu äußern. Wir sagen zum einen, es gibt keine Neutralitätspflicht gegenüber Faschismus, gegenüber extrem rechter Ideologie, sondern es gibt auch ausgehend vom Grundgesetz sogar einen sehr klaren Handlungsauftrag, sich zu positionieren. Das ist das Erste. Das Zweite, wir wissen mittlerweile, dass die Anhänger der AfD hier in Thüringen über mehr als 170 Waffen verfügen und mindestens 6 sprengstoffrechtliche Erlaubnisse haben. Das ist angesichts dessen, dass die AfD eine als gesichert rechtsextrem eingestufte Partei durch das Thüringer Amt für Verfassungsschutz ist und ja erst heute auch von der Gesellschaft für Freiheitsrechte das Gutachten rauskam, dass die AfD in ihrer Gesamtheit verfassungswidrig ist, halten wir das für fatal. Und es muss konsequenter vorgegangen werden, dass Waffen in den Händen von extrem Rechten nichts zu suchen haben. Also verfolgt dieser Antrag Thürings Institutionen schützen, öffentlichen Dienst, Waffenrecht und rechtsstaatliches Verwaltungshandeln stärken, autoritäre Einflussnahme entgegentreten, wirklich sehr langer Titel, verfolgt sozusagen das Ziel, all diejenigen im öffentlichen Dienst, in kommunalen Bereichen, also die in einer Stadt arbeiten, die in einem Landratsamt arbeiten, die in einer Waffenbehörde arbeiten, die aber auch in der Schule oder Hochschule arbeiten oder auch in einem öffentlichen Kindergarten, also nicht vom freien Träger, sondern von der Stadt, dass die geschützt, gestärkt und unterstützt werden und dass dazu mehrere Maßnahmen ergriffen werden. Und das wollen wir morgen mit diesem Antrag versuchen, hier im Landtag auch durchzubekommen. Bin mal gespannt.
0: Was wäre denn zum Beispiel so eine Maßnahme, wie man dem entgegenwirken könnte?
1: Also eine Maßnahme wäre, dass es durch das Land entsprechende Handlungsempfehlungen gibt an Schulen durch das Bildungsministerium wäre. Es wurde das Bildungsministerium zum Beispiel erklärt, ihr dürft natürlich diese Workshops durchführen. Ihr dürft natürlich euch gegen extrem rechte Ideologien äußern. Ihr dürft natürlich aufklären über die Gefahr von rechts. Eine zweite Sache wäre, das fordern wir ja auch mit dem Antrag, dass sich auf Bundesebene eingesetzt wird, um ja das Waffenrecht sozusagen klarer auszugestalten. Hintergrund ist, dass es in Thüringen jetzt, glaube ich, schon mehrmals der Fall war, dass AfD-Lern, die Waffenbesitzscheine, Waffenbesitzkarten haben, das nicht entzogen wurde. In anderen Bundesländern hat das, warum auch immer, funktioniert. Das ist dann auch immer eine Justizfrage. Hier halt nicht. Das heißt, hier haben Reichsbürger, AfDler weiter Waffen, offiziell oder eine Waffenbesitzkarte offiziell. Und da sagen wir, da muss sich auch was ändern. Das wäre so eine weitere Schutzmaßnahme. Das dritte wäre, dass man Verwaltungsmitarbeitende auch stärkt im Hinblick auf Remonstration. Heißt, dass sie, wenn sie Aufträge bekommen, die nicht mit dem Grundgesetz, mit dem Rechtsstaat, mit der Demokratie vereinbar sind, dann auch bestärkt darin werden, zu sagen, nein, das mache ich nicht. Weil ich fühle mich der Demokratie verpflichtet, ich fühle mich der offenen Gesellschaft verpflichtet und dass man da sozusagen auch Aufklärungskampagnen startet.
0: Um auf den Punkt vom Waffenrecht nochmal zurückzukehren, Sie haben es ja schon ein bisschen gesagt, aber wissen Sie, warum es bisher nicht so konsequent angewandt wurde, zum Beispiel in Thüringen? Sie haben gesagt, in Bundesländern wurde es angewandt, quasi besser, aber...
1: Na, es wurde auch in Thüringen angewendet, allerdings ist sozusagen das, was jetzt in einem Urteil der Fall war, da wurde sozusagen dann durch das Gericht gesagt, ihr könnt nicht einfach sagen, weil jemand in der AfD ist, ist er deswegen per se automatisch gefährlich oder extrem rechts. Es braucht den Individualbeleg, also was hat die Person gemacht, warum ist die einzelne Person als extrem rechts einzustufen. Und dann kommt noch hinzu, dass die vorgelegten Unterlagen, die unter anderem vom Amt für Verfassungsschutz, Innenministerium und ich weiß nicht, woher sie noch waren, dem Gericht zur Verfügung standen, die haben nicht ausgereicht. Mhm. Und ich glaube, da ist es oftmals auch eine Frage des jeweiligen Gerichtes, an dem sowas verhandelt wird. Aber es ist eben auch eine Frage, welche Informationen muss ich zur Verfügung stellen und welche Informationen stelle ich dann zur Verfügung. Also Punkt 1, die Gerichte müssen auch klar gestärkt werden gegen rechts und müssen da gegebenenfalls auch nochmal etwas sensibilisiert werden im Hinblick auf, wenn eine komplette Partei als gesichert rechtsextrem eingestuft ist, dann ist in der Logik natürlich auch jedes einzelne Mitglied als solches zu betrachten. Und es braucht nicht die super detaillierte Auflistung, was hat das einzelne Mitglied gemacht, das wäre Punkt 1, Punkt 2. Dass es gelingt, auf Bundesebene das Waffenrecht so auszugestalten, dass es da sozusagen auch einfacher wird für einmal die Waffenbehörden, die die Waffenbesitzkarten entziehen wollen und zum Zweiten auch einfacher wird für diejenigen, die die Verfahren führen, also die die einleiten, dass die nicht mehr, ich sage jetzt mal 4 Monate, 5 Monate, 6 Monate Unterlagen sammeln müssen, Informationen sammeln müssen, sondern dass der reine Beweis, die Person ist Teil der AfD oder auch Teil einer anderen extrem rechten Struktur, gegebenenfalls ausreicht. Um sowas geht es. Genau, und dann, ich muss ehrlich sagen, mir hat es schon ein bisschen Sorge gemacht, dass es jetzt mehrfach in Thüringen solche Urteile gegeben hat. Also es gab auch Urteile, wo Waffen entzogen wurden, die Waffenbesitzkarte entzogen wurde, aber das Reichsbürger, und da ist ja Prinz Reuß, ich weiß nicht, ob das was sagt, das Verfahren läuft in Frankfurt immer, nicht in Frankfurt, läuft immer noch, in Bayern läuft es ja, egal. Also ein Verfahren gegen eine Gruppierung, wegen Bildung einer rechtsterroristischen Vereinigung, die hatten vor, den Bundestag zu stürmen, die hatten vor, PolitikerInnen in Haft zu nehmen, die hatten vor, da gegebenenfalls auch bewaffnete Gruppen zu gründen und so weiter und so fort. Das ist Teil der Reichsbürgerideologie. Und wenn man dann mitbekommt, dass Reichsbürgern die Waffenbesitzkarte nicht entzogen wird, dann macht mir das schon Sorge, weil was braucht's noch? Also reicht's nicht aus, wenn Reichsbürger sagen, was sie vorhaben, um dann zu sagen, okay, auf der Grundlage entziehen wir jetzt die Waffen und wir entziehen dir die Legitimation, Waffen zu haben. Das sind ja auch nur, das muss man, glaube ich, im Kopf haben, das sind ja auch nur die Waffen, von denen wir wissen, also nur die legalen. Dazu kommen ja die ganzen Waffen, die nirgendwo registriert sind.
0: Mhm. Denken Sie, das reicht aus, Ihrer Meinung nach?
1: Um gegen die AfD vorzugehen? Nein. Ich glaube, nicht nur ich glaube, wir sind der Überzeugung und machen da ja auch als linke Fraktion gerade relativ viel, dass es das AfD-Verbot braucht. Dieser Antrag ist sozusagen ein Schritt, auch deswegen für den Fall, es würde ein AfD-Verbot eingeleitet werden, würde das ein paar Jahre dauern, bis es wirklich abgeschlossen ist. Und das heißt, wir müssen bis dahin Institutionen sichern, Schutzschilde hochziehen, sag ich immer, und sozusagen alles versuchen, damit es nicht zu einer weiteren Einflussnahme, und es ist eine autoritäre Einflussnahme, kommt. Es ist ein Puzzlestein im Gesamtgebilde, allerdings braucht es, um wirklich konsequent gegen die AfD vorzugehen, am Ende das Verbot.
0: Mhm. Dann komme ich auch zu meiner letzten Frage. Wenn der Antrag durchgesetzt wird, wann würden denn die Thüringer Bürgerinnen und Bürger das konkret merken, dass sich irgendetwas verbessert hat?
1: Ich glaube, dass es unter anderem zum Beispiel Lehrerinnen spüren würden in Schulen, dass sie eine Sicherheit haben, sich zu positionieren, dass sie keine Angst mehr haben, sich zu positionieren, weil das Schulamt, die Schulbehörde, das Bildungsministerium, die Landesregierung, sozusagen der Landtag in seiner Mehrheit hinter ihnen steht. Und das macht was, wenn ich weiß, ich bin nicht alleine. Wenn ich weiß, das, was ich mache, ist okay und dafür auch die Unterstützung sozusagen durch den Arbeitgeber bekomme, natürlich macht das was. Und das spürt dann A, der oder die konkrete Lehrerin, das spürt aber auch die Klasse, die unterrichtet wird, das spüren die SchülerInnen in der Klasse, die auch nicht wollen, dass Thüringen, dass ihre Stadt oder ihr kleineres Dorf, dass das sozusagen nach rechts kippt. Dass sie erfahren, ja, die Position, die ich vertrete für die Demokratie gegen rechts, das ist eine richtige Position. Und das, was die AfD ja gerade versucht, ist, so einzugreifen, dass extrem rechte Ideologie nicht mehr als falsch geframed wird und im Gegenzug, dass Akteure wie Aktion Courage oder Mobilt, also die mobile Beratung gegen rechts, oder Vereine, die sich im Flüchtlingsbereich antirassistisch engagieren, dass die sozusagen als falsch, als nicht an Schulen einsatzfähig und so weiter dargestellt werden. Das ist ein Versuch, dem entgegenzuwirken, eine klare Position aus der Landesregierung dann auch zu bekommen und damit die Leute, die tagtäglich im Einzelnen oftmals gegenhalten und standhalten, denen den Rücken zu stärken und parallel im Größeren gesehen die Institutionen davor zu schützen, dass sie kippen und dass es der AfD gelingt, sie politisch sozusagen gleichzuschalten und auf Linie der AfD zu bringen.
0: Alles klar, Frau Preuß. Ich danke vielmals für Ihre Zeit.
1: Dankeschön.

0: Jetzt geht es um unser Thema, was wir vorhin hatten, und zwar eben zur Gesundheitskompetenz. Da redet gerade Katharina Schenk von der Fraktion SPD und da hören wir jetzt mal rein. Gesundheitsministerin ist sie auch natürlich.
1: Heute ganz entspannt diesen Gesetzentwurf in den Ausschuss überweisen und gemeinsam mit ihren Kolleginnen und Kollegen über die fachlichen Grundlagen sprechen. Und über die will ich nur auch mal sprechen, hat ja lang genug gedauert mit der Vorrede. Es gibt nämlich, wie ich schon zitiert habe, völlig überraschend die Dinge, die ab 126 fortfolgend im Regierungsvertrag stehen. Erstens versuchen wir aus einer Verordnung eine Rechtsgrundlage zu machen. Für alle Juristen, auch für die, die es nicht sind, ist klar, es ist eine gute Sache, wenn man auf Basis einer Rechtsgrundlage arbeitet und nicht auf einer hornbeinalten Verordnung. Die Abgeordnete Urban hat das jetzt gerade sehr deutlich dargestellt. 1990 Verordnungsstatus war die Grundlage für unsere ÖGD-Mitarbeiter. Da muss man kein Genie sein, gerade wenn man auf die kommunalen Gebietskörperschaften glückt, auf die Frage, wie sich eigentlich die Aufgaben im Gesundheitswesen, der Blick auf das, was Prävention ist und Gesundheitsvorsorge geändert haben, dass so eine alte Verordnung nicht gerade der richtige Rahmen ist. Woher wissen wir das? Weil wir, bevor wir diesen Gesetzentwurf hier aus dem Hut gezaubert haben, in der von mir angesprochenen Workshop-Phase mit den Akteuren des öffentlichen Gesundheitsdienstes, mit denen, die dann davon betroffen sind, mit unterschiedlichen Menschen darüber gesprochen haben, welche Punkte hier Eingang finden sollen. Und was ist der Witz an Regierungsverantwortung? Der Witz ist, dass man am Ende nicht alle Wünsche erfüllt. Deswegen herzlichen Dank an alle Akteurinnen und Akteure, die Wünsche formuliert haben. Wenn man Prioritäten setzt, bedeutet das, dass man andere Sachen nicht priorisieren kann. Und es bedeutet vor allem, dass man ehrlich die Frage beantworten muss, was kann man eigentlich bezahlen? Deswegen bin ich der Abgeordneten Güngör sehr dankbar. Die hat nämlich den Wert des prälegislativen Konsultationsverfahrens hier sehr schön herausgearbeitet. Wir wissen nämlich alle nur, was im ersten Referentenentwurf steht gegenüber dem jetzt hier zu besprechenden, weil der transparent und zugänglich ist. Und vielleicht denken Sie mal drüber nach, Herr Lauerwald, warum Sie dazu nichts sagen konnten. Sie kennen den nämlich nicht, weil Sie sich diesem transparenten Verfahren der Regierung verweigern. Im Übrigen gibt es neben der Tatsache, dass wir von Verordnungsstatus auf Rechtsgrundlage wechseln, jetzt eben auch noch eine ganz entscheidende Ausprägung in diesem Gesetzentwurf, nämlich, dass wir über Gesundheitsförderung und Prävention sprechen. Und da haben die meisten hier sprechenden Abgeordneten völlig richtig erkannt, dass das die zentrale Aufgabe ist, wenn man in der Gesundheitspolitik was drehen will. Da kann man nämlich nicht immer lamentieren, machen wir ja später auch noch, dass immer alles teurer wird, sondern wir müssen uns vor allem fragen, wie kommen die Menschen zu mehr gesunden Jahren? Und wie geht das? Indem man Gesundheitskompetenz hat. Indem man weiß, wie kann ich mich zum Beispiel vor Hitze schützen? Indem man weiß, was hat es eigentlich für Folgen, wenn ich in einer dicht bebauten Region wohne? Was gibt es eigentlich für Impfungen, die auch neu an den Markt kommen? Man denkt zum Beispiel an HPV. Es gibt da unendlich viele Maßnahmen und es wurde zu Recht angesprochen, ich meine auch von Frau Güngör, die Gesundheitsberichterstattung ist am Ende. Und ich kann auch den Wunsch verstehen, dass man da Zugriff drauf haben will, Grundlage für weitere politische Handlungsfelder, wie man sich ja zum Beispiel in Hitzeschutzaktionsplänen und Ähnlichen vor Augen halten kann. Deswegen ist es auch überhaupt nichts Neues, dass wir in Kindergärten und Schulen gehen. Im Gegenteil, das ist konsistent, denn wir wünschen uns, dass von klein auf die Grundlagen für gesundes Leben gelegt werden. Das klingt vielleicht banal, aber natürlich ist eine eingeübte Praxis am besten zu lernen, wenn das Hänschen noch ein Hänschen ist und kein Hans. Und deswegen ist zweimal Zähneputzen in der Kita genau die richtige Sache. Und ich bin der Landeszahnärztekammer dankbar, dass Sie gemeinsam mit meinem Haus die Initiative gestartet haben, wieder dieses Zähneputzen in Kitas ganz nach vorne zu heben. Das erfordert Engagement von den Erzieherinnen und Erziehern, es erfordert aber auch Politik, die anerkennt, dass Prävention manchmal so ein bisschen lächerlich daherkommt, weil alle denken, ach na ja, one apple a day und so weiter. Aber eigentlich.
2: Soweit also Katharina Schenk zum Thüringer Gesetz zur Neuregelung des öffentlichen Gesundheitsdienstes. Da hatten wir ja am Anfang der Sendung auch schon ein entsprechendes Interview dazu. Ja, und das wurde ja auch schon gerade in der Rede angesprochen, der Hitzeschutz. Leider können wir nicht mehr über die Klimaanpassungsstrategie heute sprechen. Es hat leider nicht funktioniert. Vielleicht klappt es ja dann nach der Sommerpause. Wer weiß. Allerdings muss man sagen, hoffentlich im September ist dann die große Hitze vorbei und wir haben dann hier nicht mehr über 30 Grad. Am Wochenende sollen ja fast 40 Grad werden oder 40 Grad werden. Ich freue mich ja schon sehr drauf. Und so langsam aber sicher neigt sich unsere Sendung auch so ein bisschen dem Ende zu. Also vielleicht wird es ja noch was. Wir haben noch ein Thema offen. Emma, du weißt du noch, welches Thema das war? Hilf mir bitte auf die Sprünge.
3: Das Thema wollte Henriette, meine Kollegin, machen. Und zwar ist es Endometriose ernst nehmen. Und dafür haben wir eingeladen, die Frau Dr. Urban, der ihre Zeit im Landtag geht jetzt auch zu Ende, weil sie ihren Rücktritt angekündigt hat vergangene Woche. Oder Montag. Am Montag hat sie ihren Rücktritt angekündigt. Und würde jetzt die Sommerpause dazu nutzen, um praktisch alles zu übergeben, dass da eine geregelte Übergabe stattfindet des Mandates. Genau. Ja. Aber die wollte nochmal zum Interview kommen, ist jetzt allerdings bei diesem, bei dem Tagesordnungspunkt gerade, hat sie selber gesprochen und das ist natürlich auch eins ihrer großen Themen, deshalb hat sie leider erst danach für uns Zeit. Da müssen wir gucken, wie sich das zeitlich ausgeht. Sollte es nicht mehr in dieser Sendung zu schaffen sein, dann werden wir es trotzdem hier aufzeichnen und auf jeden Fall bei uns im SRB ausstrahlen nächste Woche und dann natürlich auch einen anderen zur Verfügung stellen.
2: Dann hoffen wir mal, dass es noch funktioniert. Und du hast gerade gesagt, Frau Urban geht und sie ist nicht die Einzige, die hier aus dem Landtag geht. Ist auch heute deine letzte Sendung.
3: Ja, also ich würde es nicht ganz so drastisch formulieren, weil wir sind ja nur 4 Stunden da, so alle paar Wochen und jetzt nicht so feste Größen wie jetzt die Frau Urban. Aber ja, ich habe es jetzt auch schon.
2: Du warst
3: 2 Jahre gemacht.
2: Eben 2 Jahre, das ist eine lange Zeit. Aber ich würde sagen, da reden wir auf jeden Fall zum Schluss unserer Sendung noch mal ein bisschen mehr drüber. Und wir hören jetzt erstmal ganz passend irgendwie, wir haben ja gerade ein bisschen über Abschied gesprochen. Wir hören jetzt Ade von Lina Marley, ist eigentlich ein Song von Manfred Krug. Und wie gesagt, hier ein Cover von Lina Marley.
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0: So, da kam jetzt auch gerade noch mal die Bestätigung rein. Das Interview mit Frau Obern findet statt, aber im Nachgang an diese Sendung und wird dann den Bürgerradios entsprechend zur Verfügung gestellt, weil wir jetzt schon am Ende der Sendung sind.
1: Ja, so langsam, aber sicher neigen wir uns dem Ende zu. 10 Minuten haben wir noch, aber du hast es ja gerade schon gesagt, das eine Interview wird nachgereicht. Und ja, ich meine, ich würde am Anfang sagen, wir lassen die heutige Sendung nochmal so ein bisschen Revue passieren. Ich muss sagen, man merkt, es geht ein wenig auf die Sommerpause zu. Erst im September wird ja dann der Landtag wieder zusammenkommen zur nächsten Sitzung. Von daher war es heute hier und da manchmal ein wenig schleppend. Also wir hatten ja viele Sachen angefragt, hat leider nicht alles ganz geklappt. Aber gerade dann so um 2 ist dann doch ein bisschen Bewegung in die ganze Sache reingekommen. Da ging es ja dann hier ein bisschen Schlag auf Schlag vor unserer kleinen Kabine. Und ja, was war so dein Eindruck heute von der Sendung?
0: Ja, ich finde ja so manche Formulierungen der Abgeordneten witzig.
1: Oh ja.
0: Da ist dann immer so, da ist so großes Comedy-Potenzial steckt da manchmal drin. Und ich habe das Gefühl, durch die Hitze heute war es nochmal ein bisschen stärker als sonst.
1: Oh ja, ich musste bei 2 Sachen musste ich sehr schmunzeln. Wir hatten ja am Anfang der Sendung, hatten wir auch mal kurz reingeschaltet in die Debatte. Da ging es ja um den Schutz von Rehkitzen. Eine Redewendung habe ich gehört, die fand ich... Da musste ich ein wenig schmunzeln, die Flitzekitze, das war ein toller Reim. Aber dann wurde auch eine Aussage getätigt, dass ja Rehkitze das Recht dazu haben, zu küchenfertigen Rehen heranzuwachsen. Das ist auch eine besondere Art und Weise, das zu formulieren, wenn es um den Schutz von Rehkitzen geht. Also ja, da waren einige spannende Aussagen dabei, sagen wir es mal so.
0: Ja, ich finde, das immer auch so faszinierend, dass man ja denkt, okay, das sind Politiker, die drücken sich sehr gewählt aus und so. Und wer aber den Reden zuhört, merkt, nee, gar nicht. Also die sprechen ganz normal und beleidigen sich teilweise auch recht offen.
1: Ja, hier und untereinander. Hier und da wird es auch mal ein bisschen salopp.
0: Ja, sehr salopp teilweise.
1: Sehr salopp. Aber ich würde sagen, wir haben ja schon so in der Sendung ab und zu mal gesagt, heute ist deine letzte Sendung.
0: Ganz genau.
1: Wollen wir auch noch mal ein bisschen ein Recap machen? 2 Jahre warst du jetzt hier mit dabei.
0: Fast sogar auf den Tag genau.
1: Fast sogar genau auf den Tag genau, 2 Jahre. Wollen wir Revue passieren lassen? Was waren so deine Highlights? Wie war das so, als du das erste Mal hier warst und dann auch jetzt hier noch mal sitzt?
0: Gerne. Das erste Mal hier war ich exakt vor 2 Jahren zur letzten Sitzung vor der Sommerpause. Und da war es noch ganz anders, weil wir waren tatsächlich zu dem Zeitpunkt zu 6 als Volos. Hatten noch 2 Koordinatoren und genau, haben dann da angefangen und dann direkt nach der Sendung, das war nicht nur die letzte Sendung oder letzte Sitzung vor der Sommerpause, sondern es war auch überhaupt die letzte Plenarsitzung der Legislatur, weil das war 2024 und danach war sofort Landtagswahl. Da haben wir wahnsinnig viel gemacht. Ich erinnere mich, am Wahlabend war ich hier mit Jan Witte, wir haben von hier live gesendet. Diverse andere Volos waren unterwegs bei den Wahlpartys der Parteien. Wir sind direkt am Montag danach alle nach Jena gefahren, haben da eine Nach der Wahlsendung gemacht, zusammen mit David.
1: Liebe Grüße auch nochmal an der Stelle.
0: Genau, der es ja heute leider nicht geschafft hat. Und genau, dann ging es hier so richtig los. Bei der konstituierenden Sitzung war ich leider nicht dabei. Da habe ich senderelevant aufgenommen, aber dann zur Ministerpräsidentenwahl. Und dann natürlich ging es erstmal ans Vorstellen vom neuen Kabinett. Wir haben Minister vorgestellt. Ich habe das 1 von 3 sehr guten Interviews mit dem Herrn Tischner geführt.
1: Ja, das muss man ja an der Stelle sagen. Wer die Sendung hier aufmerksam verfolgt hat, der hat ja so ein bisschen mitbekommen, du sprichst gerne über Bildungspolitik.
0: Genau, ich habe Familie, die schon lange im Bildungssektor arbeitet. Dadurch habe ich einen Einblick, was so abgeht, gerade im ländlichen Raum. Und ja, das habe ich genutzt, um über das ein oder andere Thema zu sprechen. Aber ich hatte natürlich auch viel Spaß an anderen Themen. Ich habe mit Herrn Schütz hier gesessen und wir haben über die Regionalbahn in Thüringen gesprochen. Also ist eigentlich jedes Mal spannendes Thema dabei. Heute mit der Frau Gerbote das neue Kindergartengesetz und auch so Dinge, wo ich dann weiß, okay, das ist wirklich wichtig und es bringt den Menschen da draußen was, wenn wir drüber sprechen, weil es sie auch direkt betrifft und man teilweise ja gar keinen Zugang so richtig hat. Also wir quälen uns ja auch jedes Mal durch die seitenlangen Drucksachen. Ich glaube, in einem Jahr habe ich mich sogar durch den Haushalt gequält. Das sind über 1000 Seiten. Und am Ende, damit man hier sitzen kann und die Abgeordneten 3-mal fragt, damit sie es verständlich erklären.
1: Und du hast gerade gesagt, dass das eine Interview mit dem Herrn Tischner war so ein bisschen Top oder Highlight. Gab es denn noch irgendwas, wo du sagst, das wird mir für immer im Gedächtnis bleiben?
0: Die zwei anderen Interviews mit Tischner. Ja, und auch wie die Abgeordneten so hinter den Kulissen drauf sind. Also sie sind da wirklich locker, entspannt, gar nicht so formell, wie man das jetzt meinen könnte. Es ist dann wirklich so, ja, es tut mir leid, ich muss schnell weiter, können wir noch ein Foto und so. Also
1: das stimmt, das stimmt.
0: Entflieht dem einen oder anderen auch sehr schnell schon mal ein Du. Also es ist alles entspannter, als es nach außen oft wirkt.
1: Und du bist ja aber trotzdem noch eine Weile beim SRB zu hören.
0: Genau, ich bin noch bis Ende August beim SRB. Und wenn alles klappt, bin ich danach natürlich weiter beim Radio tätig. Das wäre mein großer Wunsch für die Zukunft. Dann aber mal schauen.
1: Also ich drücke dir auf jeden Fall die Daumen.
0: Dankeschön.
1: Und es war eine Freude, mit dir immer die Sendung zu machen. Und was muss man ja an der Stelle auch mal sagen, du hast die letzten drei Sendungen hier, warst du maßgeblich so ein bisschen federführend, hast das Ganze so ein bisschen mit organisiert und koordiniert. Also an der Stelle auch nochmal ein großes Danke an dich.
0: Ja, das Danke gebe ich zurück, weil ich kann natürlich nicht alleine so eine Sendung stemmen. Und ich war sehr froh, als von der TLM die Anfrage kam und ich gesagt habe, ja, ich kann mir vorstellen, diese drei Sendungen noch zu übernehmen. War ja die Bedingung, dass ich das mit euch beiden mache, weil alleine kriege ich das nicht hin und ihr habt wirklich, wart vor allem du beide Male, also alle drei Male mit dabei, hab mich bei Social Media unterstützt, ist so ein bisschen mein Hassthema. Und so, genau, also großes Dankeschön, alleine hätte ich das nicht geschafft. Genau, am Ende war meine Rolle hier, dafür zu sorgen, dass jemand Musik mitbringt und im Idealfall nicht ich. Und eine Woche vorher in die Gruppe zu schreiben, hey, habt ihr Zeit, nächste Woche zu telefonieren? Die Tagesordnung kommt bestimmt am Freitag, lasst uns die Themen aufteilen.
1: Und manchmal muss man sich untereinander ein wenig triezen, aber wir haben es irgendwie geschafft.
0: Genau. Apropos geschafft, Sendung ist auch fast vorbei, wir haben noch anderthalb Minuten. Hören wir noch ein Lied, ja.
1: Spricht dich irgendeins vom Titel her an?
0: Tatsächlich... Ja, Fan von irgendwas.
1: Von den Sternen ist vom neuen Album, ist ein toller Song.
0: Okay.
1: Und ein tolles Album.
0: Wenn du das sagst, dann glaube ich dir das. Als letztes. Und ich verabschiede mich aus dem Landtag.
1: Und ich verabschiede mich auch. Mal sehen, ob man sich nochmal wiederhört.
0: Tschüss.

0: 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Am Mikrofon begrüßt Sie Svea Gieske. Schönen guten Morgen. Musik, weil mit Geräusch verbunden, wird als störend oft empfunden. Heute geht es um Musik in jeglicher Art, vor allem aber, was bewirkt Musik bei uns emotional? Wie sozialisiert sie uns? Wie beeinflusst sie unser Denken und damit im Zweifelsfall auch unser Handeln? Was bedeutet in der Musik kulturelle Aneignung? Was lehrt mich die Musik? Lehrt sie mich vielleicht sogar, die Welt besser zu verstehen? Zu Gast heute Clemens Rynkowski, Jahrgang 1978, Professor für Musik an der Hochschule für Schauspielkunst Ernst Busch. Herzlich willkommen und schönen guten Morgen.
1: Guten Morgen.
0: Clemens, mit Ernst Busch sind wir im Prinzip schon mitten bei der Musik. Er war der Barrikadentauber und er ist aber auch Schauspieler gewesen. Da sind wir genau bei dem, was du machst. Was machst du an der Schauspielschule?
1: Ich unterrichte angehende SchauspielerInnen im Fach Musik. Also es gibt so ein... Das erste Studienjahr ist verbunden mit Grundlagen. Da gehen wir durch alle möglichen musikalischen Disziplinen. Wir gucken, was überhaupt Klang ist, wie Klang entsteht. Wir machen Rhythmustraining, wir machen ganz viel Stimmtraining. Es geht um Stimmhygiene. Was ist der Unterschied zwischen Sprechen und Singen? Das ist ja irgendwie relativ essentiell, was sich viele gar nicht stellen erstmal, diese Frage. Und was sind Kategorien von Liedern? Was ist die erste mehrstimmige Musik, die wir kennen oder wo wir wissen, die noch erhalten ist? Da geht es um ganz viele Dinge, die uns dann im Schauspielstudium begleiten. Und ab dem zweiten Studienjahr gibt es Einzelunterricht in Fachmusik und dort erarbeiten wir jedes Semester einen Liederabend. Und es gibt, momentan haben wir 12 Lehrende im Fach Musik in der Schauspielschule und ich bin da auch dafür zuständig, wer dort lehrt und die Betreuung und die Treffen und Auswertung, Fachgruppentreffen dieses Ensembles sozusagen und wer kommt zu wem. Wir haben ein rotierendes Prinzip, was ich mittlerweile sehr spannend und sehr richtig finde, dass alle Studierenden jedes Semester wechseln. Die Lehrenden, die Dozierenden.
0: Das sind Honorarkräfte.
1: Wir haben auch Festangestellte, das ist eine Mischung sozusagen. Mhm. Dann gibt es ein Semester, wo kein Einzelunterricht stattfindet, aber stattdessen ein Musikworkshop. Da haben wir die Möglichkeit, Leute von außen zu holen, die vielleicht sonst kaum Zeit haben oder auch nicht in Berlin wohnen und dann einen kompakten Workshop machen. Und der wird dann auch in Form eines Liederabends gezeigt, ist dann aber vielleicht auch ein bisschen szenischer als die Liederabende, die wir sonst haben. Den letzten habe ich selber gemacht hier in Weimar im Februar. Und da haben wir so eine Art Heimatabend, ohne das konkret zu thematisieren, gemacht. Wir haben sehr viel gejodelt. Und
0: mit oder ohne Diplom?
1: Das Diplom hat noch niemand von denen, aber vielleicht hilft das Jodeln beim Diplom nächstes Jahr. Also es ist eine bunte Mischung und es geht auch darum, Vorsprechen, Vorsingen vorzubereiten, sie zu begleiten, wenn sie Produktionen haben. Manchmal habe ich auch externe Produktionen. Ich hatte eine im Humboldt-Forum mit 150 Beteiligten, da waren auch Schauspielstudierende beteiligt. Also es ist eine vielfältige Mischung an Aufgaben, aber hauptsächlich geht es eben darum, in Gruppenunterricht und im Einzelunterricht das Thema Singen zu behandeln.
0: Ich beobachte immer, dass viele Leute ihren Kindern sagen, sei still, du kannst eh nicht singen.
1: Ja, das ist ganz schlimm. Ich habe meine erste Produktion

0: gehabt am Theater Karlsruhe, also größere Produktion am Theater Karlsruhe, wo eine ganz gestandene Schauspielerin, Staatsschauspielerin kurz vor der Rente mir erzählt hat, dass das mal jemand zu ihr gesagt hat. Und ich habe versucht, sie zu lösen, und sie hat dann gesungen und sie hat dann mich groß angeschaut und hat gesagt, Höhlenforscher. Und ich habe das zunächst nicht verstanden, und sie wollte mir sagen, du hast in meinen Traumata geforscht, und sie fand das toll, und sie konnte dann eben auch wieder singen auf der Bühne. Und ich glaube, wir brauchen eben, das ist eine Hauptaufgabe auch für uns als MusikerInnen, die mit Schauspielern arbeiten, dass wir diesen Merksatz, diesen Glaubenssatz verdrängen oder vielleicht besser als verdrängen, lösen und sagen, das ist nicht so, das ist ein schlechter Satz. Ja. Das macht ganz viel kaputt und löst, wie gesagt, Traumata, glaube ich, aus. Und meine Erfahrung ist, bei uns müssen ja alle singen, und wir haben verschiedene Gruppen an der Schauspielschule, und ich habe auch mal wieder Leute, die erstmal auf den ersten Blick, auf den ersten Eindruck keine Töne halten können, und ich bin immer wieder überrascht, wie schnell es geht, dass sie dann doch singen können. Indem man eben nicht sagt, naja, dann machen die halt irgendwas, dann sprechen sie halt, sondern indem man ganz konkret sagt, hör nochmal hin, wie fühlt sich das an, wenn der Ton richtig ist? Und sie zu ermutigen, sie dahin zu führen, auch das Ohr nicht zuzumachen. Und beim Singen haben wir ganz andere Spannungsverhältnisse als beim Sprechen. Und wenn ich mit dem Spannungsverhältnis vom Sprechen ins Singen gerate, dann bin ich meistens zu tief. Und wenn wir sagen, guck mal, beim Rufen, hallo, ja, also haben wir gleich einen Ton, das kommt im Singen ein bisschen näher, weil wir singen, haben einen viel größeren Ambitus beim Singen. Wenn ich spreche, habe ich so eine kleine Terz vielleicht zwischen meinem tiefsten und meinem höchsten Ton, und wenn wir singen, haben wir manchmal zwei Oktaven. Das heißt, wir brauchen ganz andere Spannungsverhältnisse, und wenn wir da versuchen, die Leute ranzuführen und das eben auch körperlich zu verankern, dann warten die Resultate nicht lange auf sich.
1: Es gab einen Weltstar, der immer bestätigt worden ist, sie könne nicht singen, Hildegard Knef. Mhm. Was hat denn dieses Singen, was macht das mit den Menschen? Was bewirkt das? Das hat ja auch eine psychische Auswirkung.
0: Mit einem selbst oder mit denen, die zuhören?
1: Erstmal mit denen selbst und dann aber auch, weil der Körper wird ja in Schwingung versetzt. Mhm. Und was dann aber auch mit den Zuhörern? Es gibt Leute, da kriegt man Halsschmerzen, wenn man zuhört. Dann gibt es Leute, da, wie sagt man so schön, da geht einem das Herz auf.
0: Ja. Also natürlich, wenn wir damit anfangen, was passiert mit einem selbst? Erstmal ist das das gleiche Organ wie das Sprechorgan. Andererseits sind die Töne meistens gestreckt. Also wenn ich Beispiel wie Ave Maria, was wir vielleicht alle im Ohr haben, das singe ich jetzt nicht, aber wenn ich das mal in dem Tempo sprechen würde, wäre das Ave Marie. Also ich wäre in einem ziemlichen Zeitlupenzustand oder in einem merkwürdigen emotionalen Zustand, vielleicht auch in einem Zustand unter Drogen oder als Nachtwandler, ich weiß nicht. Also es ist kein Zustand, der unserem alltäglichen Erleben entspricht. Und damit müssen wir erstmal umgehen. Das heißt konkret für Leute, die Schauspiel studieren, wenn man Haltungen und Figurenkonstellationen und das, was damit einhergeht, überträgt, kann man jetzt nicht alles in Zeitlupe spielen. Weil wir singen zwar in Zeitlupe oftmals sozusagen und müssen aber trotzdem im Hier und Jetzt spielen. Also das sind sozusagen zwei verschiedene zeitliche Zustände, die da zusammenkommen. Dann habe ich schon gesagt, wir haben unterschiedliche oder wir haben emotionale Zustände oder Spannungsverhältnisse, die an emotionale Zustände erinnern, die auch nicht alltäglich sind. Rufen, weinen zum Beispiel.
1: Streiten?
0: Ja, vielleicht auch das. Dann haben wir eine andere Gehirnhälfte, die bedient wird oder die benutzt wird. Also deswegen können manchmal Leute sich überhaupt keine Liedtexte merken, aber andere Texte oder umgekehrt. Also gesprochene Texte versus Liedtexte. Also es gibt ganz viele Bereiche, die unterschiedlich sind, obwohl es das gleiche Organ ist. Und man muss sich erstmal daran gewöhnen, das auszuhalten, das zu erkunden. Und ich könnte jetzt noch ziemlich lange über das Singen reden, aber ich glaube, diese Unterschiede sich bewusst zu machen, ist immer relativ wichtig zwischen Sprechen und Singen. Und dann, was macht das beim Zuhörer, bei der Zuhörerin? Interessanterweise bewegen sich ja die Stimmlippen etwas mit. Also wenn ich jemandem zuhöre beim Singen, machen meine Stimmlippen auch vielleicht nicht hundertprozentig das Gleiche, aber bewegen sich auf jeden Fall, imitieren das. Ich habe eine Geschichte, wo ich einmal in Jena im Casablanca vor vielen Jahren den finnischen Schreikor Mieskoro Huttajat gehört habe, die schreien Nationalhymnen. Und ich war danach heiser vom Zuhören. Und das ist ein gutes Beispiel. Man sagt auch bei SängerInnen oder überhaupt Leute, die auf der Bühne stehen, geht nicht am gleichen Tag wie eure Aufführung in ein Konzert oder in eine Aufführung, weil eventuell ist eure Stimme dann beeinträchtigt danach.
1: Ja. Wenn man sich anschaut, es gab zwei Filme, ich hoffe, dass ich jetzt den richtigen Titel sage, einmal All the Jazz und das andere war Im Rampenlicht. Und da wird eine Schauspielschule begleitet und Musik spielt an den amerikanischen Schauspielschulen eine ganz, ganz große Rolle. Das gab es, glaube ich, in dem Sinne vor einigen Jahren hier bei uns noch nicht. Also, was ich so beobachtet habe. Was hat das zur Folge auch für das Spielen, selbst wenn sie nicht singen? Haben die ein anderes Körpergefühl dann?
0: Also ich kann nicht über die Schauspielausbildung von vor vielen Jahren sprechen, weil ich da noch nicht im Business war sozusagen.
1: Na gut, aber du bist ja ins Theater gegangen, kommen wir gleich drauf, wie du aufgewachsen bist. Und du hast ja etwas gesehen.
0: Ja, also dann verstehe ich die Frage vielleicht nicht ganz. Oder ich die Frage, geht es darum, was macht das mit Schauspielenden?
1: Ja.
0: Ja. Also wir versuchen schon, ein Konzept zu verfolgen, wo alles miteinander verbunden ist. Also warum machen die Fechtunterricht? Weil sie vielleicht dann Argumente anders vortragen können, wenn sie fechten können. Wir haben einfach, das heißt Körper-Stimm-Training, wo Körper und Stimme ganz gezielt parallel trainiert werden und wo auch eine Bühnenpräsenz damit trainiert wird. Und wir versuchen, alles zu verzahnen. Also wir gehen auch als Musikdozierende ins Gespräch mit den Sprechdozierenden und gucken, woran arbeiten die gerade, wo arbeiten wir dran und wie kriegen wir die Studentin, die gerade heiser ist, weil sie eine Woche lang geschrien hat, wieder aus der Heiserkeit heraus, so ganz simple Dinge, aber auch was brauchen sie für dieses Projekt, was kann man da noch machen, es gibt Bewegungsprojekte, es gibt natürlich verschiedene Bewegungsmethoden, es gibt eine eigene Methode auch bei uns in der Hochschule, die heißt Talmi. Und also idealerweise beeinflusst alles, was wir tun, die künstlerische Persönlichkeit, die dann da rauskommt. Ich kann das gar nicht so konkret sagen, das macht das Singen mit den Schauspielenden. Ich glaube, das ist so eine Ganzheitlichkeit, die dann am Ende rauskommt.
1: Du kommst aus einem sehr musikalischen Elternhaus. Das heißt, du bist, ohne dass du das erfragt hast, einfach damit aufgewachsen. Du hast es vermutlich auch nicht hinterfragt. Viele Kinder haben nicht das Glück, sondern die wachsen auf in Haushalten, wo und das ist Musik. Ist es sicher auch, aber eben nicht nur. Wann müsste eine gute musikalische Erziehung für Kinder beginnen? Die müssen ja nicht alle Musiker werden, aber wann müsste das beginnen?
0: So früh wie möglich, also eigentlich beginnt ja...
1: Also mit einem guten Nachtlied schon, abends am Bettchen.
0: Ja, ich glaube, das beginnt schon im Mutterleib, dass wir geprägt werden von dem, was unsere Mütter hören und erleben, über Schwingungen und vielleicht auch damit verbundene Gefühle und alles beeinflusst uns, also wahrscheinlich die ersten Geräusche, die wir hören, vielleicht haben die einen größeren Einfluss als unsere also unser Musikunterricht in der ersten Klasse oder so, weiß ich nicht, kann ich nicht überprüfen, aber im Prinzip beginnt ja Musik mit Geräusch, mit Rhythmus, mit der Stimme der Mutter. Wahrscheinlich ist die Stimme der Mutter das ich lehne mich jetzt aus dem Fenster und sage, das erste Musikstück. Vielleicht singen unsere Mütter ja auch während der Schwangerschaft und wir kriegen das mit. Also da ist wohl ganz viel unbewusst schon da. Man hat mal überprüft, dass Säuglinge in den ersten Wochen schon eine Melodie entwickeln in der Sprache. Dass zum Beispiel französische Babys oftmals die Stimme nach oben geht am Ende einer Phrase, eines Lautes, und deutsche Babys eher nach unten. Also das war dieser Vergleich, deutsch-französische Babys, das wäre natürlich auch interessant, auf andere Sprachen das auszuweiten. Also da werden wir früh geprägt und da ist dann doch die Sprache, verbindet sich vielleicht auch mit der Musik.
1: Gab es zu deiner Zeit an der Schule einen guten Musikunterricht? Oder warst du privilegiert und deine Klassenkameraden haben immer gedacht, ne, der lebt eh in einer anderen Welt?
0: Ja, vielleicht war ich dann schon in einer anderen Welt, aber ich bin nicht auf ein Spezialgymnasium geschickt worden, ich bin nicht nach Belvedere geschickt worden, weil meine Eltern auch gesagt haben, das ist so Drill, das wollen wir nicht. Generell, ich meine, ich bin jetzt hier in Weimar, aber ich muss sagen, generell war meine Schulbildung nicht besonders gut, glaube ich. Habe mich nicht besonders wohlgefühlt an der Schule und ich glaube, ich habe sehr viel Zeit in der Schule verloren.
1: Jetzt im Musikunterricht oder generell?
0: Generell.
1: Was bewirkt das Erlernen eines Musikinstrumentes? Das ist ja nochmal eine andere Sprache.
0: Ja, ich bin kein Neurowissenschaftler, der könnte wahrscheinlich ganz viel darüber erzählen. Das ist dann so ein bisschen laienhaft, was ich so selber zusammengelesen habe. Ich glaube, die Gehirnhälften arbeiten anders miteinander und man trainiert, aufeinander zu hören, man trainiert, zu agieren und gleichzeitig, also aufzunehmen und gleichzeitig etwas von sich zu geben. Das ist ja nicht unerheblich, das merke ich auch mal bei Studierenden, die eben nicht singen, erstmal auf den ersten Blick nicht singen können und dann später doch, dass die, oder auch bei der ersten mehrstimmigen Erfahrung, es ist ein komplexer Vorgang, mit jemandem zusammen zu singen, also du sprachst jetzt gerade von einem Musikinstrument, aber das kann man ja auf die Stimme auch beziehen, etwas zu hören und gleichzeitig etwas zu tun, was dazu passt, aber nicht das Gleiche ist, und darauf zu reagieren, ist ein sehr, sehr komplexer Vorgang. Und das wird da auf jeden Fall trainiert.
1: Ich komme nochmal auf die singenden Schauspieler zurück. Für mich wirklich die Nummer eins weltweit. Kein Frank Sinatra, kein was weiß ich nicht, sondern Manfred Krug. Und ich glaube, der ist Autodidakt gewesen.
0: Ja, glaube ich auch. Der hat ja auch die Liedtexte oftmals selber geschrieben unter einem Pseudonym. Und oftmals hat Günter Fischer die Musik komponiert. Ein ganz bekanntes Stück, wenn es draußen grün wird, bezieht sich auf im wunderschönen Monat Mai von Schumann, also Heine-Vertonung. Da gibt es diesen wunderbaren Satz auch bei Manfred Krug. Da ist nicht nur ein Heines Herz Liebe aufgegangen. Und ich mache das im wunderschönen Monat Mai auch sehr gerne mit Studierenden und sage mal, das ist für mich das schönste Frühlingslied. Vielleicht kommt dann das von Manfred Krug gleich als nächstes. Der hatte also die DDR war ja so irgendwie abgeschnitten von der Welt und auch von der musikalischen Entwicklung. Da wurde natürlich, schwappte einiges über, aber der hatte so für DDR-Verhältnisse so ein bisschen was Souliges.
1: Und ich glaube, dadurch, dass es abgeschnitten war, in der Umkehr, hat er was ganz Eigenes entwickelt.
0: Ja, und vor allen Dingen auch mit eigenen Texten, deutsche Texte und nicht nur sedierende Schlagertexte. Ein anderer, der mir auch noch einfällt und sehr in Vergessenheit gerannt oder auch nicht riesengroß rausgekommen ist, ist Holger Biege.
1: Ja.
0: Also der hatte wahrscheinlich die noch bessere Stimme, würde ich sagen. War kein Schauspieler. Aber eine Stimme, die, wo man sagen könnte, das ist der DDR Stevie Wonder vielleicht gewesen.
1: Okay. Zu Gast im Sektfrühstück Clemens Rynkowski und wir sprechen über die Bedeutung von Musik im Sinne von Singen und ich denke nicht nur von Schauspielern.

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1: 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Zu Gast heute Clemens Ronkowski, Professor für Musik an der Hochschule für Schauspielkunst Ernst Busch. Clemens, du hast ein sehr breites Portfolio an Musik. Du komponierst, du arrangierst. Singst du auch?
2: Ja, ich muss singen in meinem Job und auch auf den Theaterbühnen meistens.
1: Und du spielst das Theremin. Fangen wir mit diesem zauberhaften Gerät, hätte ich beinahe gesagt, Instrument an. Du hast es hier schon mal vorgestellt, darüber gesprochen. Magst du mal sagen, woher dieser bemerkenswerte Name kommt?
2: Der Name kommt von einem Erfinder, der hieß Lev Termain und hat sich dann umbenannt in den Namen seiner hugenottischen Vorfahren, Theremin, dann er hat in den USA auch gelebt, also wurde auch auf Englisch ausgesprochen. Er hieß dann Leon Theremin oder so würden wir es auf Deutsch wahrscheinlich sagen, ja. Leon Theremin.
1: Und Lev klingt so wie irgendein Russisch, Lev Tolstoi würde mir da einfallen.
2: Genau, er war Russe und hat in Leningrad gelebt und hat Cello und Physik studiert und war sozusagen Physiker, Cellist und auch Geheimagent.
1: Eine spannende Kombination.
2: Ja.
1: Und bei der Gelegenheit hat er ein Instrument entwickelt.
2: Genau, er hat mit Radio, also passend zu einem Format, in dem wir uns gerade befinden, hat ein Radio gebaut und hat ein Geräusch gehört und verschreckt die Hand weggezogen, einen sehr hohen Ton, was man so ein bisschen kennt, wenn man so ein altes Radio hat und die Frequenzen oder einen Sender sucht, und hat gemerkt beim Wegziehen der Hand, dass sich die Frequenz verändert hat. Und dadurch, dass er Musiker war auch, hat er gesagt, vielleicht kann ich das ja kontrollieren, diese Frequenz, und hat tatsächlich das geschafft. Und das ist das Besondere dieses Instruments, ist ja, dass wir etwas hören, was wir nicht ganz einordnen können klanglich, aber auch, dass das Instrument in der Luft gespielt wird. Also es ist nicht nur das erste elektronische Musikinstrument vor 106 Jahren erfunden, sondern auch das einzige, was man ohne Berührung in der Luft spielt, über zwei Antennen.
1: Und du hast jetzt was Spannendes gesagt, dass er also dann geguckt hat, wie funktioniert das. Da zeigt sich natürlich der Physiker drin, der Wissenschaftler, der nicht sagt, scheiße, Ding kaputt und weggetan hat, sondern er hat damit gespielt und ausprobiert und hat etwas entdeckt.
2: Ja, und er war ein totaler Entdecker. Also er hat auch noch weitere Instrumente erfunden und hat das Instrument weiterentwickelt und hat auch Geräte erfunden, die niemand gesehen hat, weil die meisten Geräte für militärische Zwecke missbraucht worden sind. Also er hat zum Beispiel eine Farbfernsehübertragung erfunden in ungefähr 1927. Das hat nie jemand gemerkt, kam nicht an die Öffentlichkeit. Und auch seine Instrumente, also wie das Theremin, wurden für nicht musikalische Zwecke gebraucht. Also Bewegungsmelder, es gab damals Kindesentführungen, also wurden Kinderwagen ausgestattet mit Thereminen, die dann einen Ton von sich gaben, wenn man sich näherte, oder Banken hatten Bewegungsmelder, die eigentlich aus dem Theremin bestanden. Und er war verrückt im besten Sinne. Er hat auch versucht, Menschen aus dem Tod zurück ins Leben zu bringen mit Geräten und hat sehr viel gebastelt und war sehr erfolgreich. Er hat sich ja in die erste Virtuosin verliebt, in das die das Instrument auch maßgeblich weiterentwickelt hat. Und sie hat zwar seine Liebe nicht erwidert, aber er hat ihr zum 18. Geburtstag eine Torte geschenkt, die sich drehte, wenn man sich näherte, und die sich selbst entzündete. Und da gibt es Videomaterial davon. Also er hat die ganze Zeit erfunden und experimentiert und hat eben auch für Stalin, er hat ja eine interessante Biografie, er hat das Instrument erfunden, hat das Lenin vorgespielt, Lenin hat drauf gespielt und hat ihn dann durch die ganze Welt, also erstmal nur durch Russland geschickt, durch die Sowjetunion geschickt. Da ging es um die Elektrifizierung des Landes und hat er mit seiner Bahncard 100 das Land bereist und hat das Instrument gezeigt, kam dann auch nach Deutschland, Frankreich und England und schließlich in die USA, wo er ein elektroakustisches Labor hatte in New York, und Einstein ging ein und aus und verschiedene Leute und wurde dann von den Russen entführt in den USA und in die Sowjetunion zurückgebracht, also unter ganz, ganz mysteriösen Umständen, und dort in einen Gulag gesteckt und hat dort in diesem Gulag für Stalin die Mikrofonwanze erfunden und wurde dann mit Ehren überhäuft und später wieder bestraft, als man, der Westen dachte, er sei tot, und dann wurde klar, dass er noch lebt, und das wurde publiziert und dafür wurde er bestraft. Aber er hat auch mit Infrarot Fensterscheiben abgetastet und konnte somit, die Fensterscheiben dienten wie ein Membran, konnte somit die Gespräche dahinter abhören. Also die Verbindung zwischen elektronischer Musik und Spionage ist total eng verwoben, gerade was die Sowjetunion angeht. Und das, da gibt es auch einige spannende Dokumentarfilme. Und das ist natürlich irre.
1: Was machst du mit deinem Instrument? Was hörst du damit ab? Aber du bist davon noch nicht inspiriert worden.
2: Das ist natürlich sehr, sehr inspirierend, aber eher im Sinne von Stoffen, Theaterstoffen, die oder also ich habe auch mal ein Stück geschrieben, UFOs First oder so hieß das, glaube ich. Das Theremin wurde ja auch oftmals konnotiert mit Aliens, mit Außerirdischen, und das inspiriert mich vielleicht ein bisschen mehr als die Spionage, aber es gibt immer wieder außermusikalische Inspirationen, die toll sind. Also ich würde auch mal ein Spionage-Theaterstück machen oder so.
1: Nach unserer letzten Sendung habe ich überlegt, dein Instrument, ja, das bedienst du ja mit deinen Händen, mit deiner Energie. Wenn ein anderer Mensch daran geht, gibt dieses Gerät die gleichen Töne, die gleichen Frequenzen wieder, oder verändert sich das da? Also erzählt das da dir was anderes?
2: Also auf technischer Ebene passiert da haargenau das Gleiche. Aber also noch viel mehr das Gleiche, als wenn zwei verschiedene Personen die gleiche Geige spielen, würde ich sagen. Mhm. Aber wenn ich zum Beispiel eine Gruppe von Leuten habe, denen ich das Instrument vorführe und sage, wer möchte mal probieren, und dann probieren 5 bis 10 Leute, klingt es jedes Mal anders. Und es liegt nicht an der Technik oder an der körperlichen Zusammensetzung, sondern es liegt daran, dass sich alle Menschen natürlich anders bewegen, aber auch anders darauf zugehen. Einige wollen einen möglichst lauten, schnellen Effekt produzieren. Andere wollen kleine Sachen probieren. Also da sieht man sofort, da lernt man sehr sofort etwas über die Persönlichkeit dieser Menschen. Möchten sie vielleicht ein Publikum unterhalten, was da zuschaut? Haben sie wirklich Interesse an dem Klang? Oder an welchem Klang haben sie Interesse? Wollen sie den tiefsten oder den höchsten Ton rauskriegen? Wollen sie rauskriegen, was mache ich, wenn ich eine Bewegung fabriziere, die mir noch nicht erklärt wurde? Was mache ich, wenn ich die Hände in der Luft kreise? Oder es geht ins ganz, ganz Kleinteilige. Wann beginnt ein Ton? Was ist der leiseste Ton? Wie lang kann ich einen Ton aushalten, ohne dass sich die Tonhöhe verändert? Also da spiegelt sich sofort der Charakter der Menschen, und deswegen klingt das Instrument so unterschiedlich.
1: Du bist damit hier bei Maß für Maß zugange. Haben die Schauspieler neugierig das auch alle mal probiert, oder haben die gesagt, lass den mal machen?
2: Ja, also es wollen eigentlich immer alle probieren, und Schauspieler sind so die neugierigste Spezies überhaupt, nach Kindern, wenn man das überhaupt vergleichen kann. Das sind ja nicht Kinder- oder Schauspielkategorien, aber von Berufsgruppen her sind Schauspieler sehr, sehr neugierig, und ich glaube, die meisten wollten das probieren. Wenn sie es nicht probiert haben, dann lag das eher an zeitlichen Hürden.

0: Wir wechseln ein Stückchen das Thema, bleiben logischerweise am Theater. Hier gab es gerade ein wunderbares Stummfilmkonzert, Die Abenteuer des Prinzen Ahmed. Da sind Film und Musik gleichzeitig sozusagen als Choreografie entstanden. Was heißt für dich Filmmusik?
1: Ein sehr weites Feld. Also Stummfilmmusik habe ich auch schon gemacht, öfter. Also für Orchester zu schreiben, die zu Stummfilmen spielen. Das waren immer historische Filme in meinem Fall. Und dann hat man den Film zuerst und kann mit der Musik sehr viel erzählen. Ich habe auch zu dem ersten animierten Film von 1921 eine Musik geschrieben. Das war auch sehr spannend. Das ist ein bisschen wie eine Choreografie, genau. Und unterscheidet sich, glaube ich, sehr stark von Tonfilm, Blockbuster-Kinofilm, Serienmusiken, Fernsehfilm. Ich interessiere mich sehr für Filmmusik und finde das großartig und wollte das mal eine Zeit lang auch verstärkt machen. Ich hatte eine Erfahrung mit einer Regisseurin, die hier in Weimar studiert hat, das ist schon lange her, und war ein ganz toller Kurzfilm und habe den vertont und dann habe auch die Musiker besorgt, die dann kostenlos das eingespielt haben, und dann sagte sie mir einen Tag vor der Aufnahme, dass sie die Musik doch nicht möchte, so wie sie ist, und dann habe ich gesagt, dann lass uns eine neue machen, und dann haben wir ganz schnell neue gemacht und habe gesagt, lass uns doch beide Versionen einspielen, und sie schien damit ganz glücklich zu sein, und dann habe ich im Fernsehen gesehen, dass sie die Musik zu 99% nicht verwendet hat und ohne mir das zu sagen, und das war für mich so enttäuschend, weil ich auch kein Geld dafür bekommen hatte, ich war damals Student, und das war mit einer der Gründe, warum ich damit nicht weitergemacht habe. Ich glaube, das passiert einem als Filmkomponist ganz häufig. Ich habe viele Kollegen, die unter ganz schlechten Bedingungen gearbeitet haben oder arbeiten. Manchmal kriegen sie 20.000 Euro für einen Kinofilm und nehmen genau diese 20.000 Euro und bezahlen dafür ein tschechisches Orchester, um das einzuspielen. Das sind also harte Bandagen, aber auch das künstlerische Mitspracherecht ist extrem eingeschränkt. Das betrifft, glaube ich, sogar manchmal Regisseure, wenn dann Produzenten mitsprechen und sagen, das wird nochmal neu geschnitten und ganz anders gemacht. Also dadurch, dass so viel in der Filmindustrie so viel Geld steckt, wird eben auch über dieses Geld sehr viel kontrolliert und auch künstlerische Prozesse ausgeschlossen, Experimentierprozesse, die aber früher stattfinden konnten. Ich glaube, dass das einfach immer kommerzialisierter wird, und da konnten frühere Filmkomponisten viel mehr sich probieren. Aber es gibt eben auch Geschichten, wie Odyssee im Weltraum hat Alex Noyes eine Filmmusik geschrieben, die wurde komplett rausgeschmissen. Wir wissen heute, dass Odyssee im Weltraum auf Musik zurückgegriffen hat, die es schon gab. Und wahrscheinlich war das eine künstlerisch die bessere Entscheidung, diese Musik zu nehmen, die wir heute kennen. Es gibt aber auch Zerwürfnisse, die man im Nachhinein nicht mehr nachvollziehen kann. Bernard Herrmann hat sehr gelitten, war einer der tollsten Filmmusikkomponisten, glaube ich, hat sich auch zu Stritten überworfen mit Hitchcock, und letztendlich kann eine Filmmusik sehr viel, aber weil du fragtest, in der Stummfilmmusik hat die Musik spielt eine viel größere Rolle als in einem Tonfilm, und wenn Live-Musik im Spiel ist, ist es natürlich nochmal, wenn man das live erleben kann, auch ein ganz besonderes Erlebnis und gar nicht so leicht, das zusammenzubringen. Vor allen Dingen, wenn es historische Filme sind. Ich habe einen historischen Film gemacht, was die Luxemburger Philharmonie uraufgeführt hat, und die hatten alte Filmrollen und da gab es keine Sekundenanzeige. Man kann es mit einer Sekundenanzeige sehr viel synchronisieren. Und da musste ich immer hinschreiben, Auto kommt um die Ecke, Tür wird zugeschlagen, und manchmal waren die eine halbe Minute auseinander. Ja. Dann funktioniert es ja gar nicht mehr. Aber da kann man sehr viel auch Effekte überprüfen. Was ist Mickey Mousing? Mickey Mousing im Sinne von, ich mache eine Bewegung zeitgleich, die im Film passiert, in der Musik mit. Oder ich gehe dagegen oder ich nehme eine größere Sequenz. Ich hatte zum Beispiel eine Sequenz, wo ein Klavier zerstört wurde und dort habe ich eine sehr vermeintlich schöne Klaviermusik drunter gelegt, also eben nicht die Zerstörung mitgemacht. Also da kann man eben auch probieren, wenn ich etwas, das Gegenteil von dem mache, was dort gezeigt wird, ist das vielleicht auch interessant.
0: Das wäre für mich jetzt auch die Frage. Also du kannst mit so einer Filmmusik, mal abgesehen von diesem berühmten Seufz, Stöhnen, Schluchz, wo ich meine Krise kriege, vor allen Dingen in diesen Hollywood-Filmen, nicht alle, aber viele, du kannst den Guten oder den Bösen unterstützen, du kannst dagegen gehen, du kannst die ganze Szene unterstützen oder nur die Atmosphäre oder du kannst den Zuschauer völlig zum Deppen machen und was ganz anderes spielen. Wovon hängt dann das ab, was der Regisseur will oder was du einkriegst und was es bei dir auslöst?
1: Das kann ganz unterschiedlich sein, je nachdem, wie die Zusammenarbeit ist. Also im Prinzip, das sind jetzt verschiedene Aspekte, die du genannt hast. Also was du sagst mit Seufzern, ist vielleicht diese amerikanische Gefühlserpressung im Film, dass man erzählt bekommt, was dort zu sehen ist, im Sinne von, es gibt gerade Herzschmerz zu sehen, also werde ich versuchen, eine Musik zu komponieren, die sehr emotionalisiert und mir dann auch gar keine Wahl lässt, als mich damit zu verbünden. Also es ist sehr, sehr stark. Manchmal möchte man ja auch gar nicht sich drauf einlassen und wird dann doch, lässt sich doch davon zwingen, von der Musik. Aber Musik kann ja auch eine böse Vorahnung zeigen. Das macht
0: Hitchcock.
1: Ja, total. Aber das kommt natürlich auch aus der klassischen Musik. Bei Wagner haben wir Leitmotive und Leitmotivik ist eben ein gängiges Prinzip auch in der Filmmusik. Hitchcock, da ist es eben Bernard Herrmann, der Komponist, den man damit verbindet, der auch neue Sachen ausprobiert hat, der hat eigentlich ganz viel Radiomusik gemacht, also hat sein Handwerk im Radio gelernt und hat eben auch immer so komponiert, dass man jederzeit 1, 2, 3, 4, 5 Sekunden rausschneiden konnte. Das kann man bei so klassischen Phrasen gar nicht gut machen. Also das kann man eher bei rhythmischer Musik, die muss man speziell bauen. Die hat er immer so gebaut, dass man da was rauswerfen konnte und hat aber auch ungewöhnliche Besetzungen ausprobiert. Also ich weiß es kein Beispiel, aber ich sage mal, der hat bestimmt ein Stück für 20 Harfen gehabt oder 20 Schlagzeuger, als das niemand gemacht hat. Also sehr experimentell. Und bei Psycho hat er eben die Mörder, die Duschszene mit Streichern, die eben klassisch gefühlserpresserisch konnotiert waren in der Filmmusik, eben nicht Herzschmerz, Liebesinstrumente oder diesen weichen Streicherklang nicht für eine Liebeskonnotation benutzt, sondern hat sie für stechende Hiebe, also einen Mord in der Dusche, eingesetzt und hat dann so Akzente mit sehr hohen Streichern gebaut. Das ist sensationell, war ganz neu und eben auch mit einer rhythmischen Bewegung. Und bei Vertigo zum Beispiel hat er eigentlich Tristan und Isolde die ganze Zeit zitiert, ohne sie zu zitieren. Das ist ja auch mal eine Kunst. Da gibt es auch ein Buch darüber, was das beschreibt. Also man hört nicht einmal Tristan und Isolde und trotzdem fühlt man sich die ganze Zeit daran erinnert. Das ist sensationell, war ein ganz toller Komponist.
0: So, jetzt an den nächsten Punkt muss ich mich mal ranreden. Ich komme nochmal zurück auf deinen Unterricht. Du unterrichtest Schauspieler unter anderem im gesanglichen Stimmbildung und so vermute ich auch in der Interpretation. In der russisch-orthodoxen Kirche gibt es keine Orgel. Da gilt die menschliche Stimme als das höchste Instrument zur Lobpreisung Gottes. Was ist für dich die menschliche Stimme, dieses edle Material, wenn ich das so schön formulieren darf? Habe ich geklaut.
1: Ja, ich habe vorhin schon mal von der ersten mehrstimmigen, noch erhaltenen Musik gesprochen, die wir kennen. Omnes Viderunt heißt das, für Notre Dame geschrieben. Das sind auch Stücke, wo es gibt so ein Organum, es gibt Stimmen, die halten Töne aus und andere singen darüber und das funktioniert ohne Orgel. Aber eine Orgel kann eben auch solche eine Funktion erfüllen. Und interessanterweise ist das ein Stück, was auch interessant ist für Perspektive. Also die Silben sind so lang gestreckt, dass man den Satz kaum mehr, also eigentlich kann man ihn nicht nachvollziehen. Diese erste Silbe von Omnes, O, geht, glaube ich, 1:30, sage ich jetzt mal. Mhm. Also am Ende.
0: Also guter Atem.
1: Ja, man, die können schon chorisch atmen, aber es wird immer in verschiedenen Stimmen. Mhm. Muss man sich unbedingt anhören. Das ist, wirkt wie eine Raumschifflandung, wenn man heutige Musik kennt und sich vorstellt, dass das im 12. Jahrhundert, 12. bis 13. Jahrhundert komponiert wurde. Und was man da, wie haben die getickt, wenn die sowas geschrieben haben? Also die menschliche Stimme kann, es ist ein Instrument und ist das persönlichste Instrument. Und das betrifft natürlich vor allen Dingen den solistischen Gesang, wenn es persönlich ist, aber im Chorgesang sind eben überwältigende Dinge möglich und auch Dinge möglich, die größer sind, interessanter sind als im solistischen Gesang. Also es gibt ja auch Chorklänge, die sich sehr unterscheiden von anderen Chorklängen. Also das ist dann so ähnlich wie im Orchester, aber man kann ja auch einen Chor prägen, man kann einem Chor etwas entwickeln, was sehr spezifisch ist für den einen Chor. Amerikanische Chöre klingen anders als französische Chöre zum Beispiel. Man kann mit dem Chor ganz komplexe Sachen entwickeln. Ich mache gerne so Random Chords, nenne ich das, mit Studierenden. Sagt, nehmt euch einen Ton, versucht einen Ton zu finden, den niemand anderes in der Gruppe hat. Also natürlich besonders spannend, wenn es 20 Leute sind. Versucht alle gleich laut zu sein, aber unterschiedliche Töne zu haben in einem ähnlichen Bereich. Also wir haben dann ganz interessante Cluster und dann entwickeln sich Gruppendynamiken. Das wird dann immer höher zum Beispiel. Da entstehen dann Klänge, die, wenn man sie komponieren würde und einstudieren würde, bräuchte man vielleicht, kommt auf das Ensemble an, ein halbes Jahr oder mehrere Wochen. Und da kommt man über Improvisation auch zu ganz, ganz interessanten Ergebnissen. Aber die menschliche Stimme an sich, ich kann sie nicht erklären, ich kann so Aspekte beschreiben, glaube ich.
0: Ich gehe jetzt mal mit meinem Gedanken noch ein Stück weiter, wo ich hin will. Wo liegt für dich der Unterschied, wenn ein Manfred Krug vom Singen ins Sprechen übergeht, zu einem Opernsänger, der ins Sprechen übergeht? Da passiert ja was ganz anderes.
1: Ja, meistens passiert kein Übergang, sondern entweder sprechen wir oder wir singen. Also es gibt ja auch Beispiele, wo man zwischen Sprechen und Singen ist, also vielleicht auch im brechtischen Gesang. Aber meistens wird, und das ist bei vielleicht auch das Beispiel, was du gerade genannt hast, bei OpernsängerInnen, wenn sie sprechen oder singen, sie haben da eigentlich keinen Übergang. Aber was wir bei Schauspielern oftmals beobachten in der Ausbildung, dass sie erstmal gucken müssen, wie komme ich denn ins Singen? Was ist denn der Unterschied zwischen Sprechen und Singen? Dann hört sich das Singen manchmal sprecherisch an. Also ist zum Beispiel in der Lage, die sehr tief ist, während wir eigentlich einen viel höheren Ton benötigen. Bei OpernsängerInnen, die werden ja, das ist ja ein Höchstleistungssport und ist ja erfunden worden, weil sie auch in größeren Räumen, sehr großen Räumen, über ein großes Ensemble, durch ein großes Ensemble sich durchsetzen müssen. Also ein Orchester. Und dadurch werden Resonanzräume erkundet, die unglaublich sind. Und es wird auch wird Vibrato eingesetzt, also manchmal sehr vehement, weil unsere Psychoakustik so angelegt ist, dass wir vor allen Dingen Veränderungen wahrnehmen. Mhm. Also wenn Mein Kopfhörer rauscht jetzt ein bisschen. Wenn das Rauschen jetzt aufhören würde, würde ich es merken. Aber ich merke das Rauschen eigentlich nicht, während ich spreche, weil ich mich dran gewöhnt habe. Mhm. Also diese Veränderung sorgt für Aufmerksamkeit. Und so ist es auch ein bisschen beim Vibrato. Wenn ich den Ton ein bisschen verändere, habe ich die Aufmerksamkeit und komme ich auch besser, werde ich wahrgenommen über einem schon besonders präsenten oder lauten Ensemble. Also das, was Opernsänger machen, ist Höchstleistungssport, und den kriege ich nur hin, indem ich auch meinen Alltag so anpasse, dass meine Stimme geschützt ist. Und natürlich vielleicht natürlich nicht in die Sonne gehe, keine Schokolade esse, nicht in die Sauna gehe, wenn ich eine Aufführung habe, aber auch indem ich mehrere Stunden vielleicht schweige. Oder auch, wir haben ja bestimmte Berufskrankheiten in allen Feldern. Also es ist jetzt keine Krankheit, sondern eine Marotte oder
0: Räuspern.
1: Ja, aber ich spreche auch über sowas wie wenn Tänzer Türen aufmachen, machen sie auch manchmal eine kleine Choreografie. Und OpernsängerInnen haben manchmal eine Stimme, die beim Sprechen sofort erkennbar ist. Wo man dann sagt, bist du Opernsänger? Ja, woher weißt du das? Hallo mein Lieber, setz dich, wie geht's dir? Also so ein weiter Resonanzraum ist dann auch in der Sprechstimme zu erkennen. Manchmal auch wir haben ja eine Bruststimme, eine Kopfstimme, und die Kopfstimme spielt beim Sprechen wenig eine Rolle. Vor allen Dingen bei Männern, aber auch bei Frauen. Aber es gibt manchmal SängerInnen, die sagen, hallo, und ich komme aus meiner Kopfstimme auch beim Sprechen nicht mehr raus. Und das schont die Stimme, das trainiert die Stimme. Manche merken es vielleicht auch nicht, aber ich würde schon sagen, die meisten wissen das, denen ist es bewusst. Also das Berufsfeld erstreckt sich in den Alltag bei uns allen, und das ist eben bei SängerInnen besonders hörbar.
0: Nun gibt es eine Art des Singens, also es ist auch mit ins Singen aufgenommen worden, das erlebe ich, wenn türkische, usbekische, also aus den bergigen Regionen in Asien diese Frauen in dieses, ich gehe mal ein Stück weg vom Mikrofon,
1: ja.
0: Und das trägt unglaublich weit. Ich denke immer, das ist das asiatische Jodeln. Also das ist ja eine Kommunikation gewesen von Bergrücken zu Bergrücken, ne? Hol die Ziegen heim und was weiß ich nicht, was damit vermittelt wurde. Was ist Stimmhygiene?
1: Ja, vielleicht noch ein Wort zu dem, was du gerade beschrieben hast. Ich habe auch im Humboldt-Forum ja so ein transtraditionelles Ensemble, und da ist eine Sängerin, die hier in Weimar studiert hat, und eine ukrainische Sängerin, Gana Grineva. Ich habe auch ein Musikbeispiel dabei, wo sie singt, wo sie Lieder, ukrainische Volkslieder mitbringt, auch arrangiert. Und sie hat auch so eine Technik und so einen Effekt, der so ähnlich klingt, den sie oft einsetzt. Also das hat mich gerade an sie erinnert. Stimmhygiene bedeutet, dass wir uns unseres Stimmorgans bewusst sind und gucken, wie wir unsere Stimme einsetzen. Also muss ich mich einsprechen, bevor ich spreche? Ich bin heute hierher gekommen, habe mich nicht eingesprochen und jetzt ist meine Stimme ein bisschen heiser. Hätte ich also ein bisschen Stimmhygiene betreiben können oder sollen vorher. Unsere SchauspielerInnen sagen wir, sprecht euch ein, bevor ihr in eine Probe geht. Manche SchauspielerInnen singen sich auch ein, bevor sie, also das ist auch alte Schule. Ich habe mal eine Singeübung von bekannteren, älteren SchauspielerInnen gesammelt und viele von denen haben sich eingesungen. Und ich war im Zivildienst im Seebachstift Weimar, dieses Altersheim für Bühnenkünstler. Und dort gab es einige sehr alte Schauspieler, die sich jeden Tag noch 2 Stunden einsprachen und die sich eine sehr, sehr junge Stimme bewahrt haben. Also die vielleicht 80 Jahre alt waren und klangen wie, sag ich mal, 50 Jahre alt. Und Stimmhygiene bedeutet, dass ich meine Stimme schütze, damit ich sie lange benutzen kann. Ich habe letzte Woche eine Studierende gehabt, die hatte kaum Stimme, weil sie so heiser war. Und es ist tückisch, weil wir wollen von SchauspielerInnen, dass sie im Moment aufgehen, spontan reagieren. Und andererseits wollen wir, dass sie ihre Stimme schützen. Und das ist ganz schwer miteinander zu kombinieren. Ja. Und das gilt es herauszufinden. Da könnte man noch länger drüber reden, auch was bedeutet es, sich darauf vorzubereiten im Moment. Man kann klassischen SängerInnen ansehen, bevor sie singen, bereitet sich der Körper vor. Man sieht, wie sie einatmet, man sieht, wie der Körper sich anders positioniert. Und SchauspielerInnen können das auch machen, aber wir wollen natürlich nicht, dass, wenn sie jetzt gleich, ich sage es mal, wenn sie auf der Bühne rufen, schreien, wollen wir nicht, dass sie sich eine halbe Minute vorher darauf vorbereiten. Da geht jegliche Spontanität verloren. Ja, also wie kombinieren wir das? Das versuchen wir auszutarieren und auszutesten und zu lehren. Und das ist alles Stimmhygiene. Meine Stimme kennenzulernen, die Grenzen meiner Stimme kennenzulernen, die Grenzen zu erweitern, zu gucken, was ist eine angenehme Sprechlage, eine angenehme Singlage, was ist in der Kopfstimme, eine Bruststimme, was sind Randstimmenbereiche. Wir haben auch einen Workshop über Rough Vocal Effects. Da hatte ich einen Experten dazu eingeladen, der mit Effekten arbeitet, die klingen extrem kaputt. So, sag ich mal so, auch fast Heavy-Metal-Effekte oder Comic-Effekte. Und er trainiert das mit Leuten so, dass die Stimme keinen Schaden nimmt. Und das ist höchst spannend, interessiert mich auch sehr. Da kommen wir dann manchmal fast Richtung mongolischen Kehlkopfgesang und solche Geschichten, wo die Stimme eine Oktave tiefer klingt. Diese
0: Obertonstimme dazu.
1: Das einerseits Obertonstimme, ganz genau. Und andererseits, wie wir über Vocal Fry, so, wie man über solche Techniken einen Ton fabriziert, der eine Oktave tiefer klingt als meine Stimme. Also sehr sonor, sehr tief wird auch gleichzeitig. Also das ist extrem spannend.
0: Aber ich glaube, das Wichtigste ist, man muss daran Freude haben, man muss sich mögen und einfach gucken, was mache ich da und was kommt dabei raus?
1: Ja, also du sprichst vielleicht auch allgemein über die Stimme, ne? Also ja, es hilft, wenn man seinen Körper mag.
0: Zu Gast im Sektfrühstück Clemens Rönkowski und wir sprechen über Musik und in der einen oder anderen Art.

0: Sie sind bei Radio Lotte, Sie hören das Sektfrühstück. Zu Gast ist Clemens Rynkowski, Professor für Musik an der Hochschule für Schauspielkunst Ernst Busch. Wir sind bei der menschlichen Stimme. Es gibt ja eine ästhetische Erziehung und ein Opernsänger in den 20er, 30er Jahren hat seine Stimme ganz anders eingesetzt und sie klang anders und die Leute hatten eine andere Hörgewohnheit, als wir heute haben. Woran liegt das? Wo passiert oder warum passiert plötzlich so eine ästhetische Verschiebung? Du weißt, was ich meine?
1: Ja, also ich weiß gar nicht, ob der Operngesang sich so stark verändert hat.
0: Also die Stimme, ne?
1: Ja, also ich meine, Operngesang war damals wahrscheinlich auch schon unterschiedlich zu einem Liedgesang in 20er, 30er Jahren. Hm. Was wir beobachten, ist zum Beispiel die Dreigroschenoper, die vor circa 100 Jahren geschrieben wurde. Wenn ich das heute mache mit Schauspielern, das ist unglaublich hoch. Also man hat höher gesungen. Die Popmusik heute ist in einer tieferen Stimmlage, auch mehr Bruststimme verhaftet. Also wir sind diese Lagen, diesen großen Ambitus gar nicht mehr so gewöhnt. Und das ist bei Kurt Weill absurderweise so, dass man darf das nicht transponieren. Darüber verfügen die Erben. Ich habe die Dreigroschenoper mal gemacht und ich habe dann beantragt in New York, dass ich das Theremin einsetzen darf. Und sie haben gesagt, ja, aber nicht melodiös, was natürlich auch eine absurde Maßgabe ist. Es ist so, dass Brecht, Weil eigentlich, würde man meinen, das sei jetzt frei irgendwie, nach 70 Jahren, nach Tod ist des Autors, kann man ja, das ist bei Kurt Weil der Fall, kann man die Musik eigentlich bearbeiten, aber die Dreigroschenoper ist ein verbundenes Werk und da hat man sich plötzlich daran erinnert, dass Elisabeth Hauptmann mitgearbeitet hat, die nie Anerkennung erfahren hat für ihre Mitarbeit. Aber jetzt posthum, wenn Geld im Spiel ist, erinnert man sich daran und deswegen ist das Werk darf man weiterhin nicht bearbeiten ohne Zustimmung und eben auch nicht transponieren. Und da fällt es eben auf, dass die Stimme in damaligen Bühnenwerken, und die Dreigroschenoper ist ja keine Oper, dass man früher höher gesungen hat. Das ist ja auch eine musiksoziologische Untersuchung, wie sich die Stimme verändert hat. Das kann ich nur so anekdotisch eigentlich beurteilen. Ich glaube auch, dass Rhythmus eine größere Rolle spielt. Wir sind ja eine sehr rhythmusarme Kultur. Das verändert sich durch den Einfluss der Popmusik. Da verändert sich sehr viel.
0: Ich schiebe das jetzt mal noch ein Stück weiter. Einer, der eine klassische Ausbildung hatte und dann aber doch in eine ganz andere Richtung ging, ist Konstantin Wecke. Es gibt den wunderbaren Georg Kreisler. Es gibt hier bei Jiddisch Summer in Weimar immer wieder zu erleben Paulina Shepherd. Und alle drei vereint, sie singen nicht nur, sondern sie begleiten sich dabei selbst auf dem Klavier. Was unterscheidet das Singen ohne eigene Begleitung? Ich rede jetzt auch nicht von Gitarre. Ich glaube, Klavier ist nochmal was anderes. Von dem Singen, wenn man am Klavier sitzt. Hubert von Geusern würde mir noch einfallen mit Akkordeon.
1: Ja, ich glaube, das kann man schon noch auf Gitarre erweitern. Das sind ja alles Beispiele. Also ich kenne nicht alle, aber zum Beispiel Georg Kreisler und Konstantin Wecker, die du gerade genannt hast, Georg Kreisler lebt ja nicht mehr, aber haben ihre Lieder selber geschrieben. Und ich glaube, da ist das sozusagen der Handgriff, sie liegt sehr nah als Komponist, an Instrument etwas zu spielen, statt etwas aufzuschreiben und jemanden spielen zu lassen. Da ist man doch irgendwie

0: stark beteiligt, indem man die eigene Komposition auch spielt und auch den eigenen Text.
1: Eisler hat auch selbst gesungen.
0: Ja, Eisler hat interessant gesungen, ja. Es ist immer spannend, sich seine Lieder auch mal anzuhören. Er singt ja total schräg, aber sehr charismatisch. Mhm. Aber ich glaube, es liegt daran in dieser Rolle, dass die Leute, dass sie es auch konnten. Es kann ja nicht jeder gleichzeitig spielen und singen. Und dass das einfach Komponisten waren, die auch Texte geschrieben oder sind Texte geschrieben haben und diese singen. Es ist irgendwie einerseits eine Konzentrationsüberforderung, wenn man das zum ersten Mal tut vielleicht. Ich kann mich nicht erinnern, wann ich das erste Mal getan habe. Aber ein Instrument zu spielen und gleichzeitig zu singen. Und andererseits ist das Instrument auch eine Stütze. Also ich kann mich erinnern, dass ich meine Zeit lang im Studium mich selbst begleitet habe und dann plötzlich begleitet wurde und ich hatte gar nichts, woran ich mich festhalten konnte. Also es ist natürlich auch eine Erweiterung des eigenen Körpers sozusagen, dieses Instrument.
1: Warum gibt es keine Opernsänger, die sich selbst begleiten? Die müssen zwar alle Klavier spielen lernen, um sich wahrscheinlich die Lieder selbst zu erarbeiten.
0: Doch, ich kenne welche. Es gibt eine polnische berühmte Opernsängerin, die ich auch persönlich kenne, die selber zuerst Klavier studiert hat und dann Gesang. Und die begleitet sich selber. Es ist einfach, es ist erstmal ein doppeltes Studium, Gesang und Klavier oder mehrere Instrumente. Es spielen nicht so viele Personen mehrere Instrumente auf dem gleichen Niveau sozusagen. Hm. Also vielleicht ist es auch eine ganz einfache, praktische Geschichte. SängerInnen haben auch immer das Glück oder das ist einfach Teil des Berufs, dass sie oft begleitet werden und sich dann eben auf ihren Gesang konzentrieren können und eben auch ganz viel Literatur singen, die von einem Ensemble begleitet werden muss, also ein Orchester brauchen für bestimmte Lieder. Sie können natürlich auch ein Liederabend geben, wo, ein Schubert-Liederabend, wo sie sich selber begleiten, kommt tatsächlich nicht so oft vor. Aber es ist auch schwer, das auf dem gleichen Niveau zugleich zu machen. Und eben Sängerinnen sind ganz selten, also klassische Sängerinnen sind eigentlich selten auch die Autorinnen ihrer Stücke. Und das ist dann wieder das, was ich eben schon genannt habe.
1: So, wir kommen mal ganz zum Irdischen. Wir leben in schwierigen Zeiten. Die Gelder für Bildung, Kunst und so weiter werden zusammengestrichen. Aus deiner Sicht ist Theater, ist die darstellende Kunst systemrelevant? Sollte sie systemrelevant sein? Es bleiben? Es ist keine Suggestivfrage.
0: Also das wäre komisch, wenn ich das mit Nein beantworten würde. Also für mich ist es absolut systemrelevant.
1: Und du sagst auch warum?
0: Ja, also ich glaube, man kann das nicht immer so praktisch herunterbrechen, wenn man die Funktion von Musik eins zu eins beschreiben könnte, dann wäre es keine Kunst oder Theater oder sämtliche Kunstformen. Der praktische Nutzen ist nicht immer komplett messbar und das ist auch das Wesen der Kunst. Deswegen ist es eben, deswegen unterscheidet sich das von allen anderen Dingen, die wir, wenn wir sagen, wir trainieren das und das und dann kommt man in der Zeit höher, schneller, weiter irgendwo hin oder zu einem Ergebnis oder wirtschaftliche Daten werden versucht zu mobilisieren, zu instrumentalisieren und dann können wir das Ergebnis abgleichen. Also Kunst ist nicht unbedingt höher, schneller, weiter, sondern ist eine Erweiterung der Wahrnehmung und das Thema ist sehr, sehr breit gefasst und es lässt sich auch schwer eingrenzen. Musik ist auch nochmal anders als Theater, als Tanz, aber die Beschäftigung mit existenziellen Themen, die ergebnisoffen sind und auch die Möglichkeit des Scheiterns mit einbeziehen, das ist etwas, was man wo man den Nutzen nicht so eins zu eins ableiten kann. Und ich will das auch nicht unbedingt immer sagen, wenn du das machst, dann hast du den Nutzen. Sondern wir wissen vielleicht gar nicht, was uns das bringt. Vielleicht bringt uns das eine Erkenntnis in 20 Jahren oder nächstes Jahr oder übermorgen. Und aber uns mit unseren Grenzen auseinanderzusetzen, und das sind auch die existenziellen Grenzen. Also in der Musik geht es natürlich zum Beispiel oft um die Liebe, aber es geht auch oft um den Tod. Und das ist sind die großen Themen, die mit denen wir uns da beschäftigen. Und das einer Effektivität zu unterwerfen, ist widerstrebt der Kunst an sich. Und deswegen ist es natürlich immer, wir müssen plädieren, wir können sagen, Kinder, lernt alle ein Instrument und ihr werdet klüger. Das ist sicherlich können Kinder mathematische Aufgaben leichter lösen, wenn sie ein Instrument spielen, sage ich mal so ganz pauschal. Mhm. Also wir können auch einen Nutzen formulieren. Und Geldgeber, Politik, die brauchen oftmals etwas, die müssen Zahlen abliefern. Sie lassen sich an Zahlen messen. Theater lassen sich an Besucherzahlen manchmal messen. Und dennoch müssen wir, um Kunst zu machen, uns immer wieder davon verabschieden und sagen, wir machen das jetzt nicht, damit ihr nachher die Aufgaben schneller löst, sondern wir machen uns erstmal existenzielle, musikalische, künstlerische Gedanken. Was ist denn interessant? Was, wo könnte das hingehen? Was ist denn, mich interessiert auch ganz oft, was ist absurd? Wie kommen wir in der Absurdität an existenzielle Fragen? Ja, wenn von einem Lied, zum Beispiel hat neulich eine Studentin wollte singen, für mich soll es rote Rosen regnen, und dann habe ich gesagt, können wir machen. Wahrscheinlich werden wir immer sagen, Hildegard Knef ist markanter gewesen und jeder kann das Lied mitsingen, warum macht man es überhaupt? Und wir haben dann nur noch ein Wort aus dem Lied verwendet, nämlich 16. Mit 16 fängt die Strophe an, und wir haben versucht, mit verschiedenen Klängen zu experimentieren und haben gemerkt, wir haben dann irgendwann 16 Klänge gezählt, die wir beim Improvisieren dieses Liedes fabrizierten. Und das ist dann entstehen Zwischenräume und auch Assoziationsräume. Wenn wir zum Beispiel jodeln, eine Oktave tiefer in Zeitlupe, entsteht etwas ganz Neues. Und dann fragen wir uns, was ist das und was bleibt da noch übrig? Und manchmal sind solche Erlebnisse erstaunlich existenziell und politisch sogar. Ich habe hier diesen Heimatabend Musikworkshop gemacht mit Schauspielstudierenden und da kamen ganz viele und gesagt, das ist ja politisch und das ist dies und jenes, und kam mit ganz vielen Rückmeldungen, über die wir mal nachgedacht hatten, die wir aber nicht explizit da jetzt in diesem Moment immer transportieren wollten, die aber mitschwangen. Und solche Zwischenräume sind wertvoll. Pausen sind wertvoll. Wir haben zum Beispiel gesungen Kein schöner Land in dieser Zeit und haben nach dieser ersten Zeile 1,5 Minuten Pause gemacht. Nichts gemacht. Hilflosigkeit haben wir gespürt. Bei uns und im Publikum. Und damit kann man, mit solchen Pausen kann man auch Dinge erzählen. Und da sind wir bei John Cage, bei 4 Minuten 33 Stille. Mhm. Und auch wieder bei gestreckten Tönen, gestreckten Silben, wie bei dem ersten mehrstimmigen Musikstück Omnes Videre, und was ich vorhin schon erwähnt habe. Und das sind alles Dinge, die müssen wir erleben, und deswegen plädiere ich unter anderem, Gelder weiter zu verwenden für die Kunst. Und wir brauchen all das in Momenten, die wir kennen, aber auch die wir noch nicht kennen, die wir vielleicht noch vor uns haben. Also die Beschäftigung mit der Kunst und mit der Musik ist essentiell, sonst hätten nicht schon Menschen, über die wir gar nichts wissen, die in Höhlen lebten, aus Knochenflöten gebaut, wenn das nicht doch eine wichtige menschliche Rolle spielen würde.
1: Ich habe einen guten Freund, der hat immer einen wunderschönen Gedanken zu diesem Absurden oder überhaupt zu solchen Dingen, und der sagt, alle sagten, das geht nicht. Und dann kam einer, der wusste das nicht und hat es einfach gemacht. Und wo ich denke, ja, das ist es genau.

0: Am Ende der Sendung frage ich meine Gäste immer nach den Wünschen, Hoffnungen und Zielen. Und diese Frage geht jetzt auch an Clemens Rynkowski.
1: Eigentlich habe ich viel davon schon gesagt in meiner vorigen Antwort. Und da kann ich gar nicht viel anschließen, außer dass ich mir dringend wünsche, dass wir in Zeiten, die einen Rechtsruck mit sich tragen, da mache ich mir sehr viel Sorgen. Ich mache mir auch Sorgen um die Freiheit der Kunst und unsere Demokratie. Und umso wichtiger ist, dass wir die Kunst nicht einschränken und dass wir sie weiter fördern. Und dass wir müssen es natürlich auch lebendig halten. Wir können es nicht darauf verlassen, dass die Menschen sich unsere Kunst anhören und ansehen. Wir müssen natürlich auch darum werben und die Leute einladen. Wir müssen junge Menschen mit Kunst konfrontieren, damit sie auch ein Bedürfnis spüren können, was es bedeutet, mit Musik und mit Kunst zu leben und vielleicht dann eben auch ein Bedürfnis danach haben, das auszuweiten und wieder zu erfahren und selber auszuprobieren. Und insofern wünsche ich mir, dass wir bei allen Zwängen, die es so gibt, dass wir nicht vergessen, dass es die künstlerische Beschäftigung braucht und die Musik, und dass wir das fördern müssen und dass die Gelder nicht gestrichen werden, dass die Ausbildungsgelder nicht gestrichen werden. Das ist so essentiell, und das gibt es hier auch in Weimar an den Hochschulen, und wir werden irgendwann die Früchte ernten dessen, was wir heute machen oder nicht machen. Und da wünsche ich mir, dass wir die richtigen Entscheidungen fällen.

0: Ich habe mal eine Frage.
1: Das war's, das Sektfrühstück auf Radio Lotte. Zu Gast heute Clemens Ronkowski, ich sag's nochmal, Professor für Musik an der Hochschule für Schauspielkunst Ernst Busch. Die Wiederholung der Sendung gibt es am kommenden Donnerstag um 16 Uhr. Am Mikrofon verabschiedet sich, danksagend für Ihre Aufmerksamkeit, Svea Geeske. Dankeschön.
2: Ich danke dir.

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3: Sparkassenstiftung lobt erneut Bürgerpreis aus. Parkschule freut sich über neue Tischtennisplatte und hohe Waldbrandgefahr zum Wochenende. Die Sparkassenstiftung Weimar-Weimarer Land hat ihren Bürgerpreis zum 28. Mal ausgelobt. Noch bis Ende August können Engagierte aus der Region für die Auszeichnung nominiert werden. Es können Einzelpersonen, Gruppen, Vereine und Initiativen vorgeschlagen werden, die sich besonders ehrenamtlich einsetzen. Engagierte haben die Möglichkeit, sich in den Kategorien U25 und Alltagshelden selbst zu bewerben oder von Dritten vorschlagen zu lassen. In der Kategorie Lebenswerk ist eine Nominierung ausschließlich durch Dritte möglich. Der Bürgerpreis ist mit insgesamt 5.000 Euro dotiert und wird am 27. November feierlich vergeben. Vorschläge lassen sich über ein Online-Formular auf der Webseite der Stiftung unter sparkassenstiftung-weimar.de einreichen. Auf dem Pausenhof der Parkschule Weimar steht künftig eine Tischtennisplatte mit einer prominenten Unterschrift. Wie die Stadt am Dienstag mitteilte, wurde die Platte am 19. Juni an die Grundschule als Spende übergeben. Signiert hat sie Jörg Roskopf, ehemaliger Tischtennis-Weltmeister und aktueller Bundestrainer der deutschen Nationalmannschaft. Die Kinder, die bei der Übergabe dabei waren, durften die neue Platte gemeinsam mit ihm einweihen. Während des Sommerfestes der Grundschule nahm dann die gesamte Schulgemeinschaft die Tischtennisplatte offiziell in Empfang. Initiiert hatte die Spende Robert Kindervater, Geschäftsführer der Business-Trilogie,

Laut Brandgefahrenstufe 4 erwartet. Im Raum Rudolstadt-Pößneck könnte sogar die höchste Gefahrenstufe erreicht werden. Am kritischsten sind die Nachmittagsstunden zwischen 13 und 17 Uhr. Der Innenminister bittet darum, auf offenes Feuer im Wald und in Waldnähe zu verzichten und keine Zigarettenkippen wegzuwerfen. Ab Gefahrenstufe 4 können Forstämter öffentliche Grillplätze und Feuerstellen sperren. Die aktuelle Gefahrenstufenkarte veröffentlicht Thüringen Forst täglich auf seiner Internetseite. Weimar sucht heute die Meinung seiner Jugendlichen. In Paulas Cafete am Jakobskirchhof können Sie von 14 bis 17 Uhr Fragen für eine weimarweite Umfrage mitgestalten. Angesprochen sind alle Personen zwischen 13 und 19 Jahren. Durchgeführt wird die Aktion vom Verein Politik zum Anfassen. Die Organisation vor Ort übernimmt die Partnerschaft für Demokratie. Die Aktion ermöglicht Jugendlichen im Rahmen einer wissenschaftlichen Untersuchung, ihre Sicht auf die Stadt direkt in ein Forschungsprojekt einzubringen. In der Kutterstraße ist am Dienstag ein Trockenofen in Brand geraten. Laut einer Mitteilung wurde die Feuerwehr 17.30 Uhr aufgrund einer ausgelösten Brandmeldeanlage gerufen. In dem betroffenen Ofen brannten Lehm- und Strohkörper. Mehrere Trupps unter schwerem Atemschutz rückten vor, leerten den Ofen und brachten das Brandgut ins Freie. Dort wurde es gelöscht und in einem Container abgelegt. Verletzt wurde durch das Feuer niemand, die Mitarbeiter hatten das Gebäude bereits verlassen. Noch unklar ist jedoch die Höhe des Schadens. Infolge der Maßnahme war die Kotrainstraße für rund 2 Stunden vollgesperrt. Einsatzleiter Marcel Wendt zufolge habe die automatische Brandmeldeanlage einen größeren Schaden verhindern können. Ohne sie wäre der Brand vermutlich zu einem ausgedehnten Feuer geworden. Das waren die Nachrichten auf Radio Lotte Weimar mit Michael Tuscher.

0: 4000 Menschen waren beim Christopher Street Day in Jena am 20. Juni dabei, einem der größten CSDs in Thüringen. Doch wie sieht es im ländlichen Raum aus, in Orten wie Pößneck oder Ilmenau? Und welche Bedeutung haben die CSDs für die queere Community abseits der Großstädte? Darüber spreche ich jetzt mit Yannick vom Orga-Team des CSD in Ilmenau. Dort findet am Sonntag, also am 28. Juni, der diesjährige Christopher Street Day statt. Guten Morgen, Yannick.
1: Guten Morgen.
0: So, dann fangen wir doch direkt mal damit an. Also der CSD in Ilmenau ist ja tatsächlich noch recht jung und dieses Jahr findet er erst zum zweiten Mal statt. Wie ist denn damals die Idee entstanden, einen CSD in Ilmenau zu organisieren?
1: Genau, also wir haben uns im Jahr 2025 gegründet. Gegründet wurden wir von Lucy Fumagalli. Sie ist damals aus Berlin nach Ilmenau gekommen, an die Universität, um in Ilmenau zu forschen. Und hat festgestellt, dass es in Ilmenau bisher noch wenig Möglichkeiten für queere Menschen gibt, einfach mal zu leben, in den Alltag zu treten, Austausch zu treten und halt auch kein CSD. Und daraus ist dann die Idee gewachsen, dass wir einen CSD in Ilmenau stattfinden lassen. Das hat sich dann über das Jahr 25 entwickelt und mittlerweile sind wir ein Kollektiv aus, ich würde sagen, 15 bis 20 Menschen, die versuchen wollen, jedes Jahr einen CSD in Ilmenau auf die Beine zu stellen.
0: Ja, wunderbar. Jetzt haben wir ein bisschen was zu den Ursprüngen gehört und wie viele ihr so im Team seid, haben wir auch schon gehört. Und jetzt mal eine Frage. Ihr habt ja mittlerweile die zweite Ausgabe vom CSD. Was ist denn dafür geplant?
1: Genau. Also wir werden am Sonntag um 13 Uhr immer noch auf die Straße gehen. Wir haben, wie bei einer Demonstration immer üblich, Redebeiträge geplant von queeren Aktivisten, Menschen aus der Gesellschaft, wie es so ist, in Ilmenau als queere Person zu leben oder Herausforderungen bestehen. Und zum Abschluss laufen wir zum Marktplatz in Ilmenau, wo wir dann eine stationäre Kundgebung haben. Es werden Tanzgruppen auftreten. Wir haben auch zwei Bands aus der Region, die bei uns spielen möchten.
0: Ja, sehr schön. Also da ist einiges auf dem Programm. Der CSD hat ja in diesem Jahr auch keine Fördermittel erhalten. Welche Unterstützung seitens der Politik würdet ihr euch denn für die Zukunft wünschen?
1: Genau, also wie du angesprochen hast, wurde bei uns im Landkreis der Fördertopf Demokratie Leben seitens von rechten Parteien zusammengestrichen und dieses Jahr finden da gar keine Förderung für irgendwelche Projekte statt. Unter anderem hat es uns leider getroffen. Wir konnten glücklicherweise noch auf andere Gelder zurückgreifen. Die Amadeo Antonio Stiftung fördert uns, was wir sehr positiv finden. Und wir konnten auch viel Spenden bekommen. Was wir uns natürlich von der Politik wünschen, ist, dass es wieder Förderung im Ilmkreis für demokratische Projekte gibt, durch Demokratie leben.
0: Ja, ganz genau. Aber dann ist es ja schön, dass diese Spenden dann eingegangen sind und dass da Geld ein wenig zusammengekommen ist. Genau, im vergangenen Jahr bei der ersten Ausgabe waren dann insgesamt etwa 450 Menschen bei eurem ersten CSD. Gerade mit dem Blick auf die queere Community im ländlichen Raum, welche Bedeutung haben die CSDs denn in Städten wie Ilmenau oder eben auch Pößneck?
1: Also wir sind der Meinung, dass gerade in den ländlichen Regionen CSDs verdammt wichtig sind. Das hat den Hintergrund, queere Jugendliche gibt es auf dem Land, in der Stadt, aber auf dem Land gibt es häufiger weniger Möglichkeiten, sich frei auszuleben, einfach mal auf die Straße zu gehen. Und queere Jugendliche können halt auch nicht einfach wegziehen, sondern sind auf die Strukturen vor Ort angewiesen. Und deswegen möchten wir in Ilmenau diese Strukturen aufziehen. Wir haben neben dem CSD auch einen Flinter-Space, wo queere Flinter-Personen sich treffen können. Und wir planen da auch noch vieles mehr. Zudem ist uns aufgefallen, dass gerade in den ländlichen Regionen sich rechte Strukturen unter Jugendlichen zunehmend verfestigen. Also auf dem letzten CSD konnten wir auf der Gegendemo eine Person identifizieren, die zwei Wochen später auf ein Flüchtlingsheim eine Feuerwerksbatterie geschmissen hat und jetzt auch dafür zu einer Haftstrafe verurteilt wurde vor kurzem. Mhm. Was nur wieder zeigt, dass gerade auf dem Land, im Land in Ostdeutschland, sich rechte Strukturen verfestigen und wir dagegen laut werden müssen.
0: Ja, du hast es gerade angesprochen, auch mit den Gegendemonstrationen, die gab es ja bei diesem Tag dann auch. Wie bereitet ihr euch denn als Team darauf vor?
1: Genau, also wir sind da im regen Austausch mit der mobilen Beratung gegen Rechts, MOBIT. Mhm. Wir haben intensive Gespräche mit Polizei und Ordnungsamt geführt. Wir reden mit sehr Politik- und Demo-erfahrenen Menschen bei uns aus der Region, Menschen, die auch mal Kontakt in diese Szenen hatten, die da Bescheid wissen. Und wir sind im regen Austausch. Und zum jetzigen Zeitpunkt ist uns keine Gegendemonstration angemeldet worden. Allerdings hat sie letztes Jahr auch unangemeldet stattgefunden. Also wir gehen davon aus, dass es wieder Gegenwind geben wird.
0: Okay, alles klar. Und kann man sich denn irgendwo noch online informieren? Seid ihr vielleicht auch auf Social Media präsent, wo man euch ein bisschen verfolgen kann oder auch sehen kann, was dann beim Programm stattfindet oder Bilder oder was dann alles so noch geschehen wird an dem Tag?
1: Genau, also wir sind zum einen auf Instagram präsent. Da ist unser Name csd-ilmenau. Da findet ihr auch alle Informationen, wann es losgeht, wie schaut unsere Route aus, welche Programmpunkte haben wir. Und wir werden danach auch Fotos von unserer Veranstaltung veröffentlichen. Natürlich, wenn Personen fotografiert werden von hinten, damit die Gesichter nicht erkannt werden können. Und da könnt ihr uns auch erreichen, uns anschreiben. Wenn ihr irgendein Anliegen habt, schreibt uns einfach an.
0: Wunderbar. Das sagte Yannick vom Orga-Team des CSD Ilmenau. Dieser findet in diesem Jahr bereits zum zweiten Mal statt und ich sprach mit Yannick über die Organisation des Christopher Street Day und die Bedeutung der Demonstration für die queere Community vor Ort. Ja, danke Yannick für das Gespräch.
1: Vielen Dank.

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0: Wie erzählen wir Geschichte und wessen Geschichten werden dabei eigentlich erzählt? Mit dieser Frage beschäftigt sich der Yiddish Summer Weimar in diesem Jahr. Unter dem Motto Yiddish Women, Another Story of Modernity rückt das Festival Frauen in den Mittelpunkt, die die jiddische Kultur geprägt haben, bislang aber oft wenig Beachtung fanden. Bei der Programmvorstellung im Rathaus ging es aber nicht nur um das diesjährige Thema, sondern auch um die Bedeutung des Festivals für jüdisches Leben und die Stadt Weimar. Zunächst habe ich darüber mit Reinhard Schramm gesprochen, dem Vorsitzenden der jüdischen Landesgemeinde Thüringen.
1: Herr Schramm, ja, gerade war die Pressekonferenz und Sie haben auch schon viel erzählt, wie bedeutsam der Yiddish Summer für Weimar ist oder generell für die Community, die jüdische Community in Thüringen. Könnten Sie es nochmal für uns Hörenden zusammenfassen, welche Bedeutung der Yiddish Summer denn für die Community der Juden und Jüdinnen in Thüringen hat?
2: Also unsere Gemeinde ist in den letzten 2-3 Jahrzehnten wieder angewachsen. Da sind viele Juden aus der ehemaligen Sowjetunion, die gar nicht so viel wissen über jüdische Kultur oder jüdische Leistungen in den letzten 9 Jahrhunderten in Thüringen. Deswegen ist das selbst für unsere Mitglieder sehr wichtig, dass sie einen Überblick bekommen, in dem Fall über jüdische Musik, in dem Fall also jiddische Musik. Und das wird, sag mal, ihnen helfen, sich in Thüringen auch noch besser einzuleben, wie sie es schon gemacht haben. Weil letzten Endes sehen Sie, sie sind hier nicht vom Himmel gefallen, sondern es gibt ja jüdische Kultur nicht seit heute und sie wird bis heute gepflegt. Also das ist für uns sehr wichtig. Der zweite Punkt ist, wir haben in den letzten Jahrzehnten uns sehr viel um Geschichte gekümmert, oft eben auch um traurige Geschichte. Aber ich denke, noch wichtiger als das, was wir eh nicht vergessen können, ist, dass man über jüdische Leistungen in den letzten 9 Jahrhunderten in Thüringen und noch länger in Europa sprechen kann. Das hat für unsere Jugend in Deutschland und darüber hinaus insofern große Bedeutung, weil sie sehen, sie haben keine jüdischen Nachbarn mehr in der Regel, aber sie hatten jüdische Nachbarn, die viel für Deutschland geleistet haben. Und das sollte man nicht vergessen. Und wenn man das nicht nur nicht vergisst, sondern auch zum Schluss teilweise zumindest dann weiß und sich erinnert, ist man immun gegen Antisemitismus, der leider seit dem 7. Oktober 23 wächst. Kein deutsches Phänomen, aber die paar Juden, die es noch gibt, können sich dagegen schlecht wehren. Aber insofern verlassen wir uns darauf, dass die Gesellschaft im Ernstfall ihre jüdische Minderheit schützt, was sie vor 100 Jahren nicht gemacht haben.
1: Und Sie haben sie auch gerade schon gesagt, warum es auch heute genau noch so wichtig ist, so ein Festival zu haben. Und die Kultur, Literatur, Musik verbindet ja diesen feierlichen Anlass, ja, ne? Feierlich über die jüdische Kultur, ja, zu reden. Und es hieß auch, nicht nur in der Vergangenheit zu bleiben, ja, sondern auch in der Gegenwart. Ist also die Kultur das Bindeglied, ja, um heute die jüdische Kultur in der Gegenwart zu feiern.
2: Und das Team, was heute im Mittelpunkt steht, um Alan Byrne, das ist ja etwas, ist ein Team, was ja weltweit inzwischen aktiv ist. Von Deutschland ausgehend, in die Türkei, nach Griechenland, vor kurzem auch in Moldawien. Ja. Also diese verbindende Wirkung auch jüdischer Musik, nicht nur Musik als solches, ja, wird hier sehr deutlich. Und wenn man das verinnerlicht und das zur Kenntnis nimmt, in einer schwierigen Zeit auch für unsere Jugend, werden Sie merken, man muss Respekt haben vor allen Kulturen. Und natürlich auch in dem, was in Deutschland geschehen ist, an der jüdischen Kultur. Und damit ist dieses Festival sehr wichtig, so wie das vorhergehende, die jüdisch-israelischen Kulturtage, bewusst das Wort Israel seit auch mehr als 30 Jahren im Titel. Und im Herbst kommen Ahava-Festspiele, das ist so ein Brückenfestival, kann man nicht als jüdisches Festival bezeichnen, hat mit Ahava hebräischen Titel, aber bemüht sich als Brückenfestival auch, die Kulturen näher zu bringen, auch die jüdische.
0: Welche Bedeutung das Festival für die Stadt selbst hat, erklärte Weimars Oberbürgermeister Peter Kleine.
1: Ja, was würden Sie denn sagen? Was bedeutet das Festival für die Stadt Weimar?
3: Zum 26. Mal heißt ja, das ist ja wirklich eine gute Tradition mittlerweile, dass das Festival hier in Weimar stattfindet. Das ist einer der, ich sage es mal, auch Kulturhöhepunkte im Veranstaltungskalender ja der Stadt. Das gibt ja viele und im Sommer gehört eben der Jiddisch Summer zu Weimar. Und das, wir freuen uns einfach, dass es, wenn es da wieder losgeht, die Vorbereitungen laufen. Und heute haben wir ja gehört, dass es wieder viele, viele interessante Themen und Veranstaltungen gibt, die besuchenswert sind.
1: Also würden Sie sagen, dass der Jiddisch Sommer schon seit längerer Zeit zur festen Kulturlandschaft hier in Weimar zählt?
3: Na, unbedingt. Also das ist, da kommen wirklich viele, viele Menschen aus der ganzen Welt, treffen sich hier. Das sind ja die Workshops vor allen Dingen. Also mir persönlich, was sind ja die Jam-Sessions und vor allen Dingen auch die größeren Konzerte immer wieder wirklich einen Besuch wert. Das Interessante ist ja auch, mit welcher guten Laune man dort auch, sag mal, konfrontiert wird, dass man vielleicht gar nicht so annimmt. Und da sieht man aber auch, was jüdische Kultur eigentlich alles ausmacht. Und insofern kann man da nur dazulernen, einfach mal sich, sagen wir mal, einzulassen auf diesen Jiddisch Summer.
0: Im Mittelpunkt des diesjährigen Programms stehen jedoch die Frauen der jüdischen Kulturgeschichte. Was es mit diesem Motto auf sich hat, erklärte die Gastkuratorin Diana Matut.
1: Wir haben ja vorhin ganz viel darüber gehört, das diesjährige Motto Jiddisch Women. Und können Sie noch mal für unsere Hörerinnen zusammenfassen, was das Motto denn alles mit sich bringt?
4: Ja, jiddische Frauen sind einfach große Motorinnen der jiddischen Kulturgeschichte gewesen. Und zwar wirklich über 1000 Jahre waren sie diejenigen, die die Produktion von Literatur, von Musik angestoßen haben, befördert haben. Und es ist uns ein großes Anliegen, diese unglaubliche Geschichte jiddischer Frauen eben nicht als eine Beitragsgeschichte zu erzählen, also der Beitrag von Frauen zu X oder die Rolle der Frau in X, sondern zu sagen, jiddischsprachige Frauen waren ein komplett integraler Teil all dieser Entwicklungen und das wollen wir einfach präsentieren.
1: Sehr schön. Und wir haben es ja auch gehört vorhin, das Programm ist wirklich riesig. Es gibt über 90 Programmpunkte und auch nicht nur hier in Weimar, aber für Leute, die noch nie beim Jiddisch Sommer Weimar waren und das mal erleben wollen, wie könnte man denn konkret kurz zusammenfassen, was die Leute denn erwartet?
4: Ja, also der Jiddisch Sommer Weimar ist ja sehr lang und wenn jemand wirklich noch nie hier war, dann würde ich ganz dringend empfehlen, einfach zur Festivalwoche herzukommen, weil das ist ein ganz besonderes Moment. Und zwar warum? Zum einen gibt es jeden Tag während der Festivalwoche von Montag bis Freitag Schnupperkurse. Die kosten nichts, die sind völlig frei, man muss sich nicht mal anmelden. Alles, was man tun muss, ist kommen. Und Sie können quasi jede Stunde irgendwas anderes machen. Sie können jiddisch singen, Sie können was über jiddische Kultur erfahren. Sie können jiddische Kultur einfach genießen und wirklich einfach diese Weimar-Atmosphäre. Sie kommen, sie floaten, sie hören abends tolle Konzerte. Und ich glaube, in der Summe ist das ein wirklich unvergessliches, schönes Sommererlebnis.
1: Sie haben es ja auch schon gesagt, dass die Geschichte der Jiddisch Women eigentlich eher so als Fußnote immer behandelt wurde. Und jetzt hat man, so wie ich das jetzt auch verstanden habe, durch Kultur, durch Literatur, durch Musik, die Möglichkeit, das alles zu erfahren und in der Gegenwart zu lernen. Gegenwart war ein ganz großes Stichwort, nicht wahr?
4: Ja, genau, weil es uns nicht darum geht zu sagen, jiddische Kultur ist etwas vergangener Jahrtausende. Wir wollen das natürlich darstellen, diese Riesendimension. Aber worum es uns geht, ist zu sagen, jiddische Kultur ist lebendig. Es ist eine Kultur fürs 21. Jahrhundert, die auch viele wirklich Antworten und Fragen des 21. Jahrhunderts in sich birgt. Und wir möchten einfach, dass jüdische Kultur nicht nur als etwas präsentiert wird, was eben auf Holocaust zentriert ist oder Nahost zentriert ist. Natürlich ist das Erinnern immer bei uns. Das werden wir niemals vergessen, es wird immer da sein und natürlich spielt es auch implizit eine Rolle in allen unseren Projekten. Aber gleichzeitig sagen wir auch, wir haben heute jiddischsprachige Menschen. Wir haben Menschen, die jiddische Kultur zelebrieren, mit ganz viel Kraft und künstlerischer Energie auf die Bühnen bringen. Und das wollen wir einfach darstellen. Jiddische Kultur lebt und es ist eine Kultur fürs 21. Jahrhundert.
0: Der Jiddisch Summer Weimar startet Anfang Juli und widmet sich in diesem Jahr den Frauen der jiddischen Kulturgeschichte. Doch es geht nicht nur um Vergangenheit. Jüdische Kultur soll mit Musik und Literatur in der Gegenwart gefeiert werden. Das vollständige Programm ist auf der Website des Festivals jiddischsummer.eu zu finden.
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0: Der Mann, der sich für meine Tochter interessiert, kommt aus Mailand. Wir ziehen dorthin, wenn ihm das Porträt gefällt.
1: Sie gehen fort.
0: Eins sollten Sie wissen. Einen Maler hat sie bereits vergrault. Sie hat sich geweigert, Modell zu setzen. Er hat nie ihr Gesicht gesehen.
1: Warum will sie nicht gemalt werden?
0: Weil sie diese Heirat ablehnt. Sie müssen Eloise malen, ohne dass sie es bemerkt. Sie denkt, sie begleiten sie nur für ein paar Tage auf ihre Spaziergänge.
1: Sie glaubt, ich soll sie beaufsichtigen.
0: Und Sie sehen sie sich an. Können Sie sich vorstellen, sie auf diese Art zu malen?

Manche Filme erzählen eine Liebesgeschichte, andere zeigen, wie sie beginnt. Porträt einer jungen Frau in Flammen interessiert sich für etwas ganz anderes, dafür, wie sich zwei Menschen überhaupt erstmal wahrnehmen. Eine Malerin beobachtet eine junge Frau. Erst aus beruflichen Gründen, dann aus Neugier und dann aus Gründen, die sich nicht mehr so leicht erklären lassen. 2019 erschien der Film der französischen Regisseurin Céline Sciamma und gilt schon jetzt als einer der wichtigsten queeren Liebesfilme des 21. Jahrhunderts. Warum? Darüber sprechen wir jetzt. Wir befinden uns im Frankreich des 18. Jahrhunderts. Marianne ist Malerin und bekommt einen ungewöhnlichen Auftrag. Sie soll ein Hochzeitsporträt einer jungen Frau namens Heloise anfertigen. Das Problem? Heloise weigert sich, Modell zu sitzen. Also bleibt Marianne nichts anderes übrig, als sie zu beobachten. Bei gemeinsamen Spaziergängen an der Küste, beim Essen, im Alltag. Tagsüber schaut sie genau hin. Nachts versucht sie, das Gesehene auf die Leinwand zu bringen. Doch je mehr Zeit die beiden miteinander verbringen, desto mehr verschiebt sich die Dynamik. Marianne betrachtet Heloise nicht mehr nur als Motiv und Heloise beginnt zurückzublicken. Aus einem Auftrag wird langsam etwas Persönliches. Die beiden kommen sich immer näher. Vielsagende Blicke, unausgesprochene Zuneigung. Doch das Publikum fühlt alles.

Porträt einer jungen Frau in Flammen nimmt sich Zeit für die kleinen Momente dazwischen. Er erklärt wenig und zeigt viel. Und dabei sieht er einfach fantastisch aus. Die stürmische Küste, das Licht der Kerzen, die Farben der Kleider. Vieles wirkt wie ein Gemälde und passt natürlich perfekt zu einer Geschichte über Kunst und das Festhalten von Erinnerungen. Besonders spannend ist dabei die Frage, ob ein Gemälde eine Person wirklich einfangen kann oder nur einen bestimmten Moment oder eine bestimmte Erinnerung. Die Begegnung der beiden Frauen ist gerade deshalb so berührend, weil sie nie kitschig wird. Hier stehen echte Gefühle im Raum und die beiden versuchen auf ihre Art und Weise damit umzugehen. Porträt einer jungen Frau in Flammen ist ein Film für die Sinne, vor allem für die Ohren. Neben dem tollen Soundtrack sorgt die Geräuschkulisse auch für eine total entspannte, sinnliche und gleichzeitig emotional aufgeladene Stimmung. Manchmal fühlt sich der Film fast wie ASMR an. Das Rascheln eines Kleides, das Kratzen und Streichen eines Pinsels auf der Wand, der Wind an der Küste oder ein Kamin, der vor sich hin flackert. Plötzlich werden Geräusche wichtig, die in anderen Filmen oft untergehen. Und dadurch entsteht eine unglaubliche Nähe zu den Figuren und ihrer Welt. Es gibt Filme, die schreien um Aufmerksamkeit. Porträt einer jungen Frau in Flammen flüstert. Und gerade deshalb hört man genauer hin. Im Alltag rauschen viele Begegnungen an uns vorbei. Hier bekommt jeder Blick, jede Geste und jedes Lächeln Bedeutung. Der Film erinnert uns daran, wie toll es sein kann, einfach mal richtig präsent zu sein. Und das miteinander. Eigentlich eine coole Kombination. Ein Film, der unglaublich intensiv und dabei unglaublich leise ist. Und dann ist da noch das Finale. Ohne zu viel zu verraten, die letzte Szene gehört für viele Filmfans zu den eindrucksvollsten Momenten der letzten Jahre. Ein einzelner Blick erzählt hier mehr als manch anderer Film in 2 Stunden. Also, eure Aufmerksamkeit wird belohnt. Ihr könnt den Film aktuell auch ganz bequem bei mehreren Streaming-Anbietern online ausleihen und kaufen. Großes Kino und große Emotionen. Leise erzählt.

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1: Kinder haben eine Stimme, Teil 1. Alex, hast du schon gehört, im Dorf soll etwas Neues gebaut werden?
2: Ja, aber die Erwachsenen sagen, dass es uns Kinder nichts angeht.
1: Was? Warum denn nicht?
2: Sie sagen, es ist zu kompliziert und es dauert zu lange.
1: Aber wir sind doch die, die dort jeden Tag spielen.
2: Genau. Wie sollen Sie wissen, was wir wollen, wenn wir gar nicht mitreden dürfen?
1: Wir sollten Ihnen sagen, wie wichtig unsere Meinung ist.
2: Aber wie? Die hören uns doch eh nicht zu, Tim.
1: Jeder von uns kann seine Eltern, seine Oma, die Nachbarn und Lehrer ansprechen.
2: Oder einen Brief schreiben. Wenn viele Kinder da mitmachen, hören sie bestimmt zu.
1: Dann bekommen wir vielleicht eine Chance, unsere Ideen zu äußern.
2: Zum Beispiel eine richtig lange Rutsche oder eine Chill-Ecke oder eine Kletterwand.
1: Ja, und eine Spielecke mit Sand und Bällen.
2: Stell dir vor, unser Lieblingsspielplatz wird richtig toll, weil wir ihn selber mitgestaltet haben.
1: Ich freue mich schon. Zusammen schaffen wir das.
2: So, jetzt müssen wir aber ins Bett, Tim. Gute Nacht.
1: Gute Nacht, Alex, und danke, dass du mit mir dran glaubst. Die zwei Freunde, Tim und Alex, haben erfahren, dass ein neuer Spielplatz im Dorf gebaut werden soll. Aber die Erwachsenen wollen nicht, dass sie, also die Kinder, die den Spielplatz benutzen, mitreden bei der Planung. Das finden sie ganz schön doof. Sie haben sich einen Plan ausgedacht, wie sie doch mitreden dürfen. Am nächsten Tag erzählten Tim und Alex ihren Eltern von ihren Ideen.
2: Aber Kinder, sowas zu planen ist so kompliziert wie ein Spielplatz. Das ist doch eine Sache für Erwachsene.
1: Ja, außerdem dauert es zu lange, wenn alle mitreden wollen. Manchmal ist es besser, wenn die Großen entscheiden. Aber wir sind doch die, die später dort spielen. Wir wissen genau, was Spaß macht.
2: Und wenn wir mitreden dürfen, wird der Spielplatz viel schöner für alle Kinder. Ich verstehe das. Aber denkt auch an die Sicherheit und drumherum. Das ist wirklich schwierig.
1: Vielleicht könnt ihr schreiben und wir schauen gemeinsam.

0: mit Hängematten.
1: Hört sich gut an, Kinder, aber die Sicherheit muss immer an erster Stelle stehen.
2: Wir wissen das und versprechen, dass uns das wichtig ist.
3: Also ich finde das richtig großartig, dass ihr mitreden wollt. So wird der Platz wirklich für alle sein.
2: Ich sehe jetzt, wie wichtig euch das ist und wir unterstützen euch. Am Ende freuten sich alle, dass Kinder und Erwachsene zusammenplanen.
3: Siehst du, Tim, es lohnt sich, für seine Meinung einzustehen.
2: Ja, und es hat sogar Spaß gemacht, gemeinsam was zu planen.
3: Ich freue mich schon riesig auf diesen neuen Spielplatz.
2: Jetzt schlaf gut, Alex. Gute Nacht.
3: Gute Nacht, Tim. Gute Nacht und süße Träume.

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1: Herzlich willkommen bei Radio Grammont. Hier ist Willi und ihr hört Radio Grammont. Schön, dass ihr eingeschaltet habt. Gleich geht's los.

0: Seit 2021 soll Jugendbeteiligung in Thüringen in jeder Kommune installiert werden. Ziel ist, einerseits Jugendliche an politische Mitbestimmung heranzuführen und andererseits die Interessen der Jugendlichen bei der Entwicklung des Ortes zu berücksichtigen. Auch im Weimarer Land sind unterschiedliche Jugendgremien entstanden. Jedes funktioniert etwas anders. Allen gemein ist, dass sie ihr Mitbestimmungsrecht wahrnehmen wollen. Das heißt, sie haben das Recht, sich bei Fragen einzumischen, bei denen es um eine jugendgerechte Entwicklung geht. Das können Sportflächen sein, Hitzeschutz an Schulen, Jugendclubs und vieles mehr. Heute bringen wir euch Beispiele aus Bad Sulza und Blankenhain. Beginnen wir mit Bad Sulza. Im Studio habe ich Willi Hansbach und Nino Schleser vom Jugendbeteiligungsgremium Bad Sulza. Hallo.
1: Hallo.
2: Hallo.
0: Zuerst wollen wir etwas Persönliches von unseren Gästen erfahren. Könnt ihr euch einmal mit 3 Sätzen kurz vorstellen?
1: Also, ja, ich bin Willi. Ich bin ein sehr, sehr kreativer Mensch. Ich bin sehr viel in der Mode aktiv auch. Was noch? Ich bin sehr, sehr viel hier im Weimarer Land unterwegs, natürlich auch durch Jugendgremien, durch Radio Cramon auch. Und ja, bin jetzt neuer Hundebesitzer geworden.
2: Ja, ich bin der Nino. Viel gibt's nicht zu sagen. Also ich bin mit Willi zusammen in der Jugendbeteiligung. Da haben wir auch schon ein paar Sachen organisiert. Wir sind in Gera ab und zu, in Blankenhain, was gerade angeschnitten wurde. Ja, meine Ausbildung vielleicht noch als kleiner Hinweis. Ich mache gerade eine Ausbildung zum Sozialassistenten, was mir auch sehr Spaß macht, weil ich eher so ein Sozialer bin und nicht so der Kreative wie Willi. Aber jeder hat sein eigenes Talent.
0: Schön. Wie seid ihr zum Jugendbeteiligungsgremium gekommen? Und was hat euch gereizt, dort mitzumachen?
1: Also eigentlich ist es eine ganz, ganz lustige Geschichte. In Bad Sulza gibt es Pizza und Politik. Das war das zweite Mal, dass es dort gab und ich habe es ausgehangen gesehen. Und da habe ich gesagt, so, ich nehme jetzt meine ganzen Freunde mit, es gibt kostenlos Pizza, warum sollte es kein Grund sein, dorthin zu gehen? So. Und so kam das dann, dass wir dann eigene Projekte dadurch geplant haben. Wir haben eine Bank am Wasserrad geplant. Haben sie auch umgesetzt tatsächlich und dadurch haben wir dann auch Detlef kennengelernt und dadurch sind wir auch dann hier zum Radio gekommen. Und dann haben wir gesagt, ja, eigentlich ein ganz cooles Ding und wir machen weiter damit. Hast du noch was zu sagen?
2: Nee, aber ich kann mich noch genau daran erinnern, dass wir dort mit dem Fahrrad hingefahren sind, weil es schön warm war. Das war im April war das Jahr 2024, wenn ich mich nicht irre.
1: Ja.
2: Und wir wollten so reingehen, aber ich bin voll fett über mein Fahrrad gestolpert und bin auf die Fresse geflogen. Das fand ich noch ganz witzig und ja, Ehrenamt macht halt nach wie vor Spaß, aber der Nachwuchs ist halt momentan bei uns das Problem.
0: Hm. Beschreibt uns bitte, was ist das Jugendbeteiligungsgremium? Was macht ihr so? Was wünscht ihr euch?
1: Also, wir sind für Jugendliche da, die coole Projekte im Kopf haben oder die auch Anliegen haben. Wir machen zum Beispiel, wir setzen uns dafür ein, dass es zum Beispiel Schutzzonen in Bad Sulza gibt, einfach so, dass keine politischen Dinge um Schulen oder um Kindergärten, um Grundschulen passieren können und sowas. Einfach, dass es da wie so eine Schutzzone gibt. Dann setzen wir uns auch noch so für Räume für Jugendliche ein, für Jugendclubs, dass es mehr Treffpunkte gibt, zum Beispiel auch, wie wir gebaut haben, eine Bank. Genau. Hast du noch was zu ergänzen, Nino?
2: Ja, also du hattest auch angesprochen, was wir uns wünschen. Also ein großer Hauptpunkt ist halt, dass wir mehr gehört werden und dass wir halt auch ein Mitbestimmungsrecht in dem Sinne haben, dass wir auch was sagen können. Also nicht wie der Oberbürgermeister, aber sagen können, hier, nee, das wird jetzt auch endlich mal gemacht, wie zum Beispiel die Schutzzone und ja.
1: Dass wir mehr mit auch Entscheidungen treffen können und dass uns nicht nur zugehört wird. So, ja. Also das ist dann wieder in einem Ohr rein, das andere wieder raus, sondern dass auch mehr umgesetzt werden muss, was Jugendliche sagen. Das wäre ein großer Wunsch.
0: Okay. Wie lange gibt es euch als Jugendbeteiligungsgremium schon und was habt ihr alles schon erreicht?
1: Also uns als Jugendbeteiligung gibt es schon als 1,5 Jahre.
2: Na, seit Januar 25 gibt es uns.
1: Seit Januar 25, ja, also eigentlich 1,5 Jahre. Genau.
2: Ja, was haben wir umgesetzt? Der erste Wunsch von den Jugendlichen war die Erneuerung der Bank am Wasserrad in Bad Sulza. Das haben wir im Oktober 24 haben wir das dann auch schnellstmöglich getan mit Detlefs Hilfe als Finanzplaner und Helmer Schulz als Bauleiter. Und das hat auch sehr gut geklappt. Und wir waren beim Weinfest mit aktiv. Wir waren bei der Toskana-Schule mit, haben dort Interviews geführt von Radio Grammont aus. Wir waren als Jugendbeteiligung dort vertreten, haben mit der Streetworkerin Sandra Mieske Spiele gespielt, haben versucht, die Jugendlichen, deren Stimmen einzufangen, was sie in Bad Sulza stört und was sie halt auch echt cool finden.
1: Und dann waren wir auch noch beim Weihnachtsmarkt. Also wir sind eigentlich überall mal aktiv. Also es ist sehr selten, dass man uns mal irgendwo nicht sieht. Genau.
0: Krass. Wo trefft ihr euch und wie seid ihr organisiert? Werdet ihr vom Bürgermeister oder jemanden aus der Gemeinde unterstützt?
1: Also wir werden von vielen auch aus der Gemeinde unterstützt. Also wir treffen uns 2 bis 3 Mal im Jahr zu Pizza und Politik. Gibt's immer so ein bestimmtes Datum. Das wird so 2 Monate vorher immer veröffentlicht. Und da treffen wir uns alle und reden halt über Sachen, die uns entweder bewegen oder was wir umsetzen wollen, was für coole Projekte man noch machen könnte, oder auch Workshops.
0: Willst du noch was sagen?
2: Ja, also ich würde halt noch gerne eins was sagen, und zwar, wir haben eine große Unterstützung halt vom Dirk Schütze, der ist ja Oberbürgermeister von der Stadt Bad Sulza, und dann haben wir halt noch den Bürgermeister von der Ortschaft Bad Sulza, wo es auch sehr dolle hapert, und wir finden es auch gerade, was ein richtig heftiges Problem ist, was auch immer besprochen wird, ist der Jugendclub Bad Sulza, wo wir uns auch fragen, wir haben das so lange gefordert, auch die Jugendlichen damals vom Jugendclub, in dem alten, bei der Saline ist der ja, haben das so lange gefordert, aber es ist bis jetzt noch nichts entstanden. Ja.
0: Die Umsetzung von Ideen benötigt auch ein wenig Geld. Wo kommt das her? Sammelt ihr auch Fördermittel oder Spenden ein? Und wenn ja, wofür gerade?
1: Also wir benutzen Fördermittel. Also es gibt so einen Topf dafür, extra für Jugendliche. Und daraus kriegen wir halt das Geld. Zum Beispiel wie jetzt für Workshops, wie wir nämlich bei den Ferienangeboten nämlich machen. Wir haben nämlich am 7.7. ein Kunstfest, das erste im Kurpark Bad Sulza. Ist von 13 bis 18 Uhr und man kann da auch einfach vorbeikommen. Und da gibt's halt immer kreative Angebote. Genau.
0: Was sind die nächsten Ziele des Jugendbeteiligungsgremiums?
2: Ja, also ein großes Ziel sind halt die Schutzzonen vor Bildungseinrichtungen, weil wir haben gemerkt, ja, wir haben da eine Partei, die tritt da immer unverhofft auf, wir finden nur sehr schwierig raus, wann die dort mal sind, und das geht absolut gar nicht. Wir wollen die Meinung von den Kindern, die sich dort bilden und die dort lernen, nicht beeinflussen durch irgendeine Partei, sondern wollen die selber ihre eigene Meinung bilden lassen, und das ist natürlich sehr schwierig, wenn wir da eine Partei haben, die fordert, dass Indoktrination abgeschafft wird, aber dies dann auch selber tut. Und wir hatten das am 8.5.2025 schon im Stadtrat Bad Sulza angesprochen. Aber bis jetzt, wie man sieht, wurde daraus noch nichts gemacht. Mhm. Und das finden wir sehr schade und zu bedauern, weil man will, dass wir was sagen, aber wenn wir was sagen, wird darauf nicht gehört. So, und da denke ich mir so, ja, warum wollt ihr dann unsere Stimme hören? So, ja. Da fühlen wir uns dann auch ein bisschen machtlos, sag ich mal.
1: Großes Thema ist auch noch Zuwachs. Also wir würden gerne auch welche haben einfach, die sich mehr beteiligen. Wir haben welche bei Pizza Politik, so die kommen so alle 2 Male und sind dann halt auch da. Aber ihre eigenen Projekte dann umzusetzen, das ist dann immer das eigene Ding. Daran beteiligen die sich dann schon gar nicht mehr. Also viel mehr, die viel aktiver sind, würden wir uns wünschen.
0: Ja. Hm. Also ihr habt es jetzt hier da schon ein paar Mal angesprochen, aber was wünscht ihr euch konkret für die Zukunft?
1: Konkret für die Zukunft? Also, dass mehr von der Stadt kommt. Also, dass sie sagen, ey, wir wollen was von euch und wir machen es dann aber auch für euch. Ja, weitere coole Projekte auf jeden Fall. Dass auch viel mehr Ideen gemacht werden können, umgesetzt werden können. Und auch viel mehr, die sich mit dran beteiligen können. Dass es nicht nur wieder 3 Personen sind oder so, sondern dass es mal mehr werden. Ja, das sind so konkrete Wünsche. Hast du noch welche?
2: Ja, also, dass wenn wir mehr Nachwuchs haben oder dann später auch resultieren, wünschen wir uns natürlich das Jugendgremium, wo wir dann halt wirklich auch im Stadtrat mitsitzen oder zumindest einer als Vertreter von uns und mitbestimmen kann, abstimmen kann. Das fehlt uns halt komplett momentan. Wir müssen immer uns anmelden vor dem Stadtrat. Ich meine, das ist nicht schlimm, aber wir melden uns dort an, 1 Monat, 2 Monate davor, und dann wird uns zugehört, aber rauskommen tut da nichts. Also das finde ich als absolute Blamage.
0: Hm.
2: Ja.
0: Das schaut. Wer als Jugendlicher in Bad Sulza etwas bewegen will, sollte sich auf Instagram bei Jugendbeteiligung Bad Sulza melden. Danke für das Gespräch. Im Studio waren Nino und Willi.
1: Sehr gerne.
2: Gerne. Wie werdet ihr gehört?

0: Radio Cramor war am Wochenende in Blankenheim, um die Eröffnung der Skill and Chill Arena live mitzuerleben und um vielleicht für die Jugendbeteiligung Bad Sulza was vom Jugendbeirat Blankenheim abzuschauen. Detlef, kannst du dich noch an Dinge erinnern, die du dort gesehen hast?
1: Ja, zuallererst, es war wahnsinnig heiß, aber wir hatten eine gute Ecke, haben uns der Jugendbeirat dort wirklich gut so eine schöne schattige Ecke hingestellt. Also unser Studio natürlich erstmal, ja. Ansonsten waren jede Menge Aktionen dort. Also es gibt so ein Downhill, so ein Parcours für Fahrräder, BMX, so ein Basketballplatz, ein Bolzplatz, was ich auch gut fand, jede Menge überdachter Bänke. Dann war das ja alles so am Stadtrand, ja, neben dem Rewe. Man kann sagen, also man kann immer sich jederzeit was holen, ja, man hat also einen 24-Stunden-Kühlschrank dort. Besonders haben mich zwei Dinge aber beeindruckt. Es gibt Laternen mit Solarpanelen. Also es heißt, du kannst dort auch die halbe Nacht irgendwie zubringen, naja, solange eben Strom da ist, das finde ich gut. Weil erinnere dich, im Winter ist 16 Uhr dunkel und wenn dann noch ein bisschen Licht ist, ist es ja schon gut. Das, was hat noch? Genau, wir haben ja gedacht, als wir dort ankamen, dort steht eine Sauna. Aber das war eine Bio-Toilette. Ja, aber sieht genauso aus wie so ein Fass. Und dann war hinten dran so ein Metallkörper und dann habe ich gedacht, hey, wie heizen die dort an, da hinten? Und aber wie kommt die Hitze da rein? Da war ich schon neidisch. Ich war aber trotzdem beeindruckt. Also es war schade, dass es keine Sauna ist, dann hätte ich sie richtig beneidet. Aber eine Toilette an so einem Gelände schon zu denken, das ist gut. Denn was passiert denn sonst? Weißt du, dann pissen alle oder scheißen alle in die Ecken oder in das bisschen Grün, was da ist. Insofern hat man da wirklich mitgedacht. Da war noch so ein Verkehrsgarten. Also es war jede Menge an, ja, wie sagt man, Einrichtungsgegenständen, ja, war erstmal da.
0: Ja, und nicht zu vergessen, der gute DJ.
1: Ja, das war ja auch, also die Eröffnung, der DJ, ja, der war schon ein bisschen penetrant, also das hört man nachher auch in den Interviews gleich, ja, auch ein bisschen, wir sagen mal, übergriffig, ja, woanders hätte man ihn schon geteert und gefedert, ja, aber, okay, aber es waren auch jede Menge Leute da, also circa 100 Leute haben wirklich das besucht, von der Verwaltung angefangen, über den Bürgermeister, Leute, die ehrenamtlich tätig sind, der ganze Jugendrat, jede Menge Jugendliche, jede Menge Kids, die natürlich auch alles ausprobiert haben. Ja, aber bevor wir jetzt hier weiter quatschen, wir hören mal rein, was ein Besucher dort, der Yannick, den habe ich gleich dort ans Mikrofon gezerrt, was der davon hält. Den hier in Blankenhain an der sogenannten Skill- und Chill-Fläche. Hier treffen langsam die Leute ein und einer der ersten, der hier ist, ist der Yannick. Hallo.
2: Hallo, hallo.
1: Sag mal, Yannick, du kommst hier aus Blankenhain?
2: Ja, ja, schon mein ganzes Leben wohne ich hier.
1: Was erwartest du hier, was hier in Zukunft alles so passiert?
2: Na, ich glaube, in erster Linie einfach erstmal ein Ort, wo die Menschen zusammenkommen, gerade auch die jüngeren Menschen, das ist natürlich wichtig, ja, dass man auch viel draußen unterwegs ist. Ja, ich hoffe mir aber vor allem, dass ja die ganze Sache hier auch so bleibt, wie sie ist. Was ich damit meine, dass praktisch ja die Sachen halt einfach schön bleiben, dass sie so erhalten bleiben und dass es nicht so vermüllt wird. Das ist, glaube ich, mehr so mein Interesse.
1: Das klingt so, es gibt auch andere Flächen schon, wo das nicht so funktioniert hat?
2: Ja, man sieht es ja immer wieder in der Stadt, wo, keine Ahnung, Mülleimer sind überfüllt und da würde ich nicht mal sagen, dass die nicht regelmäßig geleert werden, sondern dass einfach, ja, es wird nicht wertgeschätzt, was denn hier geschaffen wird. Und ich glaube, oder ich habe die Hoffnung, dass das hier eine andere Sache ist.
1: Was ist hier so dein Lieblingselement von diesen ganzen Sportgerät, Bänken etc.?
2: Oh, ich muss sagen, ich bin nicht so der große Fahrradfahrer, aber was ich sehr cool finde, ist die Basketballanlage und auch, ja, dass man hier ein bisschen kicken kann.
1: Ah, wo hast du bisher so gekickt oder Basketball gespielt?
2: Meistens in der Schule oder halt mit Freunden, also jetzt nicht so groß Verein, aber ich würde sagen, das ist schon echt cool, dass es hier geklappt hat.
1: Meistens ist ja immer so, wenn sich Jugendliche treffen, schimpfen auch ganz schnell die Nachbarn, weil man laut ist oder noch lange draußen ist. Wie ist das hier? Wie schätzt du das ein?
2: Ich würde sagen, das wird hier nicht so das große Problem sein. Ich glaube, es ist sogar eher vorteilhaft hier. Man ist ja ein bisschen am Ortsrand. Das ist schon ganz gut. Und ganz super, ich glaube, das wird auch sehr viele freuen. Gleich der Rewe nebenan. Dann kann man sich auch nochmal eine Kleinigkeit zu essen, zu trinken holen.
1: Ein 24-Stunden-Kühlschrank sozusagen.
2: Ja, sozusagen.
1: Kannst du noch irgendwas zur Entstehung dieses ganzen Platzes sagen? War das von dir als Jugendlicher ein lang gehegter Wunsch oder wie ist das?
2: Ja, ich würde sagen, es ist einfach schön, dass so eine Sache mal entstanden ist. Ich persönlich habe es jetzt nicht gewünscht, aber ich finde es schön, dass es da ist. Also ich glaube, man weiß auch gar nicht, was eigentlich so grundsätzlich möglich ist in der Erschaffung, aber umso mehr freut man sich dann, wenn Sachen erschaffen werden, von denen man gar nicht träumen hätte können.
1: In Blankenhain gibt es einen Jugendbeirat. Hast du davon schon mal gehört?
2: Gehört, aber ehrlich gesagt nicht viel mitbekommen.
1: Kannst du dir vorstellen, mal so in einem Gremium mitzuarbeiten, wo Jugendliche auch über die Entwicklung der Stadt mitentscheiden können?
2: Grundsätzlich finde ich das eine tolle Institution, dass sich da Jugendliche auch engagieren können. Insofern, dass auch von beiden Seiten kommt. Also, dass die Ratschläge ernst genommen werden von der Stadt, als auch, dass die nötige Mitarbeit von den Jugendlichen kommt. Würde ich sagen, ist es grundsätzlich eine super Idee und auch eine super Sache.
1: Letzte Frage dann, was würdest du dir noch wünschen für Blankenhain?
2: Ich muss sagen, ich bin sehr zufrieden in Blankenhain.
1: Das war Janek hier von der Eröffnung der Skill- und Schildfläche im Blankenhain.

0: Am Samstag waren wir zur Eröffnung der Skill and Chill Area in Blankenhain. Dort trafen wir auch den Bürgermeister von Blankenhain, Jens Kramer. Uns interessierte, wie er zur Beteiligung Jugendlicher an der Stadtentwicklung steht. Laut Kommunalordnung ist jede Kommune in Thüringen seit 2021 verpflichtet, Jugendliche an politische Mitbestimmung heranzuführen. Zuerst habe ich ihn gefragt, Herr Kramer, die Welt erlebt gerade viele Krisen. Politische Entscheidungen werden zerredet. Die Bürokratie macht auch vor der Verwaltung nicht halt. Macht Politik noch Spaß?
1: Politik macht insofern noch Spaß, wenn sie auf Sachebene passiert, und das ist bei uns absolut der Fall. Also wir diskutieren die Themen hier sachlich aus und auch mit einem respektvollen Ton, und das finde ich gut und das macht auch noch sehr, sehr viel Spaß.
0: Was haben Sie als Bürgermeister denn im letzten Jahr alles bewirken können?
1: Ja, wir hatten viele gute Jahre gehabt. Also unsere Gewerbesteuereinnahmen waren auf einem richtig hohen Niveau. Wir konnten viel investieren, unter anderem unser Herzensprojekt, was wir heute hier eröffnen werden in Blankenhain, die Freizeitanlage für Jugendliche. Und unseren Kindergartenneubau konnten wir anschieben. Es ist ein Projekt von 10 Millionen, was keine Selbstverständlichkeit ist, das für eine kleine Stadt wie wir sind, durchzufinanzieren. Und es gibt viele weitere Projekte, insgesamt 16 Millionen Euro, die bei uns noch ausstehen und die wir in den nächsten Jahren noch umsetzen wollen.
0: Das klingt danach jeder Menge. In Blankenhain gibt es einen Jugendbeirat. Wie ist dieser denn bei politischen Entscheidungsfindungen eingeführt oder wie kann er sich da beteiligen?
1: Also unser Ziel ist es gewesen, also gerade mit der Errichtung dieser Anlage die Jugend mit zu beteiligen. Also dass wir wissen, was sie sich wünschen, welche Elemente wir hier installieren und auch bauen. Und natürlich ist es auch das Ziel, dass die Jugendlichen ihre Interessen im Stadtrat vertreten. Das haben sie im Rahmen dieser Freizeitanlage gemacht und wir hoffen auf weitere Projekte, wo sich die Jugendlichen für sich selbst stark machen.
0: Wie hat denn die Kommune den Jugendbeirat ins Leben gerufen und wie wird er von der Verwaltung und dem Gemeinderat denn akzeptiert?
1: Ja, das war viel Kommunikation. Also wir hatten erstmal Interessenten gesucht, die sich dafür bereit erklärt haben, das zu machen. Das Ganze ist natürlich auf freiwilliger Basis, also da ist kein Zwang dahinter. Ich glaube, das macht auch keinen Sinn, Jugendliche zu irgendwas zu zwingen. Und je nachdem, welche Projekte in irgendeiner Art und Weise anstehen, sind die Jugendlichen dann auch im Gemeinderat vertreten und hoffentlich auch in Zukunft noch ein bisschen mehr.
0: Heute sind wir bei der Eröffnung des Skill and Chill Area. Wie ist die Idee dahinter entstanden und wer ist denn daran alles beteiligt?
1: Ja, das Ganze fußte vor Jahren, gab es hier eine Brache, also das ist das Gelände des ehemaligen Trockenwerkes, was sich zu einer Brache entwickelt hatte. Es war ein Schandfleck, weil wir dort mit illegalen Müllablagerungen zu kämpfen hatten, also fast wöchentlich. Und der Stadtrat hat dann beschlossen, das Objekt oder das Gelände hier zurückzukaufen und dann ging die Überlegung bei uns los. Und in erster Linie war es so gewesen, dass wir festgestellt haben, fast in jedem Ortsteil Kinderspielplätze zu haben, aber ein richtiges Angebot für die Jugendlichen fehlte. Und damit ist die Idee eigentlich geboren und wir hatten viele Stunden damit zugebracht, in der Verwaltung diese Anlage zu konzipieren und das Ergebnis, glaube ich, kann sich sehen lassen heute.
0: Na, definitiv. Gibt es denn noch andere Themenfelder, bei denen der Jugendbeirat einbezogen wurde?
1: Das sind kleinere Sachen. Also sie hatten sich zum Beispiel bereit erklärt, jetzt hier Müll aufzusammeln. Wir hoffen, dass das auch funktioniert, weil wir ja da auch in den letzten Wochen schon wieder damit zu kämpfen hatten. Und wir hoffen, dass es in Zukunft noch viele Themen geben wird, also die Jugendlichen interessiert und die diese auch vertreten bzw. umsetzen wollen.
0: Aus wie vielen Mitgliedern besteht denn der Jugendbeirat?
1: Das kann ich aktuell gar nicht sagen. Also ich weiß, die damals Mitbegründer, die gehen jetzt zum Studium, also die werden sicherlich wegfallen. Wir hatten jetzt in unserer Regelschule Werbung dafür gemacht, da gibt es jetzt drei neue Interessenten.
0: Und das Wichtigste natürlich, was wünschen Sie sich denn für die Zukunft, besonders auch auf den Jugendbeirat betrachtet? Weil wenn jetzt keine Leute nachkommen, wird er ja auch wieder wegfallen, oder?
1: Also ich bin ein optimistischer Mensch und ich sag mal, wenn es das Angebot gibt, also dass die Jugendlichen ihre Interessen vertreten können und man das denen entsprechend schmackhaft macht, dann wird es auch ein Weiter geben. Also davon gehe ich fest aus.
0: Soweit Bürgermeister Jens Kramer von Blankenhain zum Thema Jugendbeteiligung. Wir danken Ihnen.

0: Am Wochenende trafen wir den Jugendbeirat Blankenheim. Sie feierten mit viel Sport und Musik die Eröffnung der Chill and Skill Area. Wie es dazu kam, wie der Jugendbeirat sich gesetzlich verankert Mitbestimmungsrecht in Blankenheim wahrnimmt, haben uns Till, Nele und Leni erklärt. Meine erste Frage an Sie war, was macht der Jugendbeirat Blankenheim allgemein?
1: Ja, der Jugendbeirat in Blankenheim kümmert sich eher darum, dass man sich regelmäßig trifft. Wir versuchen auch neue Leute anzuwerben. Aber unser Hauptthema dieses Jahr war und auch letztes Jahr schon, bei uns gibt es so circa seit 2 Jahren, diese Fläche, auf der wir hier gerade stehen, auf dieser Freizeitanlage, das zu planen, zu betreuen, zu beobachten, unsere Meinung dazu zu geben, unsere Wünsche.
0: Wie werdet ihr gehört? Also besucht ihr Stadträte, Ortschaftsräte oder Einwohnerversammlungen oder Kreisverbände?
2: Also wir waren auf jeden Fall schon mal im Stadtrat. Dort wurden wir auch wahrgenommen. Ja, und ansonsten kommunizieren wir halt viel mit der Stadtverwaltung hier und mit Herrn Kramer insbesondere. Und der gibt dann halt unsere Interessen weiter.
0: Wo trefft ihr euch, wenn ihr was Wichtiges besprechen müsst? Also ihr Jugendlichen, jetzt nicht mit Stadtrat oder so.
3: Also vor allem jetzt, seit es die Anlage gibt, haben wir uns hier auf der Anlage immer getroffen. Aber wir waren auch beim Streetworker zum Beispiel im Büro oder haben uns im Schloss in den Gebäuden dort getroffen. Also da ist immer Platz für uns.
0: Was ist denn euch besonders wichtig?
1: Uns ist besonders wichtig, dass wir vor allem gehört werden, dass es neue Mitglieder irgendwann gibt und dass diese Fläche so bleibt, wie sie jetzt ist und wenn nicht sogar noch besser gemacht wird.
0: Was habt ihr denn schon alles erreicht?
2: Ich glaube, unser Hauptprojekt ist halt, wie gesagt, hier die Anlage im Hintergrund. Da haben wir wirklich sehr viel Zeit rein investiert. Wir waren auch schon, also besser gesagt, Herr Kramer war in unserem Namen an Schulen und hat dort versucht, neue Mitglieder zu erreichen, neue Mitglieder zu erwerben. Ja, genau.
0: Wie lange gibt es euch denn schon?
3: Uns gibt es jetzt schon ungefähr 3 Jahre. Am Anfang haben wir uns relativ regelmäßig getroffen, mussten uns ja erstmal kennenlernen, haben da unsere Ideen eingebracht, was wir so generell mit der Stadt machen wollen, was wir da verbessern wollen. Und als dann die Anlage kam, wurde es natürlich ein bisschen intensiver, aber so im Allgemeinen seit ungefähr 3 Jahren.
0: Und wer kann denn alles bei euch mitmachen, gerade weil ihr gerade Nachwuchs sucht?
3: Also wir haben auf WhatsApp eine Gruppe und wir waren auch jetzt schon in der Regelschule zum Beispiel, haben Flyer hier in der Gesamttagsschule in Mildau ausgehangen oder am Gymnasium. Also es können immer neue Mitglieder kommen. Meistens gebe ich dann meine Nummer weiter, dass die mich dann einfach anschreiben können. Ich die in die WhatsApp-Gruppe hinzufüge. Heute zum Beispiel kam auch einer auf mich zu und würde gern dabei sein. Über sowas freuen wir uns sehr und dann fügen wir die hinzu und dann beim nächsten Treffen sind wir dann auch einfach mit dabei.
0: Ihr habt gerade eine WhatsApp-Gruppe erwähnt. Wie ist denn der Name der WhatsApp-Gruppe? Wisst ihr das aus dem Stegreif?
3: Die heißt tatsächlich sehr simpel Jugendbeirat Blankenheim.
0: Na, das ist ja simpel, ne? Gibt es denn bei euch Hierarchien, also zum Beispiel einen Schatzmeister, einen Protokollleiter? Gibt es sowas bei euch?
1: Bei uns gibt es sowas nicht direkt, aber es gibt definitiv Leute, die mehr Verantwortung übernehmen und manche weniger. Das sind halt auch meist der harte Kern sozusagen. Das besteht bei uns aus 3 Leuten.
0: Wo kann man sich melden, wenn man mitmachen will? Das habt ihr gerade schon erwähnt. Wollt ihr das nochmal wiederholen, damit unsere Zuhörer sich vielleicht melden?
2: Ja, also ihr könnt, und wir haben einen Instagram-Account, da könnt ihr uns jederzeit gerne anschreiben oder auch wenn ihr uns irgendwo seht in der Stadt oder über irgendwelche Querkontakte, könnt ihr uns immer jederzeit ansprechen. Wir freuen uns wirklich alle sehr darüber. Deswegen, also so bleibt der Jugendbeirat auch am Leben.
0: Könnt ihr unseren Zuhörern nochmal kurz den Instagram-Namen verraten?
3: Der heißt einfach jugendbeirat.plankenhain und dort haben wir auch unsere E-Mail-Adresse verlinkt. Die ist jugendbeirat.plankenhain@outlook.de.
0: Wir sind ja heute bei der Eröffnung der Skill und Chill Arena in Blankenheim. Was hat das mit dem Jugendbeirat zu tun? Ihr habt gerade viel darüber geredet. Könnt ihr da noch ein bisschen näher ins Detail gehen?
3: Ja, also es war ja so, dass die Stadt einen ersten Entwurf erstellt hat und wir durften dann sagen, das hätten wir gern noch ausführlicher, wie zum Beispiel wir haben gesagt, dass wir gern Sitzmöglichkeiten hätten, deswegen haben wir dann die Rehraufe, die wir auch selber gestrichen haben, hier mit untergebracht. Das heißt, wir haben uns zum Beispiel den Bauplan angeschaut und durften dann mitentscheiden, ist das so in Ordnung, was soll vielleicht woanders hin, wie ist die generelle Platzierung. Das heißt, wir wurden beim ganzen Prozess mitgenommen, vom Anfang bis zum Ende und auch jetzt währenddessen, als es darum ging, also um die Feinheiten quasi, wie zum Beispiel um die Skateranlage, wo kommt die genau hin und auch wo kommt die Rehraufe hin. Also wir durften von Anfang bis Ende hier mitentscheiden, dementsprechend ist das, was man hier sieht, in Zusammenarbeit mit der Stadt und mit uns entstanden.
0: Was sind denn eure nächsten großen Ziele?
1: Richtig nächste große Ziele gibt's noch nicht. Aber wie gesagt, dass der Jugendbeirat erstmal besteht, ist, glaube ich, das größte Ziel mit, weil ich sehe für die Zukunft, dass das nicht so sein wird, leider.
0: Ja, also um aus eigener Erfahrung zu sprechen, uns geht es genauso. Also ich bin von Jugendbeteiligung Bad Sulza und wir haben auch das Problem mit den Jugendlichen. Habt ihr denn vielleicht Ideen, wie man die besser ansprechen könnte?
2: Ja, also man könnte auf jeden Fall in Schulen gehen und einfach aktiv Werbung machen, aber man kann ja jetzt endlich auch keinen zwingen, bei sowas mitzumachen. Es ist ja auch nicht für jeden was. Aber ja, also ich denke, wenn man das einfach attraktiv gestaltet und einfach coole Projekte hat, dann machen da schon ein paar mit und dann wird sowas auch am Leben erhalten.
0: Was wünscht ihr euch für die Zukunft?
3: Also in Bezug auf die Anlage wünschen wir uns, dass diese sauber gehalten wird und vor allem kein Vandalismus. Also man sieht jetzt schon, dass hier Sachen bekritzelt werden, Sachen beklebt werden. Hier liegt sehr viel Müll rum. Es ist halt sehr, sehr schade, weil sehr viel Geld, aber auch vor allem sehr viel Zeit reingesteckt wurde. Wir haben uns so viel Mühe gegeben, alle Beteiligten. Und es ist ein so gutes Ergebnis geworden und es ist dann sehr, sehr schade zu sehen, dass das dann so missbraucht wird. Man hat es in den letzten Tagen und Wochen schon gesehen, dass die Nachfrage da ist. Hier sind viele Jugendliche und Kinder. Das ist natürlich sehr schön und da freuen wir uns auch drüber, dass es genutzt wird. Aber das Problem mit dem Vandalismus und Müll ist natürlich sehr ärgerlich und das ist so da, wo wir uns Sorgen machen und was wir in Zukunft noch im Auge behalten müssen.
0: Wer also in Blankenhain etwas für Jugendliche bewegen will, der sollte sich bei Instagram
3: jugendbeirat.blankenhain
0: und der E-Mail-Adresse
3: jugendbeirat.blankenhain@outlook.de
0: melden. Danke für das Gespräch. Wir wünschen euch viel Erfolg bei dem Jugendbeirat und dass ihr hoffentlich viel Nachwuchs findet.

0: Und nun die Veranstaltungstipps. Vom 24. bis zum 29.06. ist in Naumburg ein riesengroßes Kirschfest. Es dreht sich alles um die Kirsche, von Kirschbier bis Kirschwein bis Kirschwasser. Ist alles mit dabei. Es gibt 15 Zelte, in denen jeden Abend ganz viel Party passiert. Es gibt sehr viel zu erleben.
1: Das Auenfest fällt aus oder wird verschoben auf den 10.10. Aber die Sonderausstellung C'est la guerre hier im Museum auf Zeit wird, es gibt zumindest ein Soft-Opening. Also Interessierte können gerne kommen und einfach hier in den Eiermannbau und sich diese Ausstellung im Museum auf Zeit anschauen. Die beginnt morgen 27.06. 11 Uhr. Und die richtige Eröffnung, die gibt's dann am 1. August.
0: Kleine Korrigierung, das Auenfest ist am 10.07. Dann in Bad Sulza gibt es am 7.07. das erste Kunstfest für Jugendliche und alles, was noch kommt. Einfach vorbeikommen, kreativ austoben.

Bobby-Dilo-Hinde-Yo. Das war's auch schon wieder mit Radio Grammar. Vielen Dank, dass ihr zugehört habt. Ihr könnt uns nächste Woche Donnerstag wieder auf Radio Lotte von 19 bis 20 Uhr hören. Wenn wir noch schnell zum Wetter kommen. Am Freitag werden es Temperaturen bis zu 34 Grad. Schön mit Sonne ganz viel. Und dann am Samstag werden es 36 Grad. Also sehr, sehr viel Zeit zum Sonnen ist auf jeden Fall geboten. Und am Sonntag haben wir Temperaturen bis zu 37 Grad mit kleinen Schauern am Abend.

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2: Hallo und herzlich willkommen heute hier im Meta Room zu unserer 38. Metaspace Radiosendung. Das kommen immer noch Leute, das ist schön. Wir sind hier heute live im Meta Room, eine besondere Sendung, ein besonderes Setting, weil wir sonst eigentlich immer bei Radio Lotte im Studio sitzen und das da ganz für uns alleine aufnehmen. Und es ist total ungewohnt und schön, so viele Leute hier jetzt dabei zu haben. Hallo Sabrina.
3: Hi Laura. ja, es ist wirklich schön. Wir haben das vor 2 Wochen schon mal gemacht und ihr kriegt jetzt einen Einblick, wie das auch so bei Radio Lotte aussieht. Also wir haben hier Zettel, wir haben uns vorbereitet. Wir haben hier Susan an der Technik, die das hier alles koordiniert. Ja, das wird super.
2: Ja, und ihr seht ganz viel Deko und ganz viel Glitzer, weil wir heute ein sehr besonderes Thema haben, nämlich Schlager. Es verbindet die Generationen und spaltet die Meinungen. Und wir dachten uns, das ist doch ein guter Aufhänger für eine Radiosendung mit Musik und Gästinnen. Sabrina Silbereisen möchte ich heute auch gerne sagen. Erzähl doch mal, wen haben wir heute Hochkarätiges dabei?
3: Ja, Laura Zarella. Wir haben tatsächlich 3 Gäste.
2: Nein.
3: Heute. Mehr ist mehr. Das ist ja oft auch das Motto bei Schlager. Wir freuen uns auf Dr. Lisa Schön. Lisa hat zum Thema Demenz und Musik geforscht. Habe ich auch das Buch jetzt gleich hier liegen. Das wird ja sehr spannend, also grob umrissen. Demenz und Musik. Und sie bringt Einblicke in ihre Erfahrung mit und was das jetzt auch alles mit Schlager zu tun hat. Und dann haben wir noch Laura und Anni dabei vom Duo Herzschwestern. Und ihr ahnt es schon, sie haben sich von allen Genres auf der Welt für Schlager entschieden. I don't know why.
2: Ja, das macht uns natürlich neugierig.
3: Das wollen wir, da wollen wir natürlich mehr wissen, wieso junge Leute dazu kommen, Schlager zu machen. Ja.
2: Und damit ihr auch wirklich wisst, was wir meinen, hören wir jetzt direkt in den ersten Schlager-Song rein. Der erste, den ich mitgebracht habe, ist von Gitte Henning und heißt Ich will alles und lasst euch überraschen. Feel free.

0: Gitte Henning mit Ich will alles, ein Song, ein Schlager aus dem Jahr 1986. Und ich finde, Gitte Henning hat das so richtig gut auf den Punkt gebracht, dass sie will einfach alles. Sie macht da keine Kompromisse, finde ich, überzeugt mich. Und ich habe ja auch schon die ersten Leute schunkeln sehen, auf jeden Fall. Vielleicht habt ihr euch gefragt, was mache ich denn jetzt während der Songs bei so einer Radiosendung? Komisch. Ihr könnt also, feel free, ihr könnt tanzen, ihr könnt schnacken, ihr könnt nochmal an die Bar gehen, auf Toilette gehen, ganz entspannt. Also während der Zeit läuft einfach die Musik. Und jetzt sind wir wieder hier für euch da. Sabrina, du warst ja erst so ein bisschen skeptisch bei dem Themenvorschlag Schlager.
1: Ja, da bin ich ehrlich. Laura hat sich das Thema ausgedacht und ich dachte mir so, was will sie denn mit Schlager?
0: Und jetzt look at you.
1: Look at me. Ja.
0: Also
1: Outfit auch von Laura. Dankeschön. ja, ich fühle es schon mehr. Ich habe ja gestern auch noch mal ein paar Schlagersendungen angeguckt und dachte mir, da muss ich so ein bisschen reinkommen. Ist spannend, spannendes Feld. Aber ja, wie ist deine Verbindung zu Schlager?
0: Ich bin über Weihnachten auf Schlager gekommen, weil ich das Gefühl hatte, nachdem es richtig krassen Stress in der Familie gab, war anscheinend Musik und speziell Schlager anscheinend ein verbindendes Element in meiner Familie. Das war mir vorher nicht so klar und es hat uns wieder zusammengebracht. Ich muss es zugeben und das hat mich irgendwie auch fasziniert. Also ein bisschen verstört, aber auch faszinierend, sodass ich dachte, da würde ich gerne noch mal rein. Was ist das mit diesem Schlager?
1: Wie kann ich mir das vorstellen? Das hat euch wieder zusammengebracht. Also hattet ihr da so Momente abends vom Fernseher oder hat euch, ja, habt ihr dann die Platte angemacht? Oder ich verstehe es noch nicht so ganz.
0: Na, wir haben uns dann schon so in der Küche tanzend und singend wiedergefunden,
1: wow,
0: zu Schlager. Wolfgang Ziegler, Namensvetter auch. Und dann ist, ja, dann kam irgendwie eins zum anderen. Und dann haben wir Hits da gespielt und da glänzten natürlich auch alle beim Thema Schlager. Und naja, an Silvester saßen wir dann da und haben die große Silvester-MDR-Schlagergala mit Florian Silbereisen geguckt. Ich habe es richtig mitgenommen, alles dann. Es ging dann alles recht schnell.
1: Das ist super, aber okay, dann ist es halt so ein Familiending. Also ich komme halt aus einer Familie, meine Eltern hören zum Beispiel Rihanna, so Lieblingsartist.
0: Oh.
1: Ne? Und es ist halt eine andere Welt.
0: Komplett.
1: Und tatsächlich dachte ich als Kind immer, scheiße, wenn ich alt bin, dann höre ich ja auch Schlager. Also weil das so alte Leute-Musik für mich im Kopf gewesen, dachte ich mir, oh Mist. Und dann ist egal, was ich jetzt höre, irgendwann wird es mich überkommen und ich sitze dann auch vorm Fernseher, lese die Bunte und ja, bin dann so gefangen da drin. Und das fand ich nicht so schön einfach. Ja, deswegen gut, dass du mich jetzt nochmal da ein bisschen ranführst. Vielleicht wird sich das ja nochmal ändern.
0: Es wird super, wenn du alt bist, Sabrina.
1: Ja.
0: Können auch Rihanna und Schlager dann hören.
1: Ja, vielleicht, genau. Das auf jeden Fall, da habe ich Bock drauf. Aber dann würde ich mal sagen, wir haben jetzt erzählt, was wir mit Schlager verbinden, aber wir wissen ja nicht, was ihr mit Schlager verbindet. Unser Publikum heute hier im Meta Room. Wir haben Postkarten auf euren Sitz platziert und es gibt auch Stifte bei Emmy. Emmy winkt jetzt mal in die Runde. Yay! Genau. Und da könnt ihr jetzt während des nächsten Songs einfach mal draufschreiben, was ihr mit Schlager verbindet, wie es euch mit Schlager geht.
0: Ja. Ein Gefühl, ein Wort,
1: whatever,
0: was euch dazu einfällt. Das würde uns nämlich sehr interessieren.
1: Und Emmy wird dann die Karten einsammeln und eure Antworten werden dann mit einfließen in diese Sendung.
0: Ja. Und während ihr das macht, hören wir den nächsten tollen Schlager, nämlich

0: Wow. Heute Nacht kann alles passieren, singt Nicole. Ich glaube, das ist auch unser Motto. Denn nach der Radioshow schließt sich noch Karaoke an. Und wir sind quasi euer Warm-up auch ein bisschen für die Karaoke.
1: Richtig.
0: Schön. Richtig schön. Ich erinnere mich bei dem Song auf jeden Fall dran, dass er auch so früher auf so Hochzeiten und Geburtstagsfeiern lief und da schon so Oma und Opa getanzt haben, meine Eltern, Tante, Onkel und die Kids irgendwie auch. Also es ist einfach so ein Ding, das so generationenübergreifend funktioniert. Das fasziniert mich auf jeden Fall am Schlager. Und wir haben es ja vorhin schon angekündigt, wir haben hochkarätige Gäste heute unter unserem Schlagerhimmel, Metaspace-Himmel.
1: Yes.
0: Und wir begrüßen hier auf der Bühne im Studio im Meta-Room Lisa Schön. Hallo.
2: Hi.
1: Hallo.
0: Schön, dass du da bist.
2: Ja, ich freue mich sehr.
1: Ja, wir uns auch, um endlich über deine Forschung zu sprechen. Du bist Musikwissenschaftlerin und hast zum Thema Musik und Demenz geforscht und deine Doktorarbeit mit dem Titel, ich zeige mal das Buch, weil es so ultra schön ist.
0: Es passt auch in unser Farbkonzept hier heute. Wahnsinn.
1: Genau, mit dem Titel Musik hören mit Demenz. Jetzt hast du so einen Song gehört von Nicole. Bist du da direkt in der Forschung? Was macht das bei dir auf?
2: Nee, ich bin nicht in der Forschung. Ich habe einfach wahnsinnig gute Laune. Und ich habe es gerade auch schon gesagt, also ich habe den Song ehrlicherweise, ich glaube, es war auch einfach nicht so mein Stammalter, mit dem ich gearbeitet habe, aber es war auf jeden Fall, ich kannte den Song nicht und ich war beim dritten Refrain, war ich dabei. Also ja, war super.
1: Und welche Rolle spielt denn Schlagermusik in deiner Forschung?
2: Also tatsächlich, ich habe... war Schlager nicht der Anschlusspunkt, zu dem ich geforscht habe, sondern es war einfach so, dass ich, dass der Schlager zu mir gekommen ist, ohne dass ich das geplant habe, was umso besser ist. Ich habe 2018 angefangen, in zwei Projekten zu arbeiten zu Musik und Demenz an der Friedrich-Schiller-Universität Jena und ich habe dazu auch promoviert. Deswegen haben wir hier dieses Farbkonzept passende Buch. Jetzt einmal dabei, also schmökert gerne später, wenn ihr Bock habt. Und da war es einfach so, wir haben mit Menschen mit Demenz gearbeitet, wir sind in Pflegeheime gegangen, wir haben die auch zu Hause besucht und wir haben mit denen Biografiearbeit gemacht. Und wir haben denen am Ende ihre Lieblingsmusik vorgespielt, weil die Forschung eben zeigt, wenn Menschen mit Demenz ihre Lieblingsmusik hören, dann geht es denen einfach gut. So kurz kann man das fassen. Und das weiß man natürlich auch von sich selbst, aber wenn Menschen mit Demenz nicht mehr selber Auskunft darüber geben können, was sie gerne hören, muss man einfach so ein bisschen Detektivarbeit machen, um denen so die richtige Musik vorzuspielen. Und wir haben natürlich das dann auch so ein bisschen ausgewertet, was war da für Musik dabei und ich sag mal so, der Großteil war Schlager. Das heißt, zwangsläufig habe ich ganz viel Schlager gehört und es auf jeden Fall lieben gelernt.
1: Das ist krass. Also man kann es lieben lernen. was war denn so die Top 3, die du ausgewertet hast?
2: Also ich glaube, meine Top 3 waren auf jeden Fall Marianne Rosenberg, er gehört zu mir, wie mein Name in der Tür, absolut herrlich. Dann würde ich sagen, Conny Francis, schöner fremder Mann, ist auf jeden Fall auch noch vorne mit dabei. Und einen habe ich ja noch ausgesucht für später, aber dann sage ich noch einen anderen. Ich glaube, so Nana Mouskouri mit Guten Morgen Sonnenschein ist auf jeden Fall auch so ein Banger, den man immer mal hören kann.
1: Und da du ja meintest, du hast Schlager kennengelernt dadurch, berührt dich jetzt etwas auch persönlich? Also ist das jetzt vielleicht auch in deiner Playlist gelandet?
2: Ich habe das ja dann wirklich einige Jahre gemacht. Ich habe mir tatsächlich dann einfach so in meinem Spotify-Player so eine Arbeit-Best-of-Liste angelegt, in der jetzt so meine Lieblingsschlager sind. Und manchmal, und das ist wirklich so, wenn ich einfach gute Laune haben will, dann mache ich die Playlist an und das funktioniert.
1: Gute Laune. Was meinst du denn? Also dieses Genre bringt gute Laune. Was macht das noch mit den Menschen oder warum funktioniert es auch generationsübergreifend?
2: Also was ich gelernt habe, was ich auch so in den Reaktionen der Leute gesehen habe und was ich jetzt so mit Schlager verbinde, ist, dass es einfach so eine Musik ist, die so einen Ort zum Wohlfühlen schafft und wo man auch vielleicht einfach mal so die Sorgen des Alltags vergessen kann, wo es einfach mal darum geht, so... Das Leben ist schön, wir genießen das. Auch wenn vielleicht Themen vorkommen, die auch gar nicht so schön sind, macht Schlager das immer auf so eine Art und Weise, dass man wieder so positiv in die Zukunft guckt. Und das ist, glaube ich, was immer funktioniert. Und es ist ja auch schön, zum Beispiel, wenn man auf irgendwelche Schlagerparaden guckt oder Schlagerkonzerte, wie wirklich Menschen von jung bis alt einfach da sind. Und selbst wenn die vielleicht am Anfang sagen, nö, Schlager kenne ich nicht, am Ende können alle mitsingen und alle haben eine gute Zeit. Und ich glaube, das ist das, was die Generation vereint, ist diese Stimmung, die dabei einfach auch rumkommt.
0: Wir haben ja heute auch eine gute Zeit auf jeden Fall. Und um nochmal ein bisschen Stimmung in den Laden zu bringen, hören wir uns jetzt den Song an, Lisa, den du mitgebracht hast. Das ist nämlich auf jeden Fall ein sehr lebensbejahender Song. Ich habe in der Vorbereitung mich sehr gefreut, da schon mal reinzusneaken. Und zwar ist es Vicky Leandros mit Ich liebe das Leben.

0: Das war Vicky Leandros und das Licht geht an. Wow. Ihr seid immer noch im Meta-Room bei Metaspace.
1: Ja, und ich dachte, ja, das haben wir letztes Mal bei der letzten Sendung ja schon mal ein bisschen probiert, euch auch zu hören, so ein bisschen die Stimmung aufzunehmen.
0: Und wir haben uns gefragt, ob wir wohl einen lauteren Applaus hinkriegen als bei der ersten Radiosendung im Meta-Room.
1: Machen wir mal.
0: Let's go! Jetzt seid ihr live im Radio, könnt ihr euch anhören, dann, wenn die Sendung draußen ist. Cool. Vicky Leandros liebt das Leben, wir lieben das Leben auch, Lisa. Warum dieser Song?
2: Weil ich finde, also natürlich erstmal der Titel, ich liebe das Leben, macht für mich alles das aus, was Schlager ist. Also ich finde das einfach eine wahnsinnig lebensbejahende Stilrichtung von Musik. Aber das ist ja kein, also das ist ja auch nicht nur ein schöner Song, weil wie wir alle jetzt gehört haben, singt sie ja davon, dass ja es da um eine Trennung geht. Und es geht darum, wie macht sie nach der Trennung weiter, wie geht's ihr da? Und auf der einen Seite ist es traurig, auf der anderen Seite geht's ja darum, okay, aber ich liebe das Leben und es wird was Neues bringen und sie singt, vielleicht verliebe ich mich in eine neue, vielleicht genieße ich es ja wieder frei zu sein. Und ich finde das so eine schöne Art, einfach auch mit diesem Thema, dieses Thema zu besingen. Und das ist für mich so sinnbildlich für Schlager. Wir nehmen das Leben so, wie es ist und wir feiern das Leben. Und auch wenn es schwer ist, es geht irgendwie weiter und wir haben eine gute Zeit zusammen. Und deswegen habe ich mir gedacht, ist das ein guter Song?
1: Wow, super zusammengefasst. Also ich kannte den Song nicht, aber ich bin reingekommen. Gab es ja auch so einen Höhepunkt im Song. Also ich höre es mir einfach nochmal an.
0: Wir kriegen dich da mal schon noch hin, Sabrina.
1: Ja, während der Sendung. Ja. Ja, dann würde ich sagen, gehen wir gleich in den nächsten Song, oder?
0: Ja, Lisa, erstmal vielen Dank an dich. Bitte auch nochmal einen Applaus für Lisa.
1: Yay.
0: Vielen Dank. Danke für den Einblick in deine, ganz kurzen Mini-Einblick in deine Forschung. Und wir machen jetzt direkt weiter mit dem nächsten Song, der auch ein Wunschsong ist. Und zwar ist das Marianne Rosenberg, Liebe kann so wehtun. Der ist noch länger als der davor.

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0: war Marianne Rosenberg. Und Anni, wenn du ihn nicht mitgebracht hättest, ich hatte Marianne Rosenberg auch schon auf der Liste und habe mich sehr gefreut, ihn dann bei dir bei den Wunschsongs zu sehen. Wir sitzen jetzt hier zu viert gerade und haben nämlich Anni und Laura da von dem Duo Herzschwestern aus Weimar. Und wir freuen uns sehr, dass ihr hier seid. Hallo.
1: Hallo, wir freuen uns auch.
2: Ja, ich freue mich echt richtig, weil ja, ich habe mir schon oft vorgestellt, dass wir zusammen eine Radioshow machen, zwar bei Radio Lotte, und jetzt dachten wir, na, holen wir euch halt live dazu. Ja, und ich frage mich, ja, wie zu Beginn der Sendung auch schon gefragt, wie kommt ihr dazu, Schlager zu machen?
1: Ja, also das war so ein bisschen so eine Schnapsidee, die irgendwann mal entstanden ist, also zwischen uns beiden, unserem Producer Max Werklas zusammen. Und das war ein Abend in Jena, wo wir den Zug verpasst haben und haben dann so ein bisschen drüber geredet, was wäre jeder, wenn er berühmt wäre. Und dann waren wir so, ja, eigentlich sollten wir Schlagerstars sein. Also auch so inspiriert irgendwie von dem Aspekt von der Performance und irgendwie den großen Bühnenshows und so weiter. Und daraus hat sich es dann irgendwann wirklich einfach ergeben.
3: Ja, ich glaube vor allem, weil Anni und ich eher so ein Theater-Background haben und irgendwie es mögen, auf Bühnen zu stehen und irgendwie in Rollen zu schlüpfen. Und dann waren wir halt so, ja, genau, aus diesem Performance-Aspekt auch so, wir können dann richtig uns da so reinlegen. Und da bietet sich Schlager einfach, finde ich, oder finden wir beide am besten dafür an.
2: Aber habt ihr auch eine persönliche Verbindung zu Schlager?
1: Also bei uns in der Familie war Schlager auf jeden Fall ein Ding, so von wegen Schlager, Stadel, Schauen, aber dann eher so volksmusikmäßig und halt auch eben dieser so, jetzt so Marianne Rosenberg 80er Jahre Schlager, so die so Glamour-Zeiten irgendwie des Schlagers, auf jeden Fall.
3: Ich glaube auch eigentlich das, was du, Laura, am Anfang gesagt hast, dieses irgendwie ist es dann halt schon so ein generationenverbindendes Element, wo irgendwie von Großeltern bis eben unserer Generation jetzt irgendwie alle irgendwie, irgendeinen Song kennt man dann halt doch und kann darüber dann connecten und ja.
2: Ja, und damit ihr euch jetzt auch mal ein Bild machen könnt, was die Herzschwestern eigentlich machen, spielen wir jetzt Rosen aus Sindelfingen.

0: Wow, da kommt noch was.
1: Damit habe ich nicht gerechnet.
0: Das war Rosen aus Sindelfingen von den Herzschwestern. Und da fällt mir ja gleich auf, dass der Song ziemlich kurz war. Also im Vergleich zu denen, die wir jetzt so 5-6 Minuten Songs, habt ihr einen 2 Minuten 49 Song, aber voll okay, ist halt jetzt die Zeit, wo man nur noch kurze Lieder macht. Und ich frage mich jetzt bei diesem Song, also wo zur Hölle liegt Sindelfingen und wer schickt hier wem Rosen? Ja, bitte.
2: Also ich wusste vorher auch noch nicht, wo Sindelfingen liegt. Ist eher so Annis Ecke, daher kam irgendwie der Impuls und ja,
3: sag. Ja, also ich komme aus Baden-Württemberg und es gibt ganz viele Städte, die auf Ingen enden. Also es ist Sindelfinge, Reutlinge, Böblinge, Kreuzlinge und diese Städte sind halt, also liegen da alle. Und irgendwie Sindelfingen haben wir uns dann rausgesucht, auch einfach, weil wir dachten, also tatsächlich kommt meine Tante aus Sindelfingen, aber sonst haben wir keinen direkten Bezug, weil es einfach irgendwie, hat einfach zum Vibe vom Song gepasst.
2: Ja, dass man ja von irgendwoher halt Rosen geschickt bekommt von einer vergangenen Beziehung, Liebschaft, whatever.
1: Man kennt es.
2: Genau, man kennt es ständig.
0: Hör mir auf.
2: Ja, wir können auch ein Lied von singen, ne?
1: Mach dir, ja.
2: Und dann irgendwie hat dann Sindelfingen gepasst. Und ja, lustigerweise haben wir auch, kriegen wir manchmal auch so Bilder zugeschickt, weil Leute jetzt auf einmal Sindelfingen auf dem Radar haben und dann so, hey, ich bin gerade durch Sindelfingen gefahren, wie lustig, ich wusste gar nicht, wo das liegt, so die gleichen Reaktionen.
0: Und selbst wart ihr auch schon in Sindelfingen?
2: Ich nicht.
3: Ich schon, mehrmals.
1: Ja, wenn der Song dann richtig groß und berühmt ist, werdet ihr auf jeden Fall vielleicht so zur Ehrenbürgerin in der Stadt.
0: Ne?
1: So.
2: Das ist eins unserer
1: Sternchen.
2: Ziele.
1: Ja, verstehe ich.
2: Ja.
1: Ich werde euch unterstützen.
2: Danke.
1: Das super.
0: Ja, mit der Radiosendung unterstützen wir ja schon mal Sindelfingen. Das ist jetzt die offizielle Anfrage. Generell, wie entstehen denn Texte bei euch?
2: Also ich glaube, am Anfang war es so eher, also jetzt nicht, dass wir jetzt so uns hinsetzen und sagen, es ist alles so super persönlich und da, wenn irgendwie wir verarbeiten unser Erlebtes durch unsere Musik oder so, wie das ganz viele KünstlerInnen ja sonst machen, sondern eher halt wirklich so aus, die erste Prämisse ist für uns Spaß zu haben und ja, dann haben wir so angefangen und ich glaube mittlerweile hat sich das aber schon ein bisschen verschoben im Sinne von, dass wir auch irgendwie Themen finden, über die wir irgendwie, die wir gerne in einem Song verarbeiten wollen oder irgendwie dem Ganzen Ausdruck verleihen wollen und ja, irgendwie kommt immer eine von uns um die Ecke und ist so, boah, ich würde gerne mal einen Song darüber schreiben oder irgendwie einen Break-up-Song, wie jetzt Rosen aus Sindelfingen war oder einen Lass die Männer hinter dir oder wen auch immer, Blick nach vorne, so, ja, diese Themen.
3: Genau, ich glaube auch, dass zu Anfang haben wir uns vor allen Dingen auch einfach versucht auszuprobieren in diesem Ästhetischen vom Schlager und dann erstmal so zu schauen, okay, wie schreiben wir jetzt einen super dramatischen, emotionalen Text vielleicht oder machen wir dann eine Storyline rein, suchen wir uns so ein Überthema aus und für unseren ersten Song oder unsere ersten Songs war es dann auch so, dass wir zuerst die Musik quasi hatten und dann von der Stimmung, von der Musik, die uns Max produziert hat, dann auch ins Thematische reingehen konnten und uns dann darüber entdecken konnten.
1: Schlager ist ja nicht gleich Schlager, würde ich jetzt mal so eine Überleitung versuchen. Und nicht alle schreiben so freundliche Texte wie ihr. Und Schlager steht ja durchaus also immer wieder auch in der Kritik, was so Texte angeht. Ich werfe hier nur jetzt mal ein paar Textbeispiele rein, sowas wie rote Lippen soll man küssen oder nein heißt ja, wenn man Beine hat wie du. Ne? Also da ist ja einiges los oder warum hast du nicht Nein gesagt, es lag allein an dir und so weiter. Layla werfe ich jetzt auch mal in den Raum. Also es gibt ja durchaus auch Schlager-Songs und Bereiche, die frauenfeindlich sind und übergriffige Texte, die dann schön schunkelnd alle miteinander auch singen, als wäre das jetzt irgendwas Tolles. Und Laura, als wir in der Vorbereitung gesprochen haben, da hast du, du hast es so schön als Saufschlager benannt. Das fand ich irgendwie ganz passend. Warum ist Schlager nicht gleich Schlager? Was für Unterschiede seht ihr da?
2: Ja, also ich sehe irgendwie einerseits eben diesen Saufschlager. Und auf der anderen Seite irgendwie den Schlager, den wir jetzt auch hier eher in der Sendung gehört hatten, eben ein bisschen den aus den 80er Jahren geprägten Schlager, wo wir uns auch eher dann Inspiration holen, was wir als irgendwie einen sehr empowernden Schlager sehen und irgendwie, gerade wenn man die weiblichen Artists hört, dann irgendwie Juliane Werding oder Marianne Rosenberg, die wir alle schon gehört haben, oder vielleicht noch hören, irgendwie, wo es um eine starke Protagonistin oft geht, die sich irgendwie frei macht von Erwartungen, von Beziehungen zu Männern und irgendwie so, ja, ihren eigenen Weg gehen möchte. Und da, finde ich, hat Schlager irgendwie voll die Stärke und kann irgendwie, ja, durch vermeintlich simple Melodien oder Texte irgendwie trotzdem sehr viel transportieren auf sehr niedrigschwelligem Niveau und damit vielleicht auch irgendwie ja, mehr Leute erreichen. Und da sehe ich voll das Potenzial, ja, dass irgendwie noch andere Schlagerformen oder Musikstile gibt, das hat man ja auch sonst. Ich meine, Rap kann auch auf der einen Seite voll feministisch und empowernd sein, auf der anderen Seite voll sexistisch. Und ich glaube, das ist, davon kann man sich noch nicht befreien.
1: Juliane Werding ist ja die nächste starke Protagonistin, die wir hören. Laura, warum hast du den Song mitgebracht? Und welchen hast du mitgebracht?
2: Ich weiß nicht mehr genau, welcher es war.
1: Ich werde es dir nicht verraten. Sie weiß, was sie will.
2: Ah ja, genau. Ja, ja, sie weiß, was sie will. Geht ja auch darum, um dieses, ich befreie mich aus einer toxischen Beziehung und gehe jetzt meinen eigenen Weg. Und ja, auch wenn das nicht immer leicht ist, dieser Weg, darum geht es auch. Und ja, ich fand irgendwie, ich habe den gehört oder habe gerne, generell höre ich gerne Juliane Werding und mag diese Stärke, die es einem vermittelt. Und trotzdem aber auch, darüber hatten wir es auch schon auf dem Sinne von, es muss nicht, oder für mich muss jetzt nicht Musik auch immer auch die ganzen schweren Themen unseres Alltags und unserem irgendwie alltäglichen Kampfes ja, verarbeiten, sondern es kann auch dazu dienen, irgendwie mal loszulassen, mal abzuschalten, Kraft zu tanken, damit man dann auch wieder Energie hat, in die alltäglichen Kämpfe zu gehen. Und ja, da gibt es irgendwie auch bei Juliane Werding eine gute Bandbreite von kritischen Songs, aber auch einfach nur Feel-Good-Songs.
1: Dann würde ich sagen, wir hören da jetzt auch direkt mal rein bei Juliane Werding, sie weiß, was sie will, und mitschunkeln erwünscht, würde ich sagen.

0: Ihr seid bei Metaspace und wir nähern uns leider schon so ganz langsam dem Ende. Mein Herz blutet. Ich würde hier gerne noch 2, 3 weitere Stunden mit euch sitzen und im Schlagerhimmel schweben. Es wird sicherlich nicht die letzte Sendung gewesen sein, oder?
1: Zum Thema Schlager. Nein, das können wir gerne nochmal machen. Und danach ist ja jetzt auch noch, also nach unserer Radioshow Karaoke. Und ich glaube, wir könnten das ja dann auch mal eröffnen mit einem Schlagersong.
0: Das wäre doch mal was.
1: Okay. Ja, ihr habt uns ja wunderbare Karten geschrieben. Das ist wirklich ganz toll, wie viel ihr geschrieben habt, also was Schlager für euch bedeutet. Ich werde jetzt einfach mal kurz was vorlesen. Schlager ist für mich empowernd und zusammenführend, mehr als nur schunkeln.
0: Ja, word.
1: Oder?
0: Anni, ihr habt auch eine Karte. Was steht bei euch?
2: Genau, an Sabrina Silbereisen und Laura Zarella. Mit Schlager verbinde ich die Küche von meiner Oma Christel. Im Regal steht ein Radio und wehe, jemand stellt den Schlagersender um.
0: Sweet. Ich habe hier noch eine auf der Rückbank von Oma Eugenies und Opa Brunos Mercedes sitzen und die alten Bonbons aus der Dose zwischen ihnen lutschen. Am Fenster rauschen Felder vorbei. So poetisch, Leute, was geht? Ihr dürft öfter kommen. Und auch eins meiner Highlights, Oma Campingplatz.
1: Beste. Wow. Also ja, wir werden auf jeden Fall das ja in der zweiten Schlagersendung mit einbringen, eure Antworten, weil die haben auf jeden Fall einen Platz verdient. Ja, und vielen Dank an euch, Herzschwestern, dass ihr diese Sendung bereichert habt. Das war richtig schön.
2: Danke, dass wir heute da sein durften.
0: Ja, ja, danke für die Einladung. Euer Applaus, Leute.
1: Ja, und jetzt haben wir noch eine Kleinigkeit mit euch vor. Und zwar haben wir eine Postkarte unter einem Sitz versteckt. Und ich weiß, hier ist jetzt nicht alles belegt, deswegen guckt auch gerne mal unter dem Sitz neben euch. Und ja, dort stehen dann 2 Songs drauf und die Person eben, die diese Karte dann hat, darf unseren Abschlusssong wählen und auch im Radio anmoderieren.
0: Große Ehre. Jetzt wird hier gewuselt und gesucht. Wir können ja in der Zwischenzeit uns schon mal bedanken. Ist es jetzt schon Bedankzeit? Nee. Es wird gesucht. Oh, da höre ich doch was. Da höre ich doch Klebestreifen. Höre ich da Klebestreifen?
1: Okay.
0: Eine Person hat die Karte gefunden und versucht jetzt zu entziffern, was ich da vorhin draufgeschrieben habe. Ich dachte, passend zu unserem Thema auch Duo, Schlager-Duos, habe ich jetzt auch noch mal 2 Duos ausgewählt. Und zwar einmal Albano und Romina Power mit Felicita, Klassiker, ihr kennt es bestimmt. Und eher was Moderneres, Helene Fischer und Kerstin Ott mit Regenbogenfarben, ist auch Schlager, muss man ja dazu sagen. Und dann würde ich jetzt die Person bitten,
1: Bevor wir das machen, ja, genau, würden wir uns nochmal bedanken.
0: Ja,
1: weil
0: unbedingt.
1: Dann
0: kommt ja schon der Schluss.
1: Da kommt schon der Schluss, ja. Also, wir danken Susan an der Technik. Macht mal Lärm für Susan. Ist richtig krass, was Susan hier, ja, die Meta-Room-Zeit über hier abliefert mit der Technik. Ich staune einfach immer nur. Danke, Laura, fürs Vorbereiten für diese krasse Schlagersendung.
0: Danke, dass du dich in mein Outfit, dich meinem Outfit angenommen hast.
1: Ja,
0: ich finde es super, ich überlasse dir das gerne.
1: Ja, und hört gerne rein. Wir haben, wie gesagt, die 38. Metaspace-Sendung. All unsere Sendungen sind auf Soundcloud verfügbar. Soundcloud meta.ware.
0: Irgendwie so.
1: Irgendwie so.
0: Wir steht haben auch auf der Postkarte.
1: Wir haben auch Postkarten, Sticker, nehmt euch mit und wir freuen uns auf jeden Fall, vielleicht auch mal auf eine neue Location und dass wir Metaspace nochmal live aufführen können.
0: Ja,
1: das wäre schön. Danke euch.
0: Danke, Sabrina.
1: Okay, jetzt ist der große Moment. Komm gerne zu uns auf die Bühne. Okay.
0: Na klar. Ja.
1: Möchte sich nicht zu uns setzen.
0: Okay, kein Problem.
1: Aber ein Mikro darfst du gerne haben. Okay. Was sagst du denn? Welchen Song hast du denn gewählt?
3: Also zugegeben, die Wahl ist schwer. Es sind natürlich zwei Banger.
0: Du kennst sie beide.
3: Also wenn beide gehen, wäre ich auch dabei. Aber
0: stark.
3: Ich muss zugeben, mehr Stimmung würde mir jetzt Felicita geben. Deswegen habe ich mich für den Song entschieden.
0: Dann hören wir jetzt Albano und Romina Power mit Felicita. Vielen Dank für die Anmoderation. Na klar.

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Ja, das war jetzt die englische Gruppe Blowsabella mit dem Stück Swirling Flame. Und das ist Musik von dem, ja, 4-CD-starken Sampler, der vom Tanz- und Folk-Festival Rudolstadt für die Radios erstellt wurde, von dem heute die Musik kommt. Und damit habe ich natürlich auch schon das Thema gesagt. Es geht um das Rudolstadt-Festival. Ja, der Name ist neu. Es hieß bisher Tanz- und Folk-Festival Rudolstadt, aber nachdem man doch in den Programmationen einiges abgespeckt hat, heißt es jetzt einfach Rudolstadt-Festival. Und Sie werden auch merken, der Schwerpunkt hat sich auch vom

Die Gruppe Ligiana Kollektiv aus den Niederlanden mit Eigen's Huld war das jetzt gerade. Und das ist Musik, die man am Folk Festival in Rudolstadt hören kann. Ich muss mich jetzt daran gewöhnen, dass das das Rudolstadt Festival heißt. Ja, das Rudolstadt Festival findet, wie gesagt, vom 2. bis 5. Juli 2026 in der gleichnamigen Stadt in Rudolstadt statt. Und das ist ein Festival, das die Einwohnerzahl der Stadt mittlerweile fast vervierfacht. Die größte Zahl, die gemessen wurde, hat die 100.000 fast erreicht. Im Moment sind etwa 90.000 Leute jedes Jahr am Rudolstadt Festival zu Gast. Das heißt, die gesamte Innenstadt verwandelt sich in ein Riesenspektakel. Es sind 30 Bühnen mit über 300 Bands, die dort auftreten, von Donnerstagabend bis zum Sonntag in der Nacht. Und da gibt es verschiedenste Dinge, vor allem die großen Bühnen, wo richtig Krach gemacht wird, oben am Schloss im Heinepark und in der Stadt da selbst. Es gibt aber auch die kleinen Bühnen, wo auch Straßenmusiker auftreten können. Es gibt nach wie vor das Tanzzelt, wenn auch der Tanz stark abgenommen hat mittlerweile.

Der musikalische Kern des Festivals ist das Roots Festival, also der Roots-Preis, der auch vergeben wird an die Bands. Und dieses Jahr ist es eine deutsche Band, die das bekommt, nämlich die Band von Dotterkehr. Die hat den ersten Platz, da werde ich auch nachher ein Stückchen spielen. Was es nicht mehr gibt, eine Magic Dance und auch kein Magic Instrument mehr. Aber nach wie vor gibt es das Magic Land und das ist dieses Jahr Österreich. Ja, und die Musik, die heute am Rudolstadt Festival den Hauptbestandteil bietet, ist gar nicht mehr die Folkmusik, sondern eher so etwas.

Ja, nicht so schnell müde werden, geht ja erst los. Das war Hausparty mit der Gruppe Ryan oder Rian gesprochen. Ja, und das ist Musik, die auf dem Ruderstadt-Festival am meisten erklingt. Etwas traurig finde ich es, wenn ich die 4 CDs durchhöre, die ich bekommen habe, dass etwa 90% der Musik mittlerweile so klingt wie das Folgende. Und mich wundert es, dass die Festivalleitungen so viel dieser Art Bands zu sich nimmt, denn das ist mittlerweile nicht mehr viel Unterschied zu dem, was wir zum Beispiel am Zwiebelmarkt in Weimar hören.

Ja, könnten wir jetzt brauchen bei der Hitze. Ascending Rivers, also Flüsse, die steigen, viel Wasser bei der Hitze vielleicht nötig. Das war die Gruppe Anthony und ja, in meinen Ohren klingt es ein bisschen wie Kaufhausmusik. In Ruderstadt können Sie das allerdings auf der Bühne hören. Was empfehle ich für das Ruderstadt? Das Dauerticket natürlich. Für alle 4 Tage kostet es 132 € und Sie können überall dann hin auf sämtliche Bereiche der Stadt. Es gibt natürlich Innenstadttickets für einen Tag. Es gibt Bereichstickets wie den Park oder das Schloss auch für einen Tag. Und es gibt sogar ein Ticket inklusive Übernachtung für 166 €. Programm und Infos können Sie in dem großen Programm sehen. Mittlerweile gibt es das auch online und es hat aber nach wie vor auch die Weimar-Information. Ja, und bevor ich jetzt dann in das Magic Land nach Österreich komme, spiele ich noch einmal so einen Antenne Thüringen-Titel, wie wir ihn gerade gehört haben. Wobei, das war eher Kaufhaus, jetzt geht's wirklich rockig zu mit dem nächsten Stück. Leave Here heißt das Stück mit der MWSOG, was auch immer dieser Bandname bedeutet.

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Ja, ich glaube, der Georg Kreisler würde sich im Grab umdrehen, wenn er das hört, was man aus seiner Musik macht. Das ist eigentlich Wiener Schmäh und soll lustig sein. Ich glaube, in der Version wirkt das nicht mehr lustig. Und man fragt sich auch, was der Text eigentlich darstellen soll, wenn man das eben nicht mit Klavier und ja als Liedermacher singt. Das war eine der zynischen Gruppen der Wiener Szene der heutigen Zeit. A schwarzes Gebiss heißt es. Und das Stück, wie gesagt, von Georg Kreisler, als der Zirkus in Flammen stand. Und damit sind wir beim Festival in Rudolstadt beim Länderspecial. Und das ist Österreich. Und Österreich ist, Sie kennen das ja von meinen Sendungen, ein sehr stark folkloristisches Land noch. Es gibt überall in Österreich die sogenannte Stubenmusik, es gibt die Tanzelmusik, die Tanzbodenmusik, es gibt verschiedene regionale Stile, es gibt also eine ganze Menge. Und darum bin ich ein bisschen traurig, dass nur eine einzige Gruppe, die diese Musik spielt, in Rudolstadt vertreten ist. Wenn es schon ein Folkfestival ist, dann wäre das schon ein bisschen mehr wert als eben irgendwelche Verhunnagelungen von alten Liedermachern. Wie das Ganze klingt, diese Gruppe, das zeige ich Ihnen jetzt mit der Bauernpolka, die Altbad Seamusi uns jetzt vorspielen wird.

Ja, das war die Altbadzieher Musi mit der Bauernpolka oder besser einer Bauernpolka. Und das ist Musik, die Sie in Ruderstadt hören können, wahrscheinlich auch in einem Tanzzelt. Ich habe es im Programm jetzt nicht gefunden, außer einen Bühnenauftritt, aber ich gehe davon aus, denn das Tanzzelt ist ja eigentlich eher mit der traditionellen Musik bestückt. Übrigens viel Square Dance dieses Jahr, aber wir sind jetzt gerade bei dem Magic Land und im Magic Land wird natürlich vieles angeschaut, unter anderem auch das, was aus dem Wiener Lied wurde. Man kennt das vielleicht von ganz alten Filmen mit Heinz Rühmann. Da ist das, ja, man sagt immer das originale Wiener Lied. Original ist es nicht, denn es hat sich seit dem 18. Jahrhundert beständig weiterentwickelt und tut es auch heute noch. Und wie das klingt, das zeigt uns jetzt Agnes Palmisano, die eine der Wiener Liedinterpretinnen ist und die sagt uns was anders. Was anders?

Ja, in dem Fall nicht beißend, sondern poetisch. Das war ein Wiener Lied, Kum Kum hat's geheißen. Was anders mit Agnes Palmisano. Wir sind immer noch bei Magicland und ein Stück habe ich noch für Sie. Jetzt wird's wieder moderner. Jetzt kommt die Gruppe Idemo Griesti Gott, schöner Franzl. Und ich glaube, alle glauben, wir sind beim Heuring, aber klingen tut's doch ein bisschen anders.

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hat aber einer nötig. Das Kokain, Liebe, Arriva la Cocaina, das war die Gruppe Cosmonautics. Und es ging darum, wie jemand aus Sibirien dann nach Caracas kommt oder dann aber auch in andere Städte wie in Namibia, weit weg von Caracas. Caracas gerade etwas in trauriger Schlagzeile durch die Erdbeben, die dort gerade gewesen sind. Ja, das hat aber, als ich die Lieder herausgesucht habe, war mir das noch nicht bekannt. Sonst hätte ich es vielleicht ein bisschen anders gemacht. Das geht jetzt schon ein bisschen ins Nachdenkliche und das passt auch zu dem Root Festival Preis, der dieses Mal wieder an eine deutsche Musikerin vergeben wird, Dotta Kehr. Die hat ganz viel im Ausland gemacht mit afrikanischen Musikern, aber auch 2 Jahre lang war sie in Brasilien, hat dort mit großen Brasilianern zusammen gesungen und hat mittlerweile ein 2. Album mit Texten von Masha Kaleko herausgegeben. Und das ist auch schon in der MDR Kultur Studio Session ist sie dort aufgetreten. Das Album heißt In der Fernsten der Fernen. Ja, und diese Musikerin, die seit Anfang der 2000er Jahre eben durch die Welt turniert und seit 2013 ihre Alben unter dem Namen Dotta veröffentlicht, der wird eben der Roots-Preis vergeben. Und ich habe sie jetzt hier mit einem Lied und das ist das Stück Chanson für eine Drehorgel.

Da war einiges dabei, chinesische Trommeln und ja, sonst akustische Instrumente, experimentelle Musik, akustische Instrumente. Und das ist etwas auch, was beim Rudolstadt Festival, also dem ehemaligen Tanz- und Folk-Festival, immer dabei ist. Es gibt alles. Also experimentelle, neue Musik, es gibt akustische Musik, sehr viel elektronische Musik mittlerweile, damit es schön bumst. Ja, und was auch wichtig ist, und das sieht man vor allem, wenn man auf die Website gleich auf die erste Seite geht, es geht darum, alles zusammenzubringen. Alt, jung, den Hippie zusammen mit den jungen Leuten, die moderne Musik mit der alten Musik, ganz viele Kulturen, das ist Rudolstadt. Und die nächste Band hat auch etwas zusammengebracht, nämlich traditionelle rumänische Musik mit dem Jazz. Niftis heißt die Gruppe und wir hören eine Schirba, nämlich die Sirba de Ploiești.

Ja, das war jetzt noch ein bisschen Sirba mit Jazz und zum Schluss klang es ja doch noch ein bisschen Ska-mäßig. Drum werde ich auch als letztes Stück nochmal einen Ska-Titel raussuchen, nämlich mit der Gruppe Stereo Nugget das Stück Square One. Aber eine Sache möchte ich vorher schon noch erwähnen, denn es gibt auch ein Kinderfestival in Rudolstadt und dieses Mal steht es ganz unter dem Zeichen des Landes Österreich. Und zwar geht es darum, Österreich sucht den Wunderwutzi. Da können Sie also dann Ihre Kinder in einen Wettbewerb antreten lassen, währenddessen Sie dann auf irgendwelchen anderen Bühnen den Bands lauschen. Ja, wenn Sie sich informieren wollen, die Webseite heißt www.rudolstadt-festival.de. Noch einmal www.rudolstadt-festival.de. Das ist auch im Grunde das Gleiche, was im Programmheft steht, nur sehr schön aufgelistet. Es gibt übrigens auch einen Insta-Kanal und noch verschiedene andere. Ja, und da ist dann alles sortiert nach Musik, Länderschwerpunkt, Tanz, Workshops und Vorträgen, die gibt es auch. Dem Root-Preis, den ich erwähnt habe, Ibu, das ist etwas, wo es darum geht, wie man das eben vertreibt, wie man das verbreitet, zum Beispiel die Radiostation, das Kinderfest und das Festival Plus, natürlich auch Unterkunft und alles dazu. Ja, das war damit der Folk Express. Heute über das Thema Rudolstadt und jetzt kommt noch Square One.

Wood Square ist natürlich amerikanisch und der Ska läuft jetzt im Hintergrund auf der anderen CD. Ja, das war die Sendung Folk Time. Heute eine Sendung über das Ruderstadt Folk Festival, das Ruderstadt Festival, das vom 2. bis 5. Juli in Ruderstadt stattfindet. Ja, nächste Woche gibt es dann einen Tanz und das passt zu Ruderstadt. Dieses Mal sind es aber dann traditionelle Folktänze, die ich Ihnen in der Sendung am 2. Juli präsentieren werde. Und bis dahin verabschiede ich mich und bleibe Ihr Christoph Rösler.

der Wochenendzicker. Hello folks, hier ist der Wochenendzicker von mir, Dennis Klostermann, und es ist heiß, aber egal. Deswegen sind noch ganz viele Veranstaltungen nicht drin, sondern draußen, und es sind nicht ganz so viele, aber dafür sind die sind groß, würde ich fast sagen. Also, ich fange mal an. In Kranichfeld, da wird's das Black Lower Castle Festival geben. Das geht 2 Tage lang, Freitag und Samstag. Und das ist ein Gothic Festival. Es werden spielen unter anderem Division, Solar, Fake, Welle Erdball, Featherhead, das Ich und mehrere andere. Also das ist mit Sicherheit eine interessante Sache für die Schwarzkittel da draußen. Oh, schwarz bei dem Wetter. Naja, why not? Könnt euch ja mal eine Alternative zum Schwarz überlegen. Ich gehe mal weiter. In der Uni in Jena am Schillertag ist ein Sommerfest im Botanischen Garten und auf dem Gelände des Planetariums. Oh, das ist bestimmt schön, da mal reinzugucken und mal zu gucken, was da so ist. Ich komme zum Travo in Jena. Da wird Stefanie Schrank spielen. Das ist atmosphärischer Elektropop. Sie kommt aus Köln, ist Teil der Band Locust in Love und spielt hier ein Soloprogramm. Ja, Einflüsse von Kraut, elektronischem Pop und experimenteller Klangkunst. Na bitte, da haben wir es doch. Und wenn ihr wissen wollt, wie sich das anhört, geht hin, oder ich spiele mal kurz an. Das ist Stefanie Schrank im Travo am Freitag.

Ich komme schon nach Weimar. In Weimar wird es in der Oma einen kleinen Vorgeschmack auf den Yiddish Summer geben, der demnächst sein wird. Ich glaube Anfang Juli, 10. Juli, irgend sowas. Wir werden auf jeden Fall hier in dem Format noch drüber berichten. Auf jeden Fall wird dort in der Oma schon eine Band spielen, die nennt sich Do Brandchoch. Könnte sein. Do Brandchoch ist eine emotional, international gefeierte Weltmusikband, die ursprünglich aus St. Petersburg kommt. Ja, und dort wahrscheinlich nicht mehr lebt, weil sie zu viele Probleme haben. Ja, die spielen in der Oma und auch die kann ich mal kurz anspielen. So hört sich Do Brandchoch. Ich nehme alles zurück, ich nenne sie fortan Do Brandchoch in der Oma.

In der Kasselturm Summer Lounge wird Heat spielen. Das ist aber auch schön. Eine Band aus Weimar spielen viele Sachen nach mittlerweile sehr, sehr gut. Und es wird funky, leidenschaftlich, Popklassiker bis unerwartete Funkperlen. Sehr schön. Heat. In der Kasselturm Summer Lounge wird es noch heißer. Na, besten Dank. Im Künstlergarten wird Jarese spielen. Jarese ist Akustik-Folk, der das Herz berührt. Eine Melange aus Pop, Soul und Blues. Jarese bringt ihr aktuelles Album Eleonore mit und dahinter versteckt sich die Sängerin, Gitarristin und Violinistin Juliane Liebing. So, das sollte das doch sein. Ja, Akustikfolk im Künstlergarten. In der Weimar Halle, ich weiß gar nicht, drin? Wahrscheinlich drin sogar. In der Weimar Halle spielen deine Freunde. Also nichts wie hin. Fenster geschnappt und deine Freunde gehört. In der Weimar Halle. So, und da sind wir schon beim Samstag. Ich fange mal wieder an mit den Konzerten. In Teich, Wolf, Ramsdorf, Molsdorf gibt es den Heimat Open Air. Oder das Heimathafen Open Air, so ist es richtig. Und das ist Elektro und Techno. Ja klar, Thomas Schumacher, Clara Blum, Aki und die Gebrüder Brett werden unter anderem dort auflegen. Das wird, ja, Heimathafen. Cool, in Teich, Wolf, Ramsdorf, Molsdorf. Dann sollte eigentlich sein, wir sind Tier Open Air in Leinefeld, Worbis. Da habe ich jetzt nachgeguckt, das fällt leider aus, wer da hin wollte. Aber guckt lieber nochmal nach, ich übernehme hier keine Garantie. Aber ich meine, ich habe gelesen, dass es wohl ausfällt. Im Bärenpark ist das sogar gut. Oder wäre das gewesen, so rum ist es richtig. Am Samstag in der Nähe von Erfurt im Forsthaus Willrode, da wird auch eine hübsche Sache sein, und zwar Midsommer. Mit Live-Musik. Es wird einen Kunsthandwerksmarkt geben, wo man viel Grafik, Malerei, Krempel, Feuerschalen, Longschwill-Spezialitäten. So steht es in der Ankündigung. Das Ganze nennt sich Nachtflöte und es wird dann noch auch ein bisschen Live-Musik geben und ein DJ wird auflegen. Also Forsthaus Willrode. Müsst ihr mal in der Landkarte gucken. Das ist bei Erfurt. Es ist immer eine Reise wert, macht total Spaß, dort mal hinzufahren. Ein schöne altes Anwesen, und die haben sich viel Mühe gegeben, da was draus zu machen. Also kann ich empfehlen, war ich auch schon ein paar Mal dort. Deswegen an der Stelle Midsommer mit Live-Musik, Nachtflöte im Forsthaus Willrode bei Erfurt. Merkt euch das mal. Ich komme ins From Hell. Die machen auch noch ein bisschen Programm, aber dann machen die auch bis Ende Juli Pause. Und dort wird Tim Steinfort und Rocco spielen. Tim Steinfort ist Oi-Punk und so ein bisschen Hardcore-Anleihen, so ein bisschen Country-Anleihen. Kann ich mir auch vorstellen, dass es sehr schweißtreibend werden wird im From Hell. Und so hört sich Tim Steinfort an.

Neben Kalif Storch ist Cupid das Auflege vom Format im Kalif Storch ab 23 Uhr. Und in Erfurt wird auch das Liedermacher-Festival sein mit Max Prosa. Handgemachte Musik, ehrliche Texte steht hier ernsthafterweise. Ich muss da ein bisschen drüber lachen, weil was soll denn das Gegenteil davon sein? Elektronische Musik mit unehrlichen Texten. Der Liedermacher Max Prosa ist bekannt für poetische und tiefgründige Texte mit eindringlichen Melodien zwischen Melancholie und Hoffnung. Also, ihr Lieben da draußen, Liedermacher-Festival ist in Erfurt und ich habe noch nicht gesagt, wo das ist, im Freilufttheater der Barfüßerkirche in Erfurt. Ja, da werden demnächst ein paar spielen. Und an dem Abend ist auch noch Singer-Songwriterin Johanna Philipp aus Weimar dabei und das Duo Kalter Kaffee aus Erfurt, die dann auch handgemachte Musik machen mit ehrlichen Texten. Mhm. Viel Spaß dabei. Weiter geht's. In Weimar wird natürlich am Samstag der CSD sein. Da müsst ihr euch mal informieren, was da alles ist. Ich glaube, die Ebertstraße geht das runter und dann durch die Stadt. Ihr werdet es mitkriegen oder informiert euch ein bisschen und vor allen Dingen bringt euch was zu trinken mit. Oh, es wird sehr warm. In der Sendehalle wird Performance gegeben. Bauhausbühne die dritte. Das ist eine interdisziplinäre Produktion von Studierenden der Bauhaus-Uni und der Hochschule für Musik. Es wird verbindendes Bühnenbild, Kostüm, Sound und Performance gegeben im Geist des historischen Bauhauses. Also Sendehalle, da gibt's Bauhaus-Zeug. Im Künstlergarten wird Friedrich und Wiesenhütter spielen. Die beiden sind Alltagspoeten und nehmen sie bei dem Konzert auf eine Reise zwischen Melancholie und Sarkasmus. Sicherlich auch mit ehrlichen Texten und handgemachter Musik. Sorry. Am Samstag wird Lea im Weimar Hallenpark spielen. Lea ist so ein bisschen Schlagerpop, würde ich schon fast sagen. Sie wird das überhaupt nicht gerne hören, aber so handgemachte Musik mit ehrlichen Texten. So eine ganz junge, sehr agile, junge Dame. Oh Gott, der hört sich ja grauenvoll an. Lea spielt im Weimar Hallenpark. So, viel Spaß und so hört sie sich an.

0: zu beim Schweigen.
1: Im Kasseturm wird die Sommerlounge fortgesetzt. Close DMC wird dort auflegen, den kenne ich ganz gut. Und er wird so ein bisschen Dreampop, Shoegazing, naja, was er so in den ganzen Playlisten auch fabriziert, spielen. Danach wird es noch Birthday Bash geben, das wird 22 Uhr sein. Ich gehe mal davon aus, dass es drinnen ist, im Vortragssaal oder im Keller. Und da werden zwei Bands spielen. Zum einen wird das Organic Fat sein und Hanging Tree, melodischer, progressiver Hardrock. Und das andere ist Female Fronted Fatty Punk. Ja, es gibt noch DJs, also erst Close DMC und danach wird es bisschen kräftiger zur Sache gehen. Ich kann mal kurz Organic Fat anspielen. Die werden dann spielen.

So, ich habe noch ein paar Hinweise für den Sonntag. Am Sonntag wird Dota Care in der Barfüßer Ruine in Erfurt spielen. Wahrscheinlich zu den Liedermacher-Tagen in Erfurt. In der Gerber wird für Freunde des Grind, Death Grind und nochmal Death Grind, also Norkay und Wars Nation werden spielen. Norkay ist aus USA und die anderen sind aus France. Okay. Am Fuchsturm in Jena wird Deep spielen. Da kann ich aber gar nicht sagen, was Deep ist und was die machen. So, und jetzt habe ich noch zwei, drei Hinweise für die nächste Woche. Wer nach Leipzig mal fahren will, da werden die Sportfreunde Stiller spielen. 30 wunderbare Jahre. Die werden aber, glaube ich, auch zur Kulturarena da sein. Das werden wir aber dann zu gegebenen Anlass noch rauskriegen. Am 1. Juli, das ist der Mittwoch, da wird im Café Tricolor in Erfurt die südostasiatische Hardcore-Eskalation Cut Long oder Cut Long aus Vietnam spielen und The Prim aus Erfurt und Jena kommt auch noch. Also das wird sehr, sehr auf die Fresse, sehr, sehr, sehr punkig. Ich habe da mal reingehört. Huiuiui. So, und noch ein letzter Act am Mittwoch wird auch in Leipzig auf der Parkbühne, Clara Zetkin Park, die Pixies spielen. Wow. Muss ich zu den Pixies was sagen? Nein, muss ich nicht, aber ich kann sie jetzt spielen. Das waren die Wochenendtipps für dieses Wochenende. Ich denke, da ist einiges dabei. Viel Spaß und wir sehen uns. Und jetzt noch ein bisschen die Pixies.